0: unterlag Brasilien mit 0:3. Das waren die Nachrichten. Das Wetter in Deutschland. Am Tage sonnig, Höchstwerte im Norden 27 bis 33 Grad, sonst 34 bis 40 Grad. Am Freitag heiter, im Westen später ein paar Schauer und Gewitter, 31 bis 40 Grad. Am Samstag viel Sonne, vor allem im Westen örtlich Schauer und Gewitter, 31 bis 41 Grad, auf den Inseln etwas kühler. Es ist 2:03.
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1: Um 3 Uhr mit Wolfgang Berger. Seit dem Start des neuen Wehrdienstes Mitte Januar verzeichnet die Bundeswehr einen deutlichen Anstieg bei den Bewerbungen und Neueinstellungen. Wie das Verteidigungsministerium mitteilte, gingen im laufenden Jahr bislang fast 40.000 Bewerbungen ein. Aus der Nachrichtenredaktion Viktor Kupka.
2: Das sei ein Plus von rund 24% im Vergleich zum Vorjahreszeitraum. Die Zahl der Neueinstellungen sei um 13% auf rund 11.000 gestiegen. Für den neuen Wehrdienst, bei dem sich Interessenten für bis zu 2 Jahre verpflichten können, gebe es aktuell rund 10.000 sogenannte Einplanungen für 2026, also die Zuweisung eines konkreten Dienstpostens. Auch die neu eingeführte Wehrerfassung läuft nach Angaben des Ministeriums erfolgreich.
1: 2 Wochen vor dem NATO-Gipfel in Ankara haben sich Deutschland, Frankreich, Großbritannien, Italien und Polen für eine Stärkung des Bündnisses ausgesprochen. Das erklärte Bundeskanzler Merz nach einem Treffen der sogenannten E5-Gruppe in Berlin. Er betonte, höhere Verteidigungsausgaben seien die Grundlage für eine ausgewogene Partnerschaft mit den USA. Der Kanzler sprach sich gegen nationale Alleingänge in der Verteidigungspolitik aus. Deutschland solle militärisch stärker werden, aber fest in der NATO und in Europa verankert bleiben. In Venezuela hat es 2 starke Erdbeben gegeben. Die US-Erdbebenwarte gab für das erste die Stärke 7,1 an, für das Nachbeben 7,5. Nach Angaben des venezolanischen Innenministers Cabello waren die Erdstöße in mehreren Bundesstaaten zu spüren. Er sprach von einer äußerst alarmierenden Situation. In der Hauptstadt Caracas seien Gebäude eingestürzt. Um Explosionen zu verhindern, sei die Gaszufuhr unterbrochen worden. Über Tote oder Verletzte ist bisher nichts bekannt. Bei der Fußball-Weltmeisterschaft der Herren ist die Schweiz als Gruppenerster der Gruppe B ins 16. Finale eingezogen. Die Schweizer besiegten Kanada mit 2:1. Die Kanadier haben aber auch die K.O.-Runde erreicht. Bosnien-Herzegowina hat Katar mit 3:1 aus dem Turnier geschossen. Ob die Bosnier weiterkommen, hängt aber von den Ergebnissen der restlichen Gruppenspiele ab. In der Gruppe C hat Marokko mit 4:2 gegen Haiti gewonnen. Schottland unterlag Brasilien mit 0:3. Brasilien und Marokko sind damit weiter. Schottland muss als Drittplatzierter das Ende der Gruppenphase abwarten. Das waren die Nachrichten. Das Wetter in Deutschland: überall klar und trocken bei Tiefstwerten von 23 bis 13 Grad. Am Tage sonnig, Höchstwerte im Norden 27 bis 33 Grad, sonst 34 bis 40 Grad. Am Freitag heiter, im Westen später ein paar Schauer und Gewitter, 31 bis 40 Grad. Am Samstag viel Sonne, vor allem im Westen örtlich Schauer und Gewitter, 31 bis 41 Grad. Es ist 3 Uhr.
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1: Um 4 Uhr mit Wolfgang Berger. Die Einführung des neuen Wehrdienstes hat sich aus Sicht des Verteidigungsministeriums bewährt. Im Vergleich zum Vorjahr gibt es ein deutliches Plus an Bewerbungen und Neuanstellungen. Aus Berlin Christina Nagel.
2: Das Ziel des neuen Wehrdienstes war und ist es, mehr Personal für die Bundeswehr zu gewinnen. Unter anderem wurden neue Dienstzeitmodelle eingeführt. Es gibt mehr Geld. Das alles scheint sich auszuzahlen. In den ersten 6 Monaten haben sich bereits mehr Menschen aus unterschiedlichsten Altersgruppen für die Bundeswehr entschieden als im Jahr zuvor. Nach Angaben des Ministeriums gab es rund 38.500 Bewerbungen und rund 11.000 Neueinstellungen. Positiv bewertet wird auch der Rücklauf der Fragebögen, die seit Januar an 18-Jährige geschickt werden.
1: Das Weiße Haus hat den US-Kongress um zusätzliche Ausgaben von rund 88 Milliarden Dollar gebeten. Wie die Nachrichtenagentur AP berichtet, soll der größte Teil des Geldes nach dem Krieg gegen den Iran in die Wiederaufstockung des Militärs fließen. Allein das Verteidigungsministerium soll demnach 67 Milliarden Dollar erhalten, unter anderem für Personal und den Ersatz von Waffen und Material. In Venezuela hat es 2 starke Erdbeben gegeben. Die US-Erdbebenwarte gab für das erste die Stärke 7,2 an, für das Nachbeben 7,5. Nach Angaben des venezolanischen Innenministers Cabello waren die Erdstöße in mehreren Bundesstaaten zu spüren. Er sprach von einer äußerst alarmierenden Situation. In der Hauptstadt Caracas seien Gebäude eingestürzt. Um Explosionen zu verhindern, sei die Gaszufuhr unterbrochen worden. Über Tote oder Verletzte ist bisher nichts bekannt. Bei der Fußball-Weltmeisterschaft sind Brasilien und Marokko ins 16. Finale eingezogen. Aus dem ARD-WM-Team Michael Küster.
3: Ohne große Mühe haben Matheus Cunha und Doppeltorschütze Vini Junior Brasilien in die K.O.-Runde geschossen. Das 3:0 über Schottland reichte den Südamerikanern auch zum Gruppensieg. Zweiter in Gruppe C wurde Marokko nach einem 4:2 über Haiti, das ausgeschieden ist. Schon zuvor haben es die Schweiz und Co-Gastgeber Kanada ins 16. Finale geschafft. Im direkten Duell setzten sich die Eidgenossen mit 2:1 durch. Die Heimreise muss Katar antreten nach einem 1:3 gegen Bosnien-Herzegowina.
1: Das waren die Nachrichten. Und hier noch das Wetter in Deutschland. Am Tage gibt es viel Sonne bei Höchstwerten im Norden von 27 bis 33 Grad, sonst 34 bis 40 Grad. Am Freitag ist es heiter, im Westen gibt es später ein paar Schauer und Gewitter, 31 bis 40 Grad. Am Samstag dann viel Sonnenschein, vor allem im Westen örtlich Schauer und Gewitter, 31 bis 41 Grad. Auf den Inseln ist es etwas kühler. Es ist jetzt 4:03 Uhr.
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1: Um 5 Uhr mit Wolfgang Berger. Die Einführung des neuen Wehrdienstes hat sich aus Sicht des Verteidigungsministeriums bewährt. Im Vergleich zum Vorjahr gibt es ein deutliches Plus an Bewerbungen und Neueinstellungen. Aus Berlin Christina Nagel.
2: Das Ziel des neuen Wehrdienstes war und ist es, mehr Personal für die Bundeswehr zu gewinnen. Unter anderem wurden neue Dienstzeitmodelle eingeführt. Es gibt mehr Geld. Das alles scheint sich auszuzahlen. In den ersten 6 Monaten haben sich bereits mehr Menschen aus unterschiedlichsten Altersgruppen für die Bundeswehr entschieden als im Jahr zuvor. Nach Angaben des Ministeriums gab es rund 38.500 Bewerbungen und rund 11.000 Neueinstellungen. Positiv bewertet wird auch der Rücklauf der Fragebögen, die seit Januar an 18-Jährige geschickt werden.
1: Innerhalb von kurzer Zeit hat es in Venezuela 2 starke Erdbeben gegeben. Die US-Erdbebenwarte gab für das erste die Stärke 7,2 an, für das Nachbeben 7,5. Die geschäftsführende venezolanische Präsidentin Rodriguez rief den Notstand aus. Angaben zum Ausmaß der Schäden oder zu Opferzahlen machte sie nicht. Nach Angaben von Innenminister Cabello sind einige Gebäude eingestürzt. Der Zugverkehr ist eingestellt, der Flughafen in Caracas ist geschlossen. Das Weiße Haus hat den US-Kongress um zusätzliche Ausgaben von rund 88 Milliarden Dollar gebeten. Wie die Nachrichtenagentur AP berichtet, soll der größte Teil des Geldes nach dem Krieg gegen den Iran in die Wiederaufstockung des Militärs fließen. Allein das Verteidigungsministerium soll demnach 67 Milliarden Dollar erhalten. Bei der Fußball-Weltmeisterschaft sind in den Gruppen B und C Entscheidungen gefallen. Wer es in die K.O.-Runde geschafft hat, dazu Michael Küster aus dem ARD-WM-Team.
3: Brasilien und Marokko stehen im 16. Finale der WM. Die Südamerikaner haben in der Nacht Schottland mit 3:0 geschlagen. Marokko hat sich gegen das bereits ausgeschiedene Haiti mit 4:2 durchgesetzt. Ob es für die drittplatzierten Schotten fürs Weiterkommen reicht, steht noch nicht fest. In Gruppe B sind nach dem Schweizer 2:1 Erfolg über Kanada beide Teams in der K.O.-Runde. Ausgeschieden ist Katar nach einem 1:3 gegen Bosnien-Herzegowina. Die Bosnier stehen damit als einer der besten 8 Gruppendritten ebenfalls schon sicher im 16. Finale.
1: Außerdem haben sich auch Mitgastgeber Mexiko für die K.O.-Runde qualifiziert, nach einem 3:0-Sieg gegen Tschechien, genauso wie Südafrika, das sich mit 1:0 gegen Südkorea durchgesetzt hat. Das waren die Nachrichten. Das Wetter in Deutschland. Tagsüber sonnig und trocken, Höchstwerte im Norden 27 bis 33 Grad, sonst 34 bis 40 Grad. Am Freitag heiter, im Westen später ein paar Schauer und Gewitter, 31 bis 40 Grad. Am Samstag viel Sonne, vor allem im Westen örtlich Schauer und Gewitter, 31 bis 41, auf den Inseln etwas kühler. Es ist 5.03 Uhr.
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1: 6 Uhr. Bundeswehr bekommt mehr Bewerbungen als früher.

0: Rekordhitze in Deutschland und Westeuropa hält an. Grüne in Frankfurt bestimmen neuen Dezernenten. Das Wetter, viel Sonne, ein paar Quellwolken, 32 bis 39 Grad. Die Nachrichten mit Volker Kinke, guten Morgen. Gut 5 Monate nach dem Start des neuen Wehrdienstes gehen bei der Bundeswehr deutlich mehr Bewerbungen ein. Das meldet das Verteidigungsministerium. ARD-Hauptstadtkorrespondentin Christina Nagel.
1: Nach Angaben des Ministeriums gab es rund 38.500 Bewerbungen und rund 11.000 Neueinstellungen. Positiv bewertet wird auch der Rücklauf der Fragebögen, die seit Januar an 18-Jährige geschickt werden. 96% der jungen Männer haben den verpflichtenden Fragebogen ausgefüllt. Jeder Fünfte habe generelles Interesse am Wehrdienst gezeigt.
0: Die Hitzewelle in Deutschland hält an. Der Deutsche Wetterdienst geht davon aus, dass morgen die 40-Grad-Marke geknackt wird. In anderen europäischen Ländern ist das schon passiert. Frankreich hat auch schon den zweiten Tag in Folge einen neuen Temperaturrekord aufgestellt. Auch Spanien meldet neue Rekordtemperaturen. Die Frankfurter Grünen haben im neuen Magistrat der Stadt nur noch 3 statt 5 Dezernatsposten. Eine Kreismitgliederversammlung hat gestern Abend über die künftige Besetzung entschieden. Demnach ist der bisherige Mobilitätsdezernent Siefert künftig für Bauen und Immobilien zuständig. Bürgermeisterin Eskandari Grünberg und Kämmerer Bergerhoff verlieren ihre Posten. HR-Reporter Frank Angermund.
2: Die Debatte im Saalbau Griesheim war hitzig und emotional. Eskandari Grünberg zeigte sich sehr enttäuscht. Am Ende gab es aber großen Applaus für die künftigen Dezernenten. Die Kommission der Grünen hat innerhalb von 10 Tagen mit Gesprächen und Unterstützung einer externen Expertin ausgelotet, wer von den grünen Dezernenten am besten für den Bereich Bauen und Immobilien geeignet ist. In der Stadtverordnetenversammlung werden die scheidenden Dezernenten heute zum ersten Mal abgewählt.
0: 2 heftige Erdbeben haben Venezuela erschüttert und Gebäude in der Hauptstadt Caracas zum Einsturz gebracht. Videos aus sozialen Netzwerken zeigen Menschen in Panik und schwerwiegende Schäden. Betroffen ist auch der Flughafen von Caracas. Er ist bis auf Weiteres geschlossen. Die venezolanische Regierung hat den Notstand ausgerufen. Bei der Fußballweltmeisterschaft hat Co-Gastgeber Mexiko den 3. Sieg im 3. Spiel eingefahren. Gegen Tschechien stand es am Ende 3:0. Damit hat sich Mexiko in Gruppe A den Gruppensieg gesichert. Für die K.O.-Runde hatte sich die Mannschaft schon vorher qualifiziert. AD-Sportreporter Florian Winkler.
3: Tschechien muss dagegen mit der mageren Bilanz von nur einem Punkt bei dieser WM die Heimreise antreten. Denn Südafrika gelang die große Überraschung in der Gruppe A. Das Team von Trainer Hugo Broos gewann mit 1:0 gegen Südkorea und qualifizierte sich bei seiner 4. WM-Teilnahme erstmals für die K.O.-Runde.
0: Außerdem hat Brasilien in Gruppe C Schottland mit 3:0 geschlagen. Marokko hat sich gegen Haiti mit 4:2 durchgesetzt. In Gruppe B besiegte die Schweiz Kanada 2:1 und Bosnien-Herzegowina spielte gegen Katar 3:1. Das passiert heute noch. Der Bundestag debattiert über mögliche neue Regeln für die Organspende. In der allgemeinen Aussprache sind keine Beschlüsse geplant. In Berlin treffen sich die Ministerpräsidentinnen und Präsidenten der Länder. Sie beraten unter anderem über die Finanzbeziehungen zwischen Bund und Ländern. Und in Frankfurt wird am Vormittag bekannt gegeben, wer in diesem Jahr den Friedenspreis des deutschen Buchhandels erhält. Der Preis würdigt Menschen, die dazu beigetragen haben, den Friedensgedanken zu verwirklichen. Das waren die Nachrichten.
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5: Also jeden Morgen begegne ich irgendeinem anderen süßen Tierchen zurzeit. Heute ist es ein Igel gewesen, der wollte sich dann ganz schnell im Gebüsch verstecken. Als ich da angelatscht kam, der kam mir aber jetzt schon relativ schwermütig vor. Kein Wunder, bei 19 Grad aktuell schon im Landkreis Kassel, 23 sind es sogar in Eschborn. Also ich habe mich ja echt gefreut auf den Sommer, aber so richtig braun werden kann man ja auch nicht, wenn man die ganze Zeit drinnen bleiben muss. Bei 32 Grad maximal heute noch in Villingen, bis 39 in Bürstadt. Außer ein paar Quellwölkchen bleibt es klar dazu. Und das auch morgen, nur vereinzelte Hitzegewitter gibt es höchstens mal dazu. Und mit Pech knacken wir dann die historische 40-Grad-Marke dazu.
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5: Ja, es ist auch auf den Straßen schon richtig Tag jetzt. 3 Meldungen habe ich schon. Die A3 Köln Richtung Frankfurt ist zwischen Montabaur und Dietz nach einem Lkw-Unfall gesperrt. Dadurch kommt es ab dem Dreieck Dernbach zu 7 Kilometern Stau. Die HR4-Umleitungsempfehlung führt ab Montabaur über die U12. Oder Sie fahren weiträumig ab dem Dreieck Dernbach über die A48 und die A61. Die B3 Bad Nauheim-Friedberg ist zwischen der Burgfeldstraße in Friedberg und Ockstadt in beiden Richtungen wegen Bergungsarbeiten in beiden Richtungen gesperrt. Bitte auch diesen Bereich weiträumig umfahren. Und das betrifft den Kreis Marburg-Biedenkopf. In Stadt Allendorf-Niederklein ist die Kirchheiner Straße zwischen die Pfingstgärten und am Untertor wegen Löscharbeiten an einem brennenden LKW gesperrt.

0: Stadt. Anwohner werden gebeten, Fenster und Türen geschlossen zu halten. Bitte umfahren Sie auch diesen Bereich weiträumig. Und dann haben Sie eine gute und sichere Reise.
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0: Schön, dass Sie dabei sind. Wir starten gemeinsam in den Donnerstagmorgen mit Wolfgang Petri um 5:05. Wahnsinn, die Show und beste Wolfgang Petri Tribute Party überhaupt geht 2026 in Fulda weiter. Am 25. Oktober ist es soweit.
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HR4 ist hier. Übertreiben Sie es nicht bei den Temperaturen schon um 12 nach 6. Wir haben ja gestern von Internist Matthias Riedel gehört, dass Sport vor allem dann aber bei über 30 Grad später gefährlich werden kann. Dazu hat sich HR4-Hörerin Ursula Weber per Mail gemeldet. Sie hat heute Morgen vor der großen Hitze gleich ihr jahrelanges Ruderprogramm auf dem Heimtrainer schon durchgezogen. Ja, Respekt. Sie schreibt dazu, ich habe bis heute gebraucht, um mich auf diese Wetterlage umzustellen. Jetzt muss ich im Haus bleiben die Tage. Es ist schon extrem, was man als junger Mensch vielleicht nicht so empfindet. Ja, Ursula, also ich muss zugeben, ich merke das schon jetzt auch mit der Hitze. Aber mich darf man vielleicht nicht fragen, ich bin eh so ein bisschen sonnenscheu und meistens im Schatten unterwegs im Sommer, deshalb die weiße Haut. Also Respekt an Sie, dass Sie da noch Sport machen in diesen Tagen. Ich habe mich da erfolgreich drum gedrückt bisher in dieser Woche. Das ist für mich das einzig Gute an der Hitze. Da habe ich endlich mal eine gute Ausrede für eine Sportpause.

0: Na, sind Sie auch im Fußballfieber mit uns in HR4 um 20 nach 6? Also ich bin ja normal gar kein Fußballfan. Guck das höchstens, wenn mein Lebenspartner mich dazu zwingt. Also die Spiele mit Ronaldo, Messi und natürlich Deutschland habe ich geschaut die Tage. War jetzt doch ganz spannend, muss ich sagen. Deutschland spielt um 22 Uhr heute gegen Ecuador, schauen wir uns auch wieder an. Wobei die Fußball-WM für meinen Partner und mich so ein bisschen vorbelastet ist in unserer Beziehung, ja. Ich habe bei der letzten WM, ich überlege gerade, da waren wir ja dann auch erst 2 Jahre zusammen, ne? Da habe ich aus Versehen dafür gesorgt, dass wir ausgerechnet das Finale verpasst haben. Also ich war mir ganz sicher, das kommt erst abends, hatte ja die ganze Woche irgendwie im Radio drüber berichtet. Also gucken wir irgendeinen totalen Blödsinn den ganzen Tag und freuen uns schon. Und um 19 Uhr schalten wir ganz aufgeregt ein, hebt der Messi schon die Trophäe. Wir dachten zuerst, das ist noch irgendwie ein Rückblick von irgendwas oder so. Aber nee, ich hatte mich irgendwie in der Zeit vertan. Naja. Immerhin ist mein Partner sowieso eher Ronaldo als Messi-Fraktion. Also ich habe ihm einfach nur die Schande erspart, kann man sagen. Oder?
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gute Laune zum Wachwerden liefert Ronja Forcher jetzt um 16:45. Das ist ihre aktuelle Single Für immer bei mir in HR4.

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4: Die Temperaturen steigen weiter. Am Wochenende sollen es auch in Nordhessen bis zu 39 Grad werden. Selbst im Wald wird es dabei langsam stickig. Und an Badeseen knallt die Sonne. Doch es gibt garantiert kühle Orte, die für jeden offen sind. Historische Kirchen aus dem Mittelalter. Witzenhausens Bürgermeister Lukas Sittel hat dazu ein witziges Video auf Instagram gepostet, in dem er vor der Hitze in die Witzenhäuser Stadtkirche flüchtet. Alte Kirchen wie die in der Kirchenstadt haben sehr dicke Steinmauern, in denen sich die Kühe

0: Kühle hält. Ideal jetzt im Sommer. Viele Kirchen sind tagsüber geöffnet. Man kann sich drinnen hinsetzen, die Stille genießen und durchatmen. Jens Wellhöner, Witzenhausen.
1: Wo stehe ich gerade im Leben und was kann ich? Um unter anderem diese Fragen geht es heute im Familienzentrum in der Kasseler Treppenstraße. Die Beauftragten für Chancengleichheit am Arbeitsmarkt laden Frauen zu diesem Termin ein. Denn noch immer nehmen Frauen den Großteil der Elternzeit und arbeiten oft Teilzeit im Anschluss. Vor dem Wiedereinstieg ins Arbeitsleben stehen einige Fragen im Raum, die bei dem Termin geklärt werden können. Es gibt aber auch Infos rund um Aus- und Weiterbildung, Qualifizierung und andere berufliche Perspektiven. Auch Bewerbungen und Lebensläufe können besprochen werden. Vor Ort im Zentrum sind Beraterinnen und Berater vom Jobcenter und von der Agentur für Arbeit. Wer möchte, kann einfach vormittags ab 9.30 Uhr vorbeikommen. Sina Philips aus Kassel.
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3: Wir nähern uns Ende Juni und Hessen steckt mittendrin in einer historischen Hitzewelle. Heute wird's einfach nur extrem heiß. Mehr von Martin Gutt.
4: Die Ultrahitze nimmt hier in Nordhessen ab heute so richtig Fahrt auf. Noch geht's und die Werte sind erträglich, aber nachher steigt die Temperatur Minute um Minute nach oben. Heute Nachmittag reichen die Spitzenwerte von 30 Grad ganz oben in Uppland und Hochsauerland bis hin zu 35 in den Tallagen rund um Fritzlar. Dazu brennt die Sonne bis zum Abend. Und morgen am Freitag und dann auch am Wochenende wird es bei uns sogar noch heißer.
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3: Die A3 Köln Richtung Frankfurt ist zwischen Montabaur und Dietz nach einem Lkw-Unfall gesperrt. Dadurch kommt es ab dem Dreieck Dernbach zu 7 Kilometern Stau. Die HR4-Umleitungsempfehlung führt ab Montabaur über die U12 oder weiträumig ab dem Dreieck Dernbach über die A48 und die A61. Und das betrifft den Kreis Marburg-Biedenkopf. In Stadtallendorf-Niederklein ist die Kirchener Straße zwischen die Pfingstgärten und am Untertor wegen Löscharbeiten an einem brennenden Lkw gesperrt. Anwohner werden gebeten, Fenster und Türen geschlossen zu halten. Bitte umfahren Sie auch diesen Bereich möglichst weiträumig.
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3: Kurz nach 6:30. Erinnern Sie sich noch an die erste Verliebtheit oder das Kribbeln im Bauch am Anfang einer neuen Liebe? Die kann ja auch aus einer Freundschaft entstehen, wie das bei meinem Freund und mir der Fall ist. Oder beim Song 1001 Nacht. Gut, er ist natürlich von Anfang an in mich verknallt gewesen, das ist ja klar.
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0: 20 vor 7. Guten Morgen an diesem Donnerstag. Hier ist HR4. Es gibt so Berufe, vor denen habe ich in diesen heißen Tagen noch mal mehr Respekt als eh schon. Falk Henker aus Heppenheim zum Beispiel ist seit 35 Jahren Dachdecker. Ein Schönwetterdachdecker, wie er von sich selbst sagt. Trotzdem braucht er bei diesen Temperaturen eine Strategie für sich und seine Mitarbeiter, um den Job bei der Hitze auch bewältigen zu können.
1: Das geht, indem man sich gut eincremt, viel trinkt und früh morgens anfängt bei Zeiten. Ja, bis 14 Uhr arbeiten wir.
0: Ja, also Falk Henker ist jetzt schon auf der Baustelle und deckt das Dach eines Kunden, während wir noch den ersten Kaffee oder Tee schlürfen. Vielen Dank an alle Dachdecker, die ihre Kunden auch an diesen heißen Sommertagen nicht im Stich lassen.
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1: Um 6:45 können weiterhin keine Züge fahren zwischen Frankfurt und Friedberg. Der Stellwerksbrand sorgt weiter für Probleme, Jürgen.
2: Und der RMV kann auch kurzfristig wenig Hoffnung machen. Voraussichtlich Mitte nächster Woche sollen die Schäden behoben sein. Mhm. Bis dahin fallen alle Regionalzüge und S-Bahnen auf der Strecke aus. Stattdessen fahren Ersatzbusse zwischen Friedberg und Frankfurt.
1: Und dann klemmt's noch in Raunheim.
2: Dort hat die Böschung am Bahnhof gebrannt. Mhm. Deshalb gibt es Verspätungen und Ausfälle bei der S8 und S9.
1: Die Wasserspiele im Bergpark Kassel-Wilhelmshöhe sind ja weltbekannt. Ein Teil davon feiert heute Geburtstag.
2: Die Teufelsbrücke wird 200 Jahre alt. Bin ich vor ein paar Wochen erst drüber bei den ersten Wasserspielen der Saison. Sehr beliebte Station. Mittwochs, Sonntags sind ja immer die Wasserspiele. So ein riesiger Wasserfall schießt unter der Brücke durch ins Tal.
1: Ja, das ist ja auch ein mega Fotomotiv.
2: Ja, erst stand da eine Holzbrücke, habe ich gesehen, zu Landgrafszeiten. Später dann die Bogenbrücke aus Metall. Die haben sie gebaut und heute feiern Sie den runden Geburtstag im Bergpark.
1: Großes Aufatmen bei Feuerwehr, DLRG und Rettungskräften am Abend auf dem Rhein bei Wiesbaden-Biebrich. Die hatten Schlimmes befürchtet.
2: Ein Augenzeuge hatte den Notruf gewählt. Da ist einer von einem Gummiboot in den Rhein gefallen und droht zu ertrinken. Mhm. Sofort sind Feuerwehr und DLRG mit mehreren Booten hingedüst. Aber zum Glück war alles in Ordnung. Der Bootsfahrer wollte sich nur im Wasser abkühlen. Allerdings warnen Polizei und Feuerwehr, dass das Baden im Rhein wegen der Strömung lebensgefährlich ist.
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jetzt summen oder singen Sie wieder mit um 7 vor 7. Jürgen Drews in HR4. Er schafft in Ich baue dir ein Schloss einen sicheren Ort für unsere Lieben.

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3: 7 Uhr. Bundeswehr bekommt mehr Bewerbungen als früher. Rekordhitze in Deutschland und Westeuropa hält an. Zalando eröffnet Logistikzentrum in Gießen. Das Wetter, viel Sonne, ein paar Quellwolken und 32 bis 39 Grad. Die Nachrichten mit Volker Kinkel. Guten Morgen. Das Interesse an der Bundeswehr nimmt offenbar zu. Das Bundesverteidigungsministerium meldet, dass seit dem Start des neuen Wehrdienstes deutlich mehr Bewerbungen eingehen. Seit Januar waren es demnach rund 38.500, gut ein Viertel mehr als letztes Jahr zu der Zeit. Aus der Nachrichtenredaktion Viktor Kupka.
4: Die Zahl der Neueinstellungen sei um 13% auf rund 11.000 gestiegen. Für den neuen

0: Wehrdienst, bei dem sich Interessenten für bis zu 2 Jahre verpflichten können, gäbe es aktuell rund 10.000 sogenannte Einplanungen für 2026, also die Zuweisung eines konkreten Dienstpostens. Auch die neu eingeführte Wehrerfassung läuft nach Angaben des Ministeriums erfolgreich.
1: Die Hitzewelle in Europa hält an. Deshalb schlägt der Europäische Gewerkschaftsbund Abkühlpausen am Arbeitsplatz vor, nach dem Vorbild der Trinkpausen bei der Fußball-WM. Aus der Nachrichtenredaktion Markus Schuh.
2: Der Gewerkschaftsbund sagt, das sei ein gutes Beispiel dafür, wie die Arbeit an den Klimawandel angepasst werden kann. Allerdings bräuchten Bauarbeiter oder Busfahrer deutlich länger als 3 Minuten, um sich zu erholen. In Deutschland und auch hier in Hessen wird wohl morgen die 40-Grad-Marke geknackt. Wegen der extremen Temperaturen bietet die Bahn aktuell kostenlose Stornierungen an, noch bis Ende Juni. Frankreich hat schon den 2. Tag in Folge einen neuen Temperaturrekord aufgestellt, und zwar anhand des landesweiten Durchschnittswerts. Der lag gestern um 17 Uhr bei 30 Grad nach 29,9 Grad am Vortag.
1: In Gießen nimmt der Online-Händler Zalando am Mittag ein großes neues Logistikzentrum in Betrieb. Zalando verspricht bis zu 1.700 neue Arbeitsplätze. HR-Reporter Alexander Gottschalk.
3: Das erste Päckchen läuft heute am frühen Nachmittag vom Band. Das Logistikzentrum in Gießen ist auf einem ehemaligen Gelände der US-Armee angesiedelt. Insgesamt kann Zalando dort bis zu 18 Millionen Artikel lagern. Im Rathaus erhofft man sich durch Zalando langfristig höhere Einnahmen, besonders durch die Gewerbesteuer. Die Gewerkschaft Verdi sieht das Unternehmen kritisch, unter anderem weil parallel zur Werkseröffnung in Gießen in Erfurt ein Logistikzentrum mit rund 2000 Stellen schließen soll.
1: 2 heftige Erdbeben haben Venezuela erschüttert und Gebäude in der Hauptstadt Caracas zum Einsturz gebracht. Videos zeigen Menschen in Panik und schwerwiegende Schäden. Betroffen ist auch der Flughafen von Caracas, er ist bis auf Weiteres geschlossen. Die venezolanische Regierung hat den Notstand ausgerufen. Bei der Fußball-Weltmeisterschaft zieht Brasilien als Gruppenerster in die K.O.-Runde ein. Das Spiel gegen Schottland ging 3:0 aus. Marokko ist als Gruppenzweiter weiter, nach einem 4:2 gegen Außenseiter Haiti. Mit Gastgeber Mexiko hat das Team aus Tschechien mit 3:0 nach Hause geschickt. Und Südafrika hat es zum ersten Mal überhaupt in die K.O.-Phase geschafft. 1:0 gegen Südkorea. Außerdem hat die Schweiz Kanada 2:1 besiegt und Bosnien-Herzegowina Katar 3:1. Das passiert dann heute noch. Die Ministerpräsidenten und Präsidentinnen der Länder treffen sich in Berlin. Sie beraten unter anderem über die Finanzbeziehungen zwischen Bund und Ländern. Der Bundestag debattiert über mögliche neue Regeln für die Organspende. In der allgemeinen Aussprache sind keine Beschlüsse geplant. Und am Frankfurter Hauptbahnhof eröffnen die ersten Läden in der neuen B-Ebene. Die Tiefebene war jahrelang modernisiert worden. Das waren die Nachrichten.
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5: Ja, noch ist die Luft erträglich, aber im Laufe des Tages wird die Hitze für Juni so richtig extrem.
6: Bis zu 35 Grad hier in Nordhessen. Das wäre im 20. Jahrhundert ein Fall für die Geschichtsbücher gewesen, weil es das in einem Juni damals bei uns nur sehr selten gab. Heute, 2026, ist es einfach nur ein weiterer Tag in dieser krassen Hitzewelle. Und es ist noch nicht mal der heißeste. Die Sonne brennt die ganze Zeit über. Morgen und am Wochenende steuern wir dann hier zwischen dem Upland und Waldhessen mit 8,39 Grad auf neue Hitzerekorde zu.
5: Oh je, vielen Dank, Martin Gutt.
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5: Das ist die erste Problemstrecke heute Morgen. Die A3 Köln Richtung Frankfurt ist zwischen Montabaur und Dietz wegen Lkw-Bergungsarbeiten gesperrt. Dadurch kommt es ab dem Dreieck Dernbach zu 7 Kilometern Stau. Die HR4-Umleitungsempfehlung führt ab Montabaur über die U12. Die Umleitungsstrecke ist allerdings schon stark überlastet, also weichen Sie am besten weiträumig ab dem Dreieck Dernbach über die A48 und die A61 aus. A60 Mainz Richtung Rüsselsheim. Zwischen Ginsheim, Gustavsburg und Bischofsheim 2 Kilometer stockend. A67 Darmstadt Richtung Mönchhof Dreieck. Zwischen Rüsselsheimer Dreieck und Rüsselsheim Ost 2 Kilometer Stau und stockender Verkehr. A643 Mainz Richtung Wiesbaden. Zwischen dem Dreieck Mainz und Mainz-Mombach streckenweise stockender Verkehr. Und das betrifft weiterhin den Kreis Marburg-Biedenkopf. In Stadtallendorf-Niederklein ist die Kirchheiner Straße zwischen die Pfingstgärten und am Untertor wegen Löscharbeiten an einem brennenden LKW gesperrt. Anwohner werden weiterhin gebeten, Fenster und Türen geschlossen zu halten. Und dann müssten sie am besten, wenn sie da unterwegs sind, den Bereich weiträumig umfahren. Der LKW hat Wasser geladen. Kommen Sie gut ans Ziel.
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5: Da wartet schon der nächste Ohrwurm auf uns. Um

0: 5 nach 7. Jenseits von Eden von Nino De Angelo. Haben Sie ihn auch neulich mit Marina Marx im Fernsehen gesehen? Vor 2,5 Wochen, am 7. Juni, ist er ganz im Sinne von 40 Jahre Fernsehgarten zum Motto 4 Jahrzehnte Mix aufgetreten.
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0: Eine Gefahrenmeldung aus dem hr4-Verkehrszentrum. Vorsicht auf der B8 Hanau Richtung Frankfurt. Zwischen dem Abzweig nach Bischofsheim und Frankfurt steht ein defekter LKW auf dem rechten Fahrstreifen und es sind Personen auf der Fahrbahn. 13 nach 7. Hallo Hessen.
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2: Frühmorgens um kurz nach 5 versucht ein Mann im Gutleutviertel in Frankfurt in ein Gebäude einzubrechen. Blöd nur, es ist das Polizeirevier. Während der 26-Jährige noch an den Fenstern hebelt, schauen ihm die Polizisten bereits zu. Amüsiert oder überrascht, man weiß es nicht. Auf alle Fälle klicken die Handschellen. Die Frage nach dem Warum bringt dann eine bemerkenswerte Antwort. Er war als Zeuge in der Nacht im Revier und hat sein Bargeld liegen lassen. Das wollte er sich wiederholen. Doch dann die Überraschung, das angeblich verschwundene Geld findet der Mann in seiner eigenen Bauchtasche. Peinlich. Warum er nicht durch die Tür kam, ist unklar. Ein gebrauchter Tag für den wohl erfolglosesten Einbrecher Frankfurts. Auf der A3 bei Bad Camberg ist spätabends ein Auto mit Blaulicht unterwegs. Nur ist es nicht die Polizei. Als die das aber sieht, ist die Fahrt beendet. Der schwarze Volvo aus Holland wird gestoppt. Der Verdacht, jemand spielt Polizei. Doch die Geschichte ist deutlich schräger. Die beiden 21-jährigen Insassen kommen gerade aus Albanien, haben dort mit ihrem völlig umgebauten Auto an einem Wettbewerb teilgenommen. Das verrückteste Auto des Landes wurde gesucht. Platz 3 ist es geworden. Doch das reicht für die deutsche Polizei nicht als Ausrede. Das Blaulicht muss runter, weitere Umbauten auch. Der Siegeszug ist vorerst beendet. Eigentlich fällt der Polizei nur eine fehlende Kopfbedeckung auf in Hofgeismar. Abends um 22.30 Uhr. Eine 18-Jährige sitzt ohne Helm auf einem Motorroller. Anhalten, belehren, auf Besserung hoffen, so der Plan. Doch als das Zweirad steht, wird klar, die Fahrerin des Rollers hat gar keinen Führerschein. Dafür aber 2 Promille im Blut. Fahrtende, Blutentnahme, der fehlende Helm ist nun das kleinste Problem.
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0: Diebstählen im Freibad von Fürth im Odenwald zurzeit wäre eigentlich auch ein Fall für unseren Polizeireport. Seit der Eröffnung vor 5 Wochen sind dort 80 Paar Badeschlappen einfach verschwunden. Ich meine, so eine Verwechslung am Beckenrand kann es schon mal geben, sagt ja auch der Betriebsleiter des Freibades, Michael Zeiss. Aber dass die völlig verschwinden, das ist schon verrückt.
1: Naja, das Spektrum ist tatsächlich sehr breit gefächert. Wir haben von Kleinkind-Badeschuhen bis hin zur, sag ich mal, alten, abgetragenen Badelatsche des Rentners eigentlich alles dabei. Alle Größen, alle Farben, alle Formen und da ist eigentlich kein Muster zu erkennen, dass man es auf eine gewisse Sorte abgesehen hätte.
0: Also, wenn Sie irgendwas Verdächtiges sehen, melden Sie es an den Betriebsleiter Michael Zeiss und passen Sie vor allem gut auf Ihre Badelatschen auf, wenn Sie in Fürth baden gehen. Wertvolle Gegenstände wie Handys oder Geld verstauen Sie am besten in den Schließfächern vor dem Baden. Ganz merkwürdig.
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1: Hier sind die Themen bei uns vor der Haustür für diesen Morgen um 7:30.
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3: Nicht hitzefrei, sondern Eichenprozessionsspinnerfrei heute an der Matthias-Bauer-Schule in Bad Wildungen. Schon wieder haben sich laut Landkreis Waldeck-Frankenberg die gefährlichen Raupen des Eichenprozessionsspinners auf dem Schulgelände ausgebreitet. Die Raupen sind nur wenige Zentimeter groß. Ihre sogenannten Brennhärchen können aber starke Hautreizungen, allergische Reaktionen oder Atembeschwerden auslösen. Eine Fachfirma soll die Tiere nun entfernen. Für Kinder gibt es eine Notbetreuung. Morgen soll aber schon wieder Unterricht möglich sein. Schon vor 2 Wochen hat der Eichenprozessionsspinner den Schulbetrieb an der Matthias-Bauer-Schule lahmgelegt. Marcel Ruge, Bad Wildungen.
4: Wohin, wenn's draußen heiß ist? In Willingen gibt es da gleich mehrere Möglichkeiten. Eine riesengroße Eisfläche wartet da zum Beispiel in der Eissporthalle. Schlittschuhfahren ist in Willingen nämlich an 365 Tagen im Jahr möglich. Und drinnen in der Halle sind über dem Eis gerade mal 14,5 Grad. Das hat Tourismuschef Norbert Lopatta eben nochmal nachgemessen. Direkt gegenüber im neuen Lagunenbad ist auch die Saunalandschaft bei diesen Temperaturen in Betrieb. Hier ist aber ein kleiner Raum besonders angesagt. Der Schneeraum zum anschließenden Abkühlen. Auf Knopfdruck wird hier ein kleiner Schneewirbel erzeugt. Silvia Ritter, Willingen.
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1: Ende Juni und die Hitze hat unsere Gegend weiter fest im Griff. Auch heute steht uns ein Tag mit extrem hohen Temperaturen bevor. Alles weitere jetzt von Martin Gutt.
5: Die Ultrahitze nimmt hier in Nordhessen ab heute so richtig Fahrt auf. Noch geht's und die Werte sind erträglich, aber nachher steigt die Temperatur Minute um Minute nach oben. Heute Nachmittag reichen die Spitzenwerte von 30 Grad ganz oben in Uppland und Hochsauerland bis hin zu 35 in den Tallagen rund um Fritzlar. Dazu brennt die Sonne bis zum Abend. Und morgen am Freitag und dann auch am Wochenende wird es bei uns sogar noch heißer.
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1: Auf der B8 Hanau Richtung Frankfurt gibt es weiterhin Probleme. Vorsicht, zwischen dem Abzweig nach Bischofsheim und Frankfurt steht ein defekter LKW auf dem rechten Fahrstreifen und es sind Personen auf der Fahrbahn. Die A3 Köln Richtung Frankfurt ist zwischen Montabaur und Dietz wegen LKW-Bergungsarbeiten gesperrt. Dadurch kommt es ab dem Dreieck Dernbach zu 7 Kilometern Stau. Die Umleitungsstrecke U12 ab Montabaur ist schon stark überlastet. Deshalb die HR4-Umleitungsempfehlung. Fahren Sie weiträumig ab dem Dreieck Dernbach über die A48 und die A61. A5 Kassel Richtung Frankfurt. Zwischen Friedberg und dem Bad Homburger Kreuz 2 Kilometer stockender Verkehr nach einem Auffahrunfall auf dem linken Fahrstreifen. A66 Fulda Richtung Frankfurt. Zwischen Hanau Nord und Hanau West 2 Kilometer Stau nach einem Unfall auf dem linken Fahrstreifen. A67 Darmstadt Richtung Mönchhof-Dreieck, zwischen dem Rüsselsheimer Dreieck und Rüsselsheim-Ost 2 Kilometer Stau und stockender Verkehr. A643 Mainz Richtung Wiesbaden, zwischen dem Dreieck Mainz und Wiesbaden-Eppelallee streckenweise stockend. Und das betrifft noch den Kreis Marburg-Biedenkopf. In Stadt Allendorf-Niederklein ist die Kirchener Straße, die B62, zwischen den Straßen die Pfingstgärten und am Untertor wegen Löscharbeiten an einem brennenden LKW gesperrt. Anwohner werden gebeten, Fenster und Türen geschlossen zu halten. Bitte umfahren Sie diesen Bereich möglichst weiträumig. Der LKW hat Wasser geladen. Ich wünsche Ihnen eine gute und sichere Strecke.
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1: 7:35. Ja, es gibt so Begegnungen im Leben, die man nie vergisst. Oder Menschen, die einen schon nach dem ersten Kennenlernen nicht mehr aus dem Kopf gehen und mit denen man einfach eine tolle Zeit zusammen hat. Beziehungsweise eine geile Zeit, wie Ben Zucker sagen würde.
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0: Ach, das würde mich ja interessieren, was Sie gerade so treiben um 20 vor 8 und was Sie insgesamt so bewegt in diesen Tagen. Erzählen Sie es uns. Für HR4 gut zu hören, gut zuhören ist Rainer Janke aus dem HR4-Team in der vergangenen Woche auf dem Hessentag unterwegs gewesen, um Menschen zu treffen, denen etwas auf dem Herzen liegt. Ja, wir hier in Ihrem Lieblingsradio hören Ihnen sehr gerne zu. Rainer hat Monika Benner aus Herborn auf dem Hessentag getroffen.
1: Monika Benner ist dreifache Mutter, ist berufstätig, ist liiert, der Lebenspartner steht neben ihr und bei all diesen ganzen Aufgaben ist sie auch noch im Ehrenamt tätig. Frau Benner, wo nehmen Sie die Zeit her?
2: Kann ich Ihnen nicht sagen. Ich denke, wenn man vieles Gutes selber erfahren hat, dann nimmt man sich die Zeit, um Gutes auch weiterzugeben, auch wenn man die nicht hat.
1: Aber trotzdem, es ist ja gerade das Problem, viele Menschen sagen aus dem Grund, ich habe Familie, ich habe einen Beruf, ich kann mich fürs Ehrenamt nicht engagieren. Warum können Sie es?
2: Weil es mir auch nicht immer gut ging mit drei Kindern.

0: Kindern, ja, teilweise alleinerziehend. Und ich habe so viel Gutes erfahren und habe einfach ursprünglich mal versucht, nur meinen Erfahrungswert weiterzugeben, wie man sich organisieren kann. Und dann kam der Stein da irgendwie ins Rollen.
1: Was war denn unter anderem da alles dabei? Zum Beispiel, wo waren Sie denn ehrenamtlich tätig?
0: Ich war tätig bei Familienpatenschaften, wo es darum ging, Familien, Mütter mit Kindern, denen Struktur fehlte. Wie bringe ich denn dabei, pünktlich aufzustehen? Keine Eselsohren in Heften. So Mütter einfach unterstützt, mit ein bisschen mehr Disziplin einen einfachen Tagesablauf zu bekommen.
1: Und welche Ämter haben Sie jetzt noch?
0: Aktuell bin ich noch im Kirchenvorstand und noch im Förderverein von dem Schwimmbad in Schönbach. Meine Leidenschaft in Sport und ich gehe auch immer noch Vollzeit arbeiten.
1: Und der Lebensgefährte steht daneben und muss das alles ertragen.
0: Der freut sich. Und außerdem staubsaugt er gerne. Das muss ich dann nicht machen.
1: Was bringt das Ehrenamt und warum sagen Sie, es ist wichtig, im Ehrenamt tätig zu sein?
0: Also ich kann Kritik gegenüber Ehrenamt überhaupt nicht verstehen. Das verhalte ich persönlich. Also ich möchte niemanden auf die Füße drehen, aber für ein bisschen egoistisch. Ehrenamt ist wichtig, um gute Erfahrungen weiterzugeben für Ortsgestaltung und auch für das Miteinander. Ich finde es unabdingbar für eine Gesellschaft, sich ehrenamtlich zu betätigen. Man muss ja keine großen Dinge, aber kleine Dinge bewegen schon unheimlich viel. Und wenn was dabei rauskommt, wo sich ein Verein bewegt, wo Menschen sich bewegen, Kinder lachen, Gemeinschaft funktioniert, dann hat man was Gutes getan.
1: Monika Benner aus Herborn ist ein Vorbild in Sachen Ehrenamt. Familie, Kinder, Lebensgefährte und ein Haufen Ehrenämter, alles unter einen Hut gebracht. Die Frau hat 38 Stunden am Tag zu tun. Danke Ihnen ganz herzlich für das Gespräch.
0: Gerne.
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0: Es ist gleich 10 vor 8. Guten Morgen.
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0: Diese Woche geht es Schlag auf Schlag bei Hessens Brückenbaustellen. Gestern die Dillbrücke in Wetzlar, heute wird die neue Fulda-Brücke an der A4 bei Bad Hersfeld eingebaut, Jürgen.
2: Das Motto könnte sein, hebst du noch oder schiebst du schon? Mhm. Die Radbrücke in Wetzlar hat ja gestern einen Kran gehoben in die richtige Position und die Autobahnbrücke heute bei Bad Hersfeld wird geschoben.
0: Ah!
2: Ja, siehste, das sind die Unterschiede. Seit gestern machen sie das millimeterweise.
0: Aber das Finale ist jetzt mal in Sicht, oder?
2: Ja, heute Mittag zwischen 11 und 12 heißt es von der Autobahn GmbH, dann soll das gigantische Brückenbauteil an der richtigen Position sein.
0: Wundern Sie sich nicht, wenn es morgens um 5 vor Ihrem Haus schon brummt. Die Müllabfuhr kommt wegen der Hitze teilweise etwas früher und wir sind ja sehr froh, dass sie überhaupt kommen, oder?
2: Zum Beispiel in Gießen starten die Müllwerker früh morgens, wenn es noch etwas kühler ist, wenn man bei um die 20 Grad von kühl sprechen will. Ne? Auch im Kreis Darmstadt-Dieburg sind die großen orangen Mülllaster schon seit 5 Uhr unterwegs zwischen Eppertshausen und Modautal. Und der Zweckverband Abfallansammlung sagt, damit soll die Gesundheit der Müllwerker geschützt werden.
0: Ja, vielen Dank für die Arbeit. Die B-Ebene am Frankfurter Hauptbahnhof soll wieder schick werden. Heute eröffnen die ersten Geschäfte.
2: Die Bahn hat den nördlichen Teil der B-Ebene saniert und modernisiert. Ab heute sollen dort wieder 5 Geschäfte am Start sein in der neuen Ladengalerie. Bahn und Stadt Frankfurt stellen das heute nochmal vor, das Konzept. Alles soll freundlicher und lichtdurchflutet werden.
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5: 8 Uhr. Bundeswehr bekommt mehr Bewerbungen als früher. Tote und Verletzte nach Erdbeben in Venezuela. Stadtverordnete in Riedstadt entscheiden über höhere Grundsteuer. Das Wetter, viel Sonne, ein paar Quellwolken und 32 bis 39 Grad. Die Nachrichten mit Volker Kinkel. Guten Morgen. Gut 5 Monate nach dem Start des neuen Wehrdienstes gehen bei der Bundeswehr deutlich mehr Bewerbungen ein. Das meldet das Verteidigungsministerium. ARD-Hauptstadtkorrespondentin Christina Nagel.
6: Nach Angaben des Ministeriums gab es rund 38.500 Bewerbungen und rund 11.000 Neueinstellungen. Positiv bewertet wird auch der Rücklauf der Fragebögen, die seit Januar an 18-Jährige geschickt werden. 96% der jungen Männer haben den verpflichtenden Fragebogen ausgefüllt. Jeder Fünfte habe generelles Interesse am Wehrdienst gezeigt. Auch wenn der Fragebogen in erster Linie dazu dienen soll, Daten zu erfassen, mehr als 530 18-Jährige haben sich bereits für einen Wehrdienst entschieden und sind fest eingeplant.
5: Die Hitzewelle in Deutschland hält an. Der Deutsche Wetterdienst geht davon aus, dass morgen die 40-Grad-Marke geknackt wird. In anderen europäischen Ländern ist das schon passiert. Frankreich zum Beispiel hat schon den zweiten Tag in Folge einen neuen Temperaturrekord aufgestellt. Auch Spanien meldet neue Rekordtemperaturen. Venezuela ist in der Nacht von 2 heftigen Erdbeben erschüttert worden. Die Regierung spricht von mindestens 32 Toten und über 700 Verletzten. Rettungskräfte suchen unter Trümmern nach Verschütteten. AD-Korrespondentin Jenny Barke.
7: In der Hauptstadt Caracas sind Gebäude eingestürzt. Videos aus den sozialen Netzwerken zeigen verheerende Zerstörung und Panik. In einem zentralen Viertel von Caracas ist ein 22-stöckiges Hochhaus zusammengebrochen. Venezuelas Interimspräsidentin hat den Notstand ausgerufen. Priorität hätten nun die Rettungsarbeiten. Viele Gebiete sind ohne Strom und Internet. Tausende warten außerhalb der Gebäude aus Angst vor Nachbeben.
5: Müssen Grundstückseigentümer in Riedstadt im Kreis Groß-Gerau bald den höchsten Grundsteuersatz in Hessen bezahlen? Die Stadtverordneten entscheiden heute Abend, ob die für Wohngebäude fällige Grundsteuer B um gut 67% angehoben wird. HR-Reporterin Anna Vogel.
8: Die Vorlage sieht einen Hebesatz von 1.850 Punkten vor. Notwendig ist die Anhebung der Grundsteuer B laut dem Magistrat, um den städtischen Haushalt ausgleichen zu können. Die Mehreinnahmen brächten demnach fast 6 Millionen Euro mehr in die Kasse. Auch in Mülheim am Main geht es heute Abend um eine Erhöhung der Grundsteuer B von 1.000 auf knapp 1.500 Punkte.
5: Bei der Fußball-Weltmeisterschaft zieht Brasilien als Gruppenerster in die K.O.-Runde ein. Das Spiel gegen Schottland ging 3:0 aus. Marokko ist als Gruppenzweiter weiter, nach einem 4:2 gegen Außenseiter Haiti. Mit Gastgeber Mexiko hat das Team aus Tschechien mit 3:0 nach Hause geschickt und Südafrika hat es zum ersten Mal überhaupt in die K.O.-Phase geschafft, 1:0 gegen Südkorea. Außerdem hat die Schweiz Kanada 2:1 besiegt und Bosnien-Herzegowina Katar 3:1. Und das passiert heute noch. Der Bundestag debattiert über mögliche neue Regeln für die Organspende. In der allgemeinen Aussprache sind aber keine Beschlüsse geplant. In Berlin treffen sich die Ministerpräsidentinnen und Präsidenten der Länder. Sie beraten unter anderem über die Finanzbeziehungen zwischen Bund und Ländern. Und Zalando nimmt in Gießen ein neues Logistikzentrum in Betrieb. Der Online-Modehändler spricht von bis zu 1.700 neuen Arbeitsplätzen. Das waren die Nachrichten.
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9: Jetzt am Morgen ist die Luft noch einigermaßen angenehm, aber das wird sich ändern. Im Laufe des Tages bekommen wir eine für Juni extreme Hitze. Mehr dazu von Martin Gutt.
10: Bis zu 35 Grad hier in Nordhessen. Das wäre im 20. Jahrhundert ein Fall für die Geschichtsbücher gewesen, weil es das in einem Juni damals bei uns nur sehr selten gab. Heute, 2026, ist es einfach nur ein weiterer Tag in dieser krassen Hitzewelle. Und es ist noch nicht mal der heißeste. Die Sonne brennt die ganze Zeit über. Morgen und am Wochenende steuern wir dann hier zwischen dem Upland und Waldhessen mit 39 Grad auf neue Hitzerekorde zu.
9: Wow.
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9: Neu auf dem Schirm haben sollten Sie die A5 Frankfurt Richtung Kassel. Vorsicht, zwischen dem Bad Homburger Kreuz und Friedberg liegt ein Fahrzeugteil auf dem mittleren Fahrstreifen. A3 Köln Richtung Frankfurt, zwischen Ransbach-Baumbach und Dietz 9 Kilometer Stau wegen Lkw-Bergungsarbeiten. Der linke Fahrstreifen ist wieder frei. A5 Kassel Richtung Frankfurt, zwischen Friedberg und dem Bad Homburger Kreuz, 3 Kilometer Stau nach einem Auffahrunfall auf den beiden linken Fahrstreifen. Im weiteren Verlauf zwischen dem Bad Homburger Kreuz und dem Nordwestkreuz Frankfurt ein Unfall mit einem LKW und einem PKW auf dem rechten Fahrstreifen. Außerdem in Höhe des Bad Homburger Kreuz ein Unfall mit einem LKW und einem PKW auf dem Beschleunigungsstreifen. A60 Mainz Richtung Rüsselsheim, zwischen Ginsheim-Gustavsburg und Bischofsheim 3 Kilometer stockend. A643 Mainz Richtung Wiesbaden, zwischen dem Dreieck Mainz und dem Schiersteiner Kreuz 6 Kilometer stockender Verkehr. Und nochmal die Meldung vom Kreis Marburg-Biedenkopf. In Stadt Allendorf-Niederklein ist die Kirchener Straße, also die B62, zwischen den Straßen die Pfingstgärten und am Untertor wegen Löscharbeiten an einem brennenden LKW gesperrt. Anwohner werden gebeten, Fenster und Türen geschlossen zu halten und Autofahrer diesen Bereich weiträumig zu umfahren. Passen Sie gut auf sich auf und kommen Sie sicher an.
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9: Um 7:55 gibt's hier bei mir musikalische Verstärkung von ABBA. Ich freue mich so sehr, dass wir die ABBA-Mania-Show 2027 präsentieren. Mit dabei sind bei dieser Tribute-Show unter anderem eben erfahrene Bühnendarsteller, die Agnetha, Annie Fried und die Jungs gut vertreten bei Hits wie diesem hier.
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0: Ganz liebe Grüße um 13 nach 8 und ein ganz großer Dank an dieser Stelle von mir und vom ganzen hr4-Team an alle, die jetzt und später noch im Freien arbeiten. Das ist ja echt so anstrengend im Moment, aber klar, Dachdecker, Müllabfuhr oder auch Bauarbeiter müssen trotzdem ran, egal wie warm es ist. Auch in Bad Königzell im Odenwald. Da ist eine ganz wichtige Umleitungsstrecke sozusagen ja, geschmolzen. Und jetzt muss die Straße möglichst noch vor Beginn der Sommerferien morgen repariert werden. Ach, da haben Bauarbeiter Czerny und seine Jungs jetzt viel zu tun.
1: Also der Asphalt wird geliefert zwischen 160 und 180 Grad beim Einbau, circa. Jetzt haben wir eine Außengradtemperatur dazu von über 30 Grad mittlerweile. Also es ist schon ganz schön anstrengend für die Leute, die den Asphalt einbauen, in dem Bereich zu arbeiten.
0: Ja, mein Gott, was für extreme Bedingungen, hey. Großen Respekt an euch Jungs. Immerhin sind die Anwohner sehr nett, habe ich schon gehört, und versorgen die Bauarbeiter mit kühlen Getränken und lassen sie in ihren Gärten im Schatten Pause machen. Anders geht das ja auch gar nicht bei dem Wetter. Halten Sie durch mit HR4. Joanna.

20 nach 8. Danke für die Nachricht an hr4-Hörer Olaf Klein aus Wiesbaden. Er geht bei dem Wetter gerne ins Rosenbad in Eltville, hat er uns auf WhatsApp geschrieben. So schön, schreibt er, direkt am Rhein gelegen, sehr gepflegt und sauber und vor allem angenehme Handtuchnachbarn. Und wenn Sie noch einen Freibad-Tipp für uns haben, gerne WhatsApp rüberschicken, 069 155 4x4.

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1: Punkt 8:30. Hier erfahren wir, was heute bei uns wichtig wird.
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3: Erst ausgetrunken, dann mit der leeren Bierflasche zugeschlagen und dem Opfer schlimme Verletzungen zugefügt. Ein 40 Jahre alter Mann aus Calden steht heute in Kassel vor dem Amtsgericht wegen gefährlicher und schwerer Körperverletzung. Vor der Tat hat der Angeklagte Streit mit seiner damaligen Freundin. Ihr kommen zwei Männer zur Hilfe, bringen sie in Sicherheit. Der 40-Jährige geht daraufhin laut Staatsanwaltschaft auf einen der Helfer los, schlägt ihn unvermittelt mit der Bierflasche gegen den Kopf. Der Mann erleidet mehrere Knochenbrüche im Gesicht und auch bleibende Schäden am Auge. Zum Prozess sind 7 Zeugen geladen. Ein Urteil könnte noch heute fallen. Marcel Ruge, Studio Nordhessen.
4: Wo stehe ich gerade im Leben und was kann ich? Um unter anderem diese Fragen geht es heute im Familienzentrum in der Kasseler Treppenstraße. Die Beauftragten für Chancengleichheit am Arbeitsmarkt laden Frauen zu diesem Termin ein. Denn noch immer nehmen Frauen den Großteil der Elternzeit und arbeiten oft Teilzeit im Anschluss. Vor dem Wiedereinstieg ins Arbeitsleben stehen einige Fragen im Raum, die bei dem Termin geklärt werden können. Es gibt aber auch Infos rund um Aus- und Weiterbildung, Qualifizierung und andere berufliche Perspektiven. Auch Bewerbungen und Lebensläufe können besprochen werden. Vor Ort im Zentrum sind Beraterinnen und Berater vom Jobcenter und von der Agentur für Arbeit. Wer möchte, kann einfach vormittags ab 9.30 Uhr vorbeikommen. Sina Philips aus Kassel.
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1: Wir steuern auf das Ende des Juni zu und Hessen erlebt gerade eine Hitzewelle, die in die Geschichtsbücher eingehen könnte. Heute wird es noch einmal extrem heiß. Mehr von Martin Gutt.
5: Die Ultrahitze nimmt hier Nordhessen ab heute.

0: Heute so richtig Fahrt auf. Noch geht's und die Werte sind erträglich, aber nachher steigt die Temperatur Minute um Minute nach oben. Heute Nachmittag reichen die Spitzenwerte von 30 Grad ganz oben in Uppland und Hochsauerland bis hin zu 35 in den Tallagen rund um Fritzlar. Dazu brennt die Sonne bis zum Abend. Und morgen am Freitag und dann auch am Wochenende wird es bei uns sogar noch heißer.
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2: Eine frische Gefahrenmeldung kommt aktuell von der A7 Kassel Richtung Fulda. Zwischen Malsfeld und Homberg-Efze liegen Reifenteile auf der Fahrbahn. Vorsicht auf der A44 Kassel Richtung Eisenach. Zwischen Waldkappel und Eschwege liegen auch Reifenteile auf der Fahrbahn. A3 Köln Richtung Frankfurt. Zwischen dem Dreieck Dernbach und Dietz 7 Kilometer Stau wegen LKW-Bergungsarbeiten. Es ist nur der linke Fahrstreifen frei. A5 Kassel Richtung Frankfurt, zwischen Obermörlen und dem Bad Homburger Kreuz 8 Kilometer Stau nach einem Auffahrunfall auf den beiden linken Fahrstreifen. A67 Mannheim Richtung Darmstadt, zwischen Funkstadt und dem Darmstädter Kreuz 3 Kilometer Stau nach einem Unfall mit 6 Fahrzeugen, der linke Fahrstreifen ist blockiert. A643 Mainz Richtung Wiesbaden, zwischen dem Dreieck Mainz und dem Schiersteiner Kreuz 6 Kilometer stockender Verkehr. Und A661, das ist die letzte Meldung, Oberursel-Egelsbach. Zwischen Oberursel und dem Preungesheimer Dreieck in beiden Richtungen streckenweise stockender Verkehr. Und jetzt alles Gute für Ihre Weiterfahrt.
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2: Ein bisschen Sommerfeeling zieht jetzt durch Hessen mit den Flippers um 8:35. Ja, die Jungs haben zusammen Musikgeschichte geschrieben und uns durch laue Sommerabende, durch gute Zeiten und manchmal auch durch die etwas leiseren Momente im Leben begleitet. Hier ist Sommerwind.
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0: Es gibt ja zwei Paar Typen um 20 vor 9. Diejenigen, die gar nicht aufhören können zu trinken, und so Pappenheimer wie ich, die jetzt richtig aufpassen müssen, nicht zu dehydrieren. Für die Pappenheimer gibt's jetzt in immer mehr Städten so öffentliche Trinkbrunnen, an denen wir uns erfrischen können. In Kassel zum Beispiel gibt es schon 10 und es sind auch noch mehr geplant. In Frankfurt sind schon 29 Trinkbrunnen. Und die sind jetzt natürlich heiß begehrt. Unser HR4-Reporter in Frankfurt hat zum Beispiel diese Lehrerin aus Marburg mit ihren spanischen Schülern getroffen, die sich auch gleich ganz durstig auf einen der Trinkbrunnen gestürzt haben.
1: Den haben wir mit Glück hier gerade gefunden, muss ich Ihnen ehrlich sagen, weil die Spanier schon von Kiosk zu Kiosk laufen und ständig Wasser kaufen. Also ich war jetzt gerade begeistert, diesen Wasserbrunnen hier zu sehen und zu sagen, wir können da schnell umsonst mal Wasser auffüllen gehen.
0: Die Stadt Frankfurt sucht jetzt zusammen mit Christian Giebler vom Frankfurter Klimareferat noch Paten für die öffentlichen Trinkbrunnen, damit frisches Wasser immer zur Verfügung steht.
2: Wir hoffen darauf, dass wir ehrenamtliche Bürgerinnen und Bürger finden können, die auf ihren Alltagswegen regelmäßig an Standorten vorbeikommen und dort einfach gucken, ob der Trinkbrunnen läuft, ob Verschmutzungen vorliegen und das uns einfach direkt melden.
0: Ja, öffentliche Trinkbrunnen in den Städten werden jetzt in diesen zunehmend heißen Sommern bei uns in Hessen immer wichtiger. Frankfurt hat aufgestockt und auch in Kassel sind noch welche geplant. Ja, super.
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0: 60er-Jahre-Gefühle. Ja, zum Beispiel an die erste Liebe mit Hermanns Hermits um 12:09.
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0: Schwimmen lernen ist wichtig. Gerade an heißen Sommertagen wie jetzt wollen ja viele ins Wasser. Deshalb setzt das Land weiter auf gratis Schwimmkurse, Jürgen.
2: Das Programm Hessen lernt schwimmen soll fortgesetzt werden, heißt es vom Kultusministerium in Wiesbaden. Da holen sie auch die DLRG beispielsweise mit ins Boot. Voriges Jahr haben über 1200 Kinder und Jugendliche mitgemacht bei diesen kostenlosen Schwimmkursen.
0: Die haben ja ab morgen Sommerferien, dann können sie ganz entspannt schwimmen
2: lernen. Ja, und den Freischwimmer können sie dann machen. Ich war damals ganz stolz, als die Mama mir nach dem Seepferdchen noch dieses Freischwimmerabzeichen auf die Badehose genäht hat.
0: Och ja, wie süß. Ja, vielleicht kann sich ja mein Lebenspartner mit reinschleichen. Der müsste auch mal noch schwimmen lernen. Bratwurst vom Grill direkt auf dem Bauernhof und dabei noch eine Runde mit dem Landwirt quatschen. Das ist das Ziel heute Abend in Otzberg im Kreis Darmstadt-Dieburg.
2: Grillen auf Hessisch heißt die Aktion. Dazu lädt der Hessische Bauernverband ein. Die wollen auf dem Hof von Familie Seeger in Otzberg mal beide Seiten zusammenbringen, also Erzeuger und Verbraucher. Sommerabend mit Gesprächen, Einblicken ins Hofleben und parallel geht ja auch schon die Getreideernte los. Die erste Wintergerste ist schon gedroschen. Gibt also genug Gesprächsstoff.
0: Bei 37 Grad haben wir gestern am Frankfurter Flughafen geschwitzt und bei 32 in Schaumburg. Die Nacht ist auch warm gewesen mit 24 Grad in Frankfurt und 19 in Schaumburg.
2: Regen ist mal wieder keiner gefallen, weder in Schaumburg noch in Gießen, Frankfurt oder Viehbronn.
0: Ja, müssen die Pflänzchen noch durchhalten.
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16: 9 Uhr. Länder beraten, wie die Kommunen entlastet werden können. Bundeswehr bekommt mehr Bewerbungen als früher. Neue Tiefebene am Frankfurter Hauptbahnhof wird wieder eröffnet. Das Wetter, viel Sonne, ein paar Quellwolken, 32 bis 39 Grad. Die Nachrichten mit Volker Kinkel. Guten Morgen. Kein Geld mehr fürs Schwimmbad, den Nahverkehr oder die Bücherei. Immer mehr Kommunen sind finanziell überlastet. Wie sie wieder entlastet werden können, ist Thema bei einem Treffen der Ministerpräsidentinnen und Präsidenten mit Kanzler Merz später in Berlin. ARD-Hauptstadtkorrespondent Jakob Mayer.
17: Das Konnexitätsprinzip besagt, wer bestellt, bezahlt auch. Aber der Bund hat Gesetze beschlossen, die Städte, Landkreise und Gemeinden immer stärker belasten. Dabei geht es etwa um Regelungen zum Unterhaltsvorschuss, zur Jugendhilfe und zur Eingliederungshilfe, die Menschen mit Handicap zugutekommt. Regierungschefs der Länder fordern den Bund deshalb auf, den Kommunen bei Leistungsgesetzen zu helfen. Nach den Worten von Bayerns Ministerpräsident und CSU-Chef Markus Söder könnte es darauf hinauslaufen, dass der Bund künftig bei Gesetzen, die er selbst auf den Weg bringt, 3/4 der Kosten übernimmt, die Länder 1/4.
16: Seit Januar werden die Fragebögen zum Wehrdienst verschickt. Das Verteidigungsministerium zieht jetzt eine positive Bilanz. Knapp 39.000 Menschen haben sich seitdem bei der Bundeswehr beworben. Das sind rund 24% mehr als im gleichen Zeitraum letztes Jahr. Zufrieden ist man auch mit der Rückmeldung zu den Fragebögen für 18-Jährige. 96% der Männer hätten ihn beantwortet. Venezuela ist in der Nacht von zwei heftigen Erdbeben erschüttert worden. Die Regierung spricht von mindestens 32 Toten und über 700 Verletzten. Rettungskräfte suchen unter Trümmern nach Verschütteten. ARD-Korrespondentin Jenny Barke.
18: In der Hauptstadt Caracas sind Gebäude eingestürzt. Videos aus den sozialen Netzwerken zeigen verheerende Zerstörung und Panik. In einem zentralen Viertel von Caracas ist ein 22-stöckiges Hochhaus zusammengebrochen. Venezuelas Interimspräsidentin hat den Notstand ausgerufen. Priorität hätten nun die Rettungsarbeiten. Viele Gebiete sind ohne Strom und Internet. Tausende warten außerhalb der Gebäude aus Angst vor Nachbeben.
16: Es bleibt sehr heiß. Die Bahn bietet deshalb an, schon gekaufte Tickets kostenlos zu stornieren. Diese Hitze-Sonderkulanz gilt für alle Tickets bis einschließlich 30. Juni, wenn sie bis zum 23. Juni, also vorgestern, gekauft wurden. Und zwar auch für Spar- und Supersparpreistickets. Am Frankfurter Hauptbahnhof wird nachher ein Teil der umgebauten B-Ebene eröffnet. In der neuen Ladenzeile machen 5 Geschäfte zum ersten Mal auf. HR-Reporterin Anne-Kathrin Hochstrat.
19: Der Umbau der sogenannten Verteilerebene ist Teil des größeren Umbaus am denkmalgeschützten Frankfurter Hauptbahnhof. Die B-Ebene zwischen den oberirdischen Gleisen und S- und U-Bahn ist in den vergangenen Jahren komplett neu gestaltet worden. An einigen Stellen ist sie jetzt fertig, heller und übersichtlicher. Allerdings sind noch nicht alle Flächen saniert. Vor allem der Abschnitt an den U-Bahnen ist noch Baustelle. Wer nur eingeschränkt mobil ist, hat dort noch keine Möglichkeit, ans Gleis zu kommen.
16: Und das passiert heute noch. Der Bundestag debattiert über mögliche neue Regeln für die Organspende. In der allgemeinen Aussprache sind keine Beschlüsse geplant. In Riedstadt entscheiden die Stadtverordneten am Abend über die Grundsteuer. Eine Vorlage sieht den höchsten Steuersatz in Hessen vor. Und die deutsche Fußballnationalmannschaft bestreitet um 22 Uhr unserer Zeit ihr letztes WM-Gruppenspiel, und zwar gegen Ecuador. Der deutsche Gruppensieg ist aber schon sicher. Das waren die Nachrichten.
20: Ja, wir freuen uns aufs Spiel.
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20: Noch lässt es sich draußen ganz gut aushalten, aber später legt die Hitze kräftig nach. Für Ende Juni wird es heute außergewöhnlich heiß. Die Einzelheiten jetzt von Martin Gutt.
21: Bis zu 35 Grad hier in Nordhessen. Das wäre im 20. Jahrhundert ein Fall für die Geschichtsbücher gewesen, weil es das in einem Juni damals bei uns nur sehr selten gab. Heute, 2026, ist es einfach nur ein weiterer Tag in dieser krassen Hitzewelle. Und es ist noch nicht mal der heißeste. Die Sonne brennt die ganze Zeit über. Morgen und am Wochenende steuern wir dann hier zwischen dem Upland und Waldhessen mit 39 Grad auf neue Hitzerekorde zu.
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20: Achtung, gerade eben kam diese Meldung rein. Auf der A5 Frankfurt Richtung Kassel zwischen Alsfeld West und Alsfeld Ost liegt ein langes Plastikteil auf dem linken Fahrstreifen. Vorsicht auch auf der A44 Kassel Richtung Eisenach. Zwischen Hessisch-Lichtenau Ost und Waldkappel liegen Reifenteile auf der Fahrbahn. A3 Köln Richtung Frankfurt. Zwischen dem Dreieck Dernbach und Dietz 7 Kilometer Stau wegen LKW-Bergungsarbeiten. Es ist nur der linke Fahrstreifen frei. A5 Kassel Richtung Frankfurt. Zwischen Friedberg und dem Bad Homburger Kreuz 5 Kilometer Stau nach einem Unfall mit einem LKW und einem PKW auf dem Beschleunigungsstreifen. A45 Dortmund Richtung Gießen. Zwischen Ehringshausen und Wetzlarer Kreuz 6 Kilometer Stau wegen einer Tagesbaustelle auf dem rechten Fahrstreifen. A643 Mainz Richtung Wiesbaden. Zwischen dem Dreieck Mainz und dem Schiersteiner Kreuz 6 Kilometer stockend. Und A661 Egelsbach Richtung Oberursel. Zwischen dem Preungesheimer Dreieck und Frankfurt-Heddernheim 3 Kilometer stockend. Kommen Sie sicher und gut durch.
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20: Fernweh und Aufbruchsstimmung gibt es von Tom Astor um 5 nach 9. Der Song International Airport erinnert mich immer wieder daran, wie groß und bunt unser schöner blauer Planet ist, oder? Es gibt so viele spannende Abenteuer zu erleben auf dieser Welt. Packen wir's an zusammen.
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0: Um 8:45 knallt die Sonne schon ganz schön, hey, mein lieber Mann. Jetzt halten sich so langsam auch die Ziegel auf unseren Dächern auf. Ganz viele Zimmerleute und Dachdecker arbeiten trotzdem weiter. Ohne Schatten. Wahnsinn. Ganz liebe Grüße von mir auf die Dächer bei uns in Hessen. Der Heppenheimer Dachdeckermeister Falk Henker zum Beispiel steht seit den frühen Morgenstunden schon mit seinen Mitarbeitern auf der Baustelle.
1: Wir decken heute Ziegel ein und lappen noch das Dach fertig ein. Blecharbeiten habe ich heute Morgen gemacht, weil das ist zu heiß. Die kann man nicht mehr anfassen ohne Handschuh.
0: Ja, das Material kann im Sommer bis zu 85 Grad heiß werden. Nicht nur Blech, sondern auch die Ziegel.
1: Gerade jetzt Ziegel decken. Wir decken da am Tag, bringen wir 4 bis 5 Tonnen Ziegel aufs Dach. Und ja, da muss man gut ausgeschlafen sein. Trotz der heißen Temperaturen in der Nacht.
0: Aber wirklich, Falk Henker ist seit 35 Jahren Dachdecker und liebt seinen Beruf immer noch. Obwohl das ja gerade jetzt im Sommer ein echt anstrengender Job auch ist. Da kommt es dann eben auf das richtige Dach an.
1: Ich liebe jetzt mehr das Steildach, weil da ist auch immer noch ein Wind übers Dach, der da pfeift. Flachdach mit Bitumen geht zurzeit bei uns gar nichts, weil das kühlt einfach nicht mehr ab. Die Bitumbahn, wir müssen das mit dem Brenner arbeiten, mit der Flamme, mit der offenen Flamme. Und das ist einfach zu heiß. Kann man in den Morgenstunden vielleicht mal 2 Stunden, aber dann ist eine Baustelle nicht rentabel. Wenn man wegen 2 Stunden auf eine Baustelle fährt, dann verschiebt man das lieber ein bisschen.
0: Ja, eben. Und ganz lustig ist, wie sich Falk Henker auf der Baustelle abkühlt. Er und sein Kollege haben sich eine Art Mini-Whirlpool eingerichtet. In einer großen Wanne, in die normalerweise eben Bauschutt reinkommt, sitzen die zwei und lassen sich im kalten Wasser im Moment gut gehen. Wie schlau, oder? Die Dachdeckerpause.

9.23 Uhr in HR4, der Donnerstag. Was wichtig wird bei uns, hören wir gleich um halb in der Hessenschau. Vorher schaffen wir noch zwei Lieder, Andrea Jürgens und Oliver Heitz.

0: Hallo in die Werkstatt um 9:30. Wir starten mit dem Blick auf die Region in den Tag.
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2: In Kassel werden Tauben jetzt zu Campern. Die Stadt hat nämlich einen alten Wohnwagen zu einem Taubenschlag umgewandelt. Die ungewöhnliche Unterkunft soll helfen, das Taubenproblem in den Griff zu bekommen. Der Wohnwagen steht auf einer Wiese auf einem städtischen Grundstück im Norden der Stadt. Außen drauf ist ein riesiges Graffiti einer Taube zu sehen. Der Wohnwagen ist der zweite betreute Taubenschlag in Kassel. Weitere sollen folgen. Das Ziel, die Zahl der Tauben durch Geburtenkontrolle klein halten. Denn regelmäßig werden die Eier durch Attrappen ausgetauscht. Zudem gibt es hier Futter und Wasser. So sollen die Tauben zu bestimmten Orten gelockt werden, damit etwa die Innenstadt sauberer bleibt. Marcel Ruge aus Kassel.
3: Wohin, wenn's draußen heiß ist? In Villingen gibt es da gleich mehrere Möglichkeiten. Eine riesengroße Eisfläche wartet da zum Beispiel in der Eissporthalle. Schlittschuhfahren ist in Villingen nämlich an 365 Tagen im Jahr möglich. Und drinnen in der Halle sind über dem Eis gerade mal 14,5 Grad. Das hat Tourismuschef Norbert Lopatta eben nochmal nachgemessen. Direkt gegenüber im neuen Lagunenbad ist auch die Saunalandschaft bei diesen Temperaturen in Betrieb. Hier ist aber ein kleiner Raum besonders angesagt. Der Schneeraum zum anschließenden Abkühlen. Auf Knopfdruck wird hier ein kleiner Schneewirbel erzeugt. Silvia Ritter, Villingen.
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0: Die Backofenhitze kommt jetzt so langsam in Fahrt. Noch geht es, aber es wird schon jetzt spürbar immer heißer. Mehr von Martin Gutt.
4: Diese ungewöhnlich massive Hitzewelle zeigt uns schon heute hier in Nordhessen, wo der Hammer hängt. 30 bis 35 Grad sind die Spitzenwerte am Nachmittag, absolut extrem für einen Juni. Es wird dazu auch leicht schwül. Aber es geht noch krasser. Nach einer brühwarmen Nacht steuern wir morgen und am Wochenende wohl neue Hitzerekorde an. Bis zu 37 Grad werden es morgen Nachmittag und noch ein bisschen mehr Samstag und Sonntag. Dann kommt zur Sonne örtlich auch Gewitterschauer.
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0: Ja, auch jetzt brauchen Sie auf einigen Strecken weiter Geduld. A3 Würzburg Richtung Frankfurt zum Beispiel, zwischen Hanau und dem Offenbacher Kreuz, 2 Kilometer stockender Verkehr. A3 Köln Richtung Frankfurt, zwischen dem Dreieck Dernbach und Dietz, 4 Kilometer Stau wegen Reinigungsarbeiten. Es ist nur der linke Fahrstreifen frei. Im weiteren Verlauf zwischen Raunheim und Kelsterbach 3 Kilometer stockender Verkehr wegen eines defekten Pkw auf dem rechten Fahrstreifen. A5 Kassel Richtung Frankfurt zwischen Friedberg und dem Bad Homburger Kreuz 7 Kilometer Stau nach einem Unfall mit einem Lkw und einem Pkw auf dem Beschleunigungsstreifen. A60 Rüsselsheim Richtung Mainz zwischen dem Rüsselsheimer Dreieck und Rüsselsheim Mitte 2 Kilometer Stau. Und letzte Meldung, A643 Mainz Richtung Wiesbaden, zwischen Mainz-Mombach und dem Schiersteiner Kreuz 3 Kilometer stockender Verkehr. Fahren Sie aufmerksam und entspannt durch diesen Donnerstag.
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0: Das Lebensgefühl aus den frühen 70ern beschert uns Cracklin' Rosie um 9:30. Das ist so ein typischer Radiohit ihrer Jugendzeit, oder? Der lief damals aber auch in Tanzschulen, in der Dorfdisco oder der Jukebox. Hier ist Neil Diamond.
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0: Ach, ich bin immer noch so voll um 9.43 Uhr. Ich habe gestern Pizza bestellt und dann nehme ich normalerweise immer einfach eine Margarita, ja? Und gestern ist aus Versehen eine Pizza Marinara angekommen mit so Meeresfrüchten. Also beim nächsten Mal mache ich sie lieber selber.
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0: Oregano in der Tomatensauce oder auf der Pizza ist ja auch einfach so aromatisch und lecker. Umso praktischer, wenn man das Kraut selbst anbaut und einfach frisch ernten kann. Christina Kubolin aus dem HR4-Team, du bist totaler Oregano-Fan.
2: Es ist mein mediterranes Lieblingsgewürz und das, obwohl er in meinem Garten nichts geworden ist.
0: Ach, wieso denn nicht?
2: Nachdem ich ihn gepflanzt habe, hat es nur geregnet und ich fürchte, es war dann einfach zu nass.
0: Ah, okay, aber du wirst es nochmal probieren.
2: Ja, und diesmal bereite ich den Boden auch dementsprechend vor, denn mein Boden ist zwar nicht ganz schwer, aber auch nicht so leicht, wie Oregano es offenbar als mediterrane Pflanze liebt. Deshalb werde ich jetzt ein größeres Loch ausheben. Da kommt dann erstmal Kies rein und dann mische ich den Boden zur Hälfte mit Sand. Und das Ganze in der vollen Sonne, Wasser nur wenig, wenn es nicht sowieso gerade regnet.
0: Und dann hoffst du, dass er diesmal besser gedeiht.
2: Ganz genau. Also Salbei und Rosmarin wachsen auch ganz gut und es gibt bestimmt eine Chance, dass auch Oregano sich in meinem Garten wohlfühlen kann. Eine Alternative wäre es dann, ihn im Topf wachsen zu lassen. Da nimmt man am besten einen Tontopf, unten eine Drainage rein aus Tonscherben, damit das Wasser immer abfließen kann. Und dann obendrauf ein Gemisch aus Kräutererde und Sand. Und auch da gilt, er sollte niemals nasse Füße haben. Also überschüssiges Wasser aus dem Untersetzer sofort weggießen. Mhm. Sonst braucht er nicht viel, außer volle Sonne. Ja, und dann sollte der leckeren Tomatensoße mit frischem Oregano auch nichts mehr im Wege stehen.
0: Danke, Christina.
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0: Es geht durch den Donnerstag in HR4 um 10 vor 10. Ach, jetzt so ein Eis, oder? Das wär's.
1: Spaghetti-Eis, bitte.
0: Ich nehm Cookies.
1: Oh, nee, Spaghetti-Eis. Bitte nicht mit Kokos, das mag ich nicht, aber ansonsten mit Erdbeeren, das wäre doch schön.
0: Ja.
1: Wir können's ja einfach machen, ne?
0: Ja, ist aber lecker.
1: Wie sieht's denn aus mit den Vierbeinern? Das ist nämlich ein spannender Tipp, den habe ich gestern gelesen. Wasser, Joghurt, Erdbeeren oder Beeren, Leckerli, all das vermengen, in eine Plastikschale einfrieren und dann umkippen und die Vierbeine einfach lecken lassen.
0: Ach nee.
1: Mit Leckerlis drin und
0: ach,
1: Obst und Joghurt.
0: Spannend.
1: Auch keine schlechte Idee. Und morgen werden wir bei Peter nochmal nachfragen, worauf man noch achten sollte, wenn man Vierbeiner zu Hause hat.
0: Ja, vielleicht haben Sie ja auch noch ein paar Tipps für uns. WhatsApp schicken an die 069 155 4x4. Britta Wiegand ist gleich ab 10 Uhr für Sie da in HR4.

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6: 10 Uhr. Bundestag debattiert über mehr Schutz vor Cyberangriffen. Tote und Verletzte nach Erdbeben in Venezuela. Zalando eröffnet Logistikzentrum in Gießen. Das Wetter, viel Sonne, ein paar Quellwolken, 32 bis 39 Grad. Die Nachrichten mit Volker Kinke. Der Bundestag hat zum ersten Mal über den Gesetzentwurf für mehr Cybersicherheit diskutiert. Kernpunkt sind mehr Befugnisse für die Sicherheitsbehörden. Konkret heißt das, der Fokus soll in Zukunft nicht mehr nur auf der Aufklärung liegen, sondern auch auf der Abwehr. Bundesinnenminister Drobin spricht von einem Meilenstein in der Sicherheitsarchitektur.
7: Wir verändern den Umgang mit den Urhebern dieser Cyberattacken. Wer uns zukünftig im Cyberraum angreift, der muss wissen, wir schlagen zurück und sind in der Lage, die Angreifer in ihrer Infrastruktur zu stören und zu zerstören, meine Damen und Herren.
6: Bund und Länder beraten heute darüber, wie die Kommunen finanziell entlastet werden können. Die Ministerpräsidentinnen und Präsidenten der Länder treffen sich mit Kanzler Merz in Berlin. Die Kommunen hoffen zum Beispiel, dass Bund und Länder mehr Kosten übernehmen, wenn sie die Kommunen zu neuen Aufgaben verpflichten. Die Hitzewelle in Europa hält an. Deshalb schlägt der Europäische Gewerkschaftsbund Abkühlpausen am Arbeitsplatz vor, nach dem Vorbild der Trinkpausen bei der Fußball-WM. Aus der Nachrichtenredaktion Markus Schuh.
8: Der Gewerkschaftsbund sagt, das sei ein gutes Beispiel dafür, wie die Arbeit an den Klimawandel angepasst werden kann. Allerdings bräuchten Bauarbeiter oder Busfahrer deutlich länger als 3 Minuten, um sich zu erholen. In Deutschland und auch hier in Hessen wird wohl morgen die 40-Grad-Marke geknackt. Wegen der extremen Temperaturen bietet die Bahn aktuell kostenlose Stornierungen an, noch bis Ende Juni. Frankreich hat schon den 2. Tag in Folge einen neuen Temperaturrekord aufgestellt, und zwar anhand des landesweiten Durchschnittswerts. Der lag gestern um 17 Uhr bei 30 Grad nach 29,9 Grad am Vortag.
6: Nach 2 starken Erdbeben in Venezuela suchen Rettungskräfte unter Trümmern nach Verschütteten. Die Regierung geht aktuell von mindestens 32 Toten und über 700 Verletzten aus. Sie hat den Notstand ausgerufen. In der Hauptstadt Caracas stürzten Gebäude ein. Auch der Flughafen ist beschädigt und wurde geschlossen. Die Hilfsorganisation World Vision aus Friedrichsdorf im Taunus hat ihre Helfer in der Region jetzt beauftragt, für Trinkwasser im Katastrophengebiet zu sorgen. In Gießen nimmt der Online-Händler Zalando am Mittag ein großes neues Logistikzentrum in Betrieb. Zalando verspricht bis zu 1.700 neue Arbeitsplätze. HR-Reporter Alexander Gottschalk.
9: Das erste Päckchen läuft heute am frühen Nachmittag vom

0: Band. Das Logistikzentrum in Gießen ist auf einem ehemaligen Gelände der US-Armee angesiedelt. Insgesamt kann Zalando dort bis zu 18 Millionen Artikel lagern. Im Rathaus erhofft man sich durch Zalando langfristig höhere Einnahmen, besonders durch die Gewerbesteuer. Die Gewerkschaft Verdi sieht das Unternehmen kritisch, unter anderem weil parallel zur Werkseröffnung in Gießen in Erfurt ein Logistikzentrum mit rund 2000 Stellen schließen soll.
1: Weiter Probleme auf der Zugstrecke zwischen Gießen und Frankfurt. Erst hieß es, dass morgen wieder alles normal laufen soll. Jetzt hat die Deutsche Bahn mitgeteilt, dass es noch bis Montag dauert. Grund für die Beeinträchtigungen ist ein kaputtes Stellwerk. Das war nach mehreren Böschungsbränden lahmgelegt worden. Die wiederum hatte ein vorbeifahrender Zug ausgelöst, dessen Bremse Feuer gefangen hatte. Das waren die Nachrichten.
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3: Heiß, sommerlich und hitzig. Bei bis zu 39 Grad. In Villingen werden es maximal 32, in Felsberg 34 und in Kölbe immerhin 36. Morgen dann am Freitag meistens sonnig, nur vereinzelt hitzige Gewitter. Sehr hohe Wärmebelastung auch morgen bei 34 bis 40 Grad. Der Samstag, viel Sonnenschein, ein paar Quellwolken, kräftige Schauer und Gewitter bei 34 bis 41 Grad. Und der Sonntag bleibt anfangs sonnig, vermehrt Schauer und Gewitter, teilweise unwetterartig bei immer noch heißen Temperaturen, 30 bis 39 Grad.
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3: A3 Köln Richtung Frankfurt zwischen Dreieck Dernbach und Dietz. 4 Kilometer Stau wegen Reinigungsarbeiten. Es ist nur der linke Fahrstreifen frei. Im weiteren Verlauf zwischen Wiesbadener Kreuz und Kelsterbach 4 Kilometer stockender Verkehr wegen eines defekten PKWs auf dem rechten Fahrstreifen. A5 Kassel Richtung Frankfurt zwischen Friedberg und Bad Homburger Kreuz 5 Kilometer Stau. Die Unfallstelle ist geräumt. A6 Mannheim Richtung Heilbronn zwischen Kreuz Mannheim und Mannheim-Schwetzingen 3 Kilometer Stau wegen eines defekten Schwertransporters im Baustellenbereich. Der rechte Fahrstreifen ist gesperrt. A60 Rüsselsheim Richtung Mainz zwischen Rüsselsheimer Dreieck und Rüsselsheim Mitte 3 Kilometer Stau wegen eines defekten PKWs auf dem rechten Fahrstreifen. Die A643 Mainz Richtung Wiesbaden zwischen Mainz-Mombach und Schiersteiner Kreuz streckenweise stockender Verkehr.
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3: Ich wünsche Ihnen einen entspannten und schönen Vormittag und habe jetzt 3 Songs am Stück für Sie. Chris Montes, die Fortunes, und wir starten mit Stefan Waggershausen und Victor Lasio. Das erste Mal tat's noch weh.
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1: Wir waren hier auf dem diesjährigen Hessentag 10 Tage lang. Ganz verteilt viele Kollegen. Wir haben sehr viele Gespräche geführt. Es war sehr interessant. Und Rainer Janke, der hat sein Mikrofon mitgenommen, hat ein paar Interviews geführt auf dem Hessentag. Zum Beispiel gestern haben wir von ihm gehört, wie das Leben heutzutage in einer Großfamilie funktionieren kann. Und hier hat er uns noch einen interessanten Einblick vom Hessentag in Fulda mitgebracht.
2: Hallo, viel gut zuhören auf dem Hessentag. Hinter mir dreht sich das Riesenrad und vor mir steht Michaela Lange aus dem nördlichsten Eckchen Hessen, aus Ödelsheim. Und bei ihnen geht's auch hoch hinaus, aber leider nicht mit dem Riesenrad, sind andere Dinge, die sehr hoch sind.
3: Ja, das stimmt. Bei uns wurden eine Menge Windkrafträder gebaut, obwohl unsere Gemeinde das nicht wollte, aber die Mehrheit der anderen Gemeinden wollte das leider. Und jetzt haben wir leider, wenn ich jetzt aus dem Wohnzimmer gucke, 11 Windkrafträder direkt vor der Nase.
2: Was macht das mit der Lebensqualität bei Ihnen zu Hause?
3: Also für mich hat sich der Ausblick auf jeden Fall total verschlechtert und dadurch gefällt es mir natürlich nicht mehr so gut.
2: Erneuerbare Energien ist wichtig, ist auch wichtig, sich von den fossilen Brennstoffen unabhängig zu machen. Sie umtreibt vor allen Dingen wahrscheinlich die Standortfrage.
3: Das ist richtig. Also grundsätzlich finde ich ja Windkraftanlagen gut, aber bitte auch an den Stellen, wo auch andere vielleicht sagen, ich möchte mehr haben und nicht gezwungen werden, da welche hinzubauen, die man gar nicht möchte.
2: Haben Sie denn versucht, dagegen vorzugehen?
3: Ja, es gab eine Initiative, aber wir sind halt wirklich nur eine ganz kleine Gemeinde und da hat man gegen so große Anbieter keine Chance.
2: Was macht das mit einem? Also ich sehe Sie ja zumindest jetzt hier noch lächeln, aber trotz allem zufrieden werden Sie ja mit der Situation, so wie Sie es nicht sein.
3: Nein, aber wir werden halt damit leben müssen. Auf jeden Fall finde ich es wichtig, dass man nicht gezwungen wird, bestimmte Flächen abzugeben. Bei uns ist auch der Urwald vom Reinhardswald und der wurde halt jetzt definitiv zerstört.
2: Jetzt werden wahrscheinlich wieder andere sagen, na ja, das ist das St. Florians Prinzip, solange die Dinger nicht bei mir stehen, sind die Menschen zufrieden und wenn sie dann kommen, dann sind sie am Meckern. Was wäre denn Ihr Wunsch, um solche Probleme, um solche Fälle nicht mehr erleben zu müssen?
3: Ja, einfach mehr Mitbestimmungsrecht auch für kleine Gemeinden, die eben auch Auswirkungen haben können und nicht, ihr seid klein, da kann man sich nicht wehren und da muss man damit leben. Das finde ich nicht in Ordnung, aber wie gesagt, es wurde uns vor die Tür gesetzt oder in den Wald gesetzt und jetzt müssen wir, wie gesagt, damit klarkommen.

Der aktuelle Song von Helene Fischer. Heute Nacht, hier ist HR4. Ja, wir kennen und schätzen uns schon seit über 25 Jahren. Mein Moderationskollege Dieter Voss und ich. Das ist über ein Vierteljahrhundert. Lange Zeit. Wir haben schon fürs HR-Fernsehen zusammen moderiert. Weihnachtskonzerte und vieles mehr. Und obwohl wir ja beide viel für HR4 moderieren, senden wir manchmal einfach aneinander vorbei. Da kann es locker passieren, dass wir uns mal 2 Monate nicht sehen oder länger. Umso mehr freuen wir uns dann, wenn es mal wieder soweit ist, wie in dieser Woche. Und die Freude ist besonders groß, wenn wir nicht nur nacheinander senden, sondern auch Zeit haben, danach spazieren zu gehen. Auf diesem Spaziergang, den wir die Tage gemacht haben im Bergpark Wilhelmshöhe, haben wir für Sie ein Foto vor dem wirklich wunderschönen schneeweißen Pavillon an dem See gemacht. Und zu sehen ist das Bild von Dieter und mir auf hr4.de in der Bildergalerie. Das sind wir von HR4. Vielleicht haben Sie Lust, mal reinzuschauen.

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1: A3 Frankfurt Richtung Köln zwischen Kelsterbach und Wiesbadener Kreuz. 6 Kilometer stockender Verkehr wegen eines defekten Fahrzeugs auf dem rechten Fahrstreifen. A3 Köln Richtung Frankfurt zwischen Dreieck Dernbach und Dietz. 4 Kilometer Stau wegen Reinigungsarbeiten. Es ist nur der linke Fahrstreifen frei. Im weiteren Verlauf zwischen Wiesbadener Kreuz und Mönchhof-Dreieck 2 Kilometer stockender Verkehr wegen eines defekten LKWs auf dem rechten Fahrstreifen. A5 Frankfurt Richtung Kassel zwischen Frankfurt-Westhafen und Nordwestkreuz Frankfurt 3 Kilometer stockender Verkehr wegen Grünpflegearbeiten. Der linke Fahrstreifen ist gesperrt. A6 Mannheim Richtung Heilbronn zwischen Kreuz Mannheim und Mannheim-Schwetzingen 3 Kilometer Stau wegen eines defekten Schwertransporters im Baustellenbereich. Der rechte Fahrstreifen ist gesperrt. A60 Rüsselsheim Richtung Mainz zwischen Rüsselsheimer Dreieck und Rüsselsheim Mitte 2 Kilometer stockender Verkehr wegen eines defekten PKWs auf dem rechten Fahrstreifen. Die B49 Gießen-Alsfeld ist zwischen Flensungen und Ruppendroth nach einem Unfall in beiden Richtungen gesperrt. Bitte diesen Bereich weiträumig umfahren.
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1: Letztes Jahr hatte er unheilig sein Comeback, sein großes Comeback. Die Fans haben sich sehr gefreut. Und mit einem sehr ruhigen Song hat er das gemacht, wie ich finde, auch einem sehr schönen. Wunderschön heißt der Song von Unheilig. Den hören wir gleich in kompletter Länge nach den Beach Boys.
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0: Wunderschön, unheilig für uns in HR4. Bei diesen Temperaturen bin ich eng im Austausch mit unserem HR-Wettermann Martin Gutt. Und ich habe ihn auch mal gefragt, wie er denn so damit umgeht.
1: Also auf jeden Fall, und das mag jetzt für viele, sagen wir mal, irrig ankommen, aber Fenster auf den ganzen Tag, egal ob jetzt die Sonne scheint oder nicht, und dann Durchzug machen, das ist das Wichtigste. Und dann wird die schweißgebadene Feuchtigkeit aus den Räumlichkeiten rausgeschafft, und das ist das Einzige, wie die Wohnung kühl bleibt, denn sonst erstickt man im wahrsten Sinne des Wortes im eigenen Saft.
0: Und dann bitte noch ein Spaghetti-Eis.
1: Jawohl.
0: Obendrauf. Und gestern haben wir Sie ja gefragt, ob Sie sich noch einen ebenfalls heißen Sommer an sich erinnern können, an den 76er Sommer. Und es kamen so viele E-Mails. Das hat uns total gefreut. Super Geschichten. Und einige davon, die teilen wir gleich mit Ihnen.
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0: Sommer 1976 war historisch sehr heiß und einige Kollegen hier können sich daran erinnern, dass sie umgezogen sind und dann am See waren. Bei Dieter Voss war der Weiher leer, weil sie mit dem Wasser ihr Gemüse gießen mussten für ihre Gärten. Und auch sie haben viele Erinnerungen und haben sie uns geschrieben. Christina Kubelin aus dem HR4-Team. Christina, du hast ein paar Mails rausgesucht.
1: Ja, Petra Krug-Peller hat uns geschrieben, das fand ich sehr eindringlich. Sie kann sich genau an diesen Sommer 1976 erinnern, weil sie da als Hauswirtschafterin angefangen hat zu arbeiten und es an den Herden 50 Grad heiß war, schreibt sie.
0: Sowas vergisst man ja auch nicht, ne?
1: Nee, aber es gibt noch einen weiteren Grund für Petra, dass sie uns geschrieben hat. Ihre Eltern hatten nämlich eine Landwirtschaft und da ist sie schon früh um 5 Uhr vor der Arbeit mit ihrem Vater raus aufs Feld und hat Beregnungsrohre verlegt, ja, weil es so trocken war. Auch sehr hart und dann danach in den 50 Grad heißen Job noch starten. Ganz schön anstrengend. Ja, und dann haben uns noch 3 Damen geschrieben, die waren alle im Sommer 76 schwanger.
0: Und das weißt du natürlich noch und er kann sich sehr gut daran erinnern.
1: Ja, Christina zum Beispiel, sie hat uns geschrieben, sie hat den Tag in der Kellerbar ihrer Eltern verbracht. Da war es offenbar tagsüber noch erträglich und ist dann nur abends rausgegangen. Birgit Lingis hat uns auch geschrieben, sie weiß das auch noch ganz genau, wie das war. Ihre erste Tochter ist nämlich in diesem heißen Sommer auf die Welt gekommen und dieses Jahr hat sie den 50. Geburtstag gefeiert und da haben sie sich natürlich gemeinsam daran erinnert, wie das damals war vor 50 Jahren. Und Christel Kube hat sich auch noch gemeldet, ebenfalls schwanger mit dem ersten Sohn und erinnert sich noch, als sie von der Arbeit nach Hause kam, hat sie ihre Kleider gewaschen, über Nacht dann rausgehängt und am nächsten Morgen waren sie schon wieder trocken. So tropisch warm war es damals.
0: Schöne Erinnerung an den Sommer 76. Danke fürs Teilen mit uns. Dankeschön für Ihre E-Mails.

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9: 11 Uhr. Friedenspreis des Buchhandels geht an Philippe Sands. Bundestag debattiert über Organspenden. Deutschland spielt heute Abend gegen Ecuador. Das Wetter, viel Sonne, ein paar Quellwolken, 32 bis 39 Grad. Die Nachrichten mit Volker Kinkel. Der Friedenspreis des deutschen Buchhandels geht an Philippe Sands. Wie der Börsenverein des Buchhandels in Frankfurt bekannt gegeben hat, bekommt der französisch-britische Jurist und Autor den Preis in diesem Jahr. Sands arbeitet als Menschenrechtsanwalt am Internationalen Gerichtshof in Den Haag. HR-Kulturreporter Christoph Schäffer.
10: Als Nachkomme von Holocaust-Überlebenden zeige Philip Sands an der eigenen Familiengeschichte, welche Erfahrungen hinter den juristischen Begriffen des Genozids und der Verbrechen gegen die Menschlichkeit stünden, so der Stiftungsrat zur Begründung. Sands sei weit mehr als ein Chronist völkerrechtlicher Missstände und Verbrechen, ein engagierter Autor und Humanist, der trotz wachsender Widerstände unermüdlich für Menschenrechte eintrete.
9: Die Auszeichnung ist mit 25.000 Euro dotiert und wird zum Abschluss der Frankfurter Buchmesse überreicht. Eben hat der Bundestag über mehr Cybersicherheit debattiert. Später geht es noch um mögliche neue Wege zu mehr Organspenden. Eine fraktionsübergreifende Gruppe von Abgeordneten wirbt für die Einführung der Widerspruchsregel. ARD-Hauptstadtkorrespondentin Isabel Karas.
11: Danach würde grundsätzlich jede volljährige, einwilligungsfähige Person automatisch als Organspenderin oder Organspender gelten, sofern sie nicht ausdrücklich widerspricht. Die zweite fraktionsübergreifende Gruppe will an der derzeit geltenden Entscheidungslösung festhalten. Demnach dürfen Organe nur dann entnommen werden, wenn die verstorbene Person zu Lebzeiten zugestimmt hat. Liegt keine Erklärung vor, müssen Angehörige den mutmaßlichen Willen der verstorbenen Person einschätzen. Die heutige Debatte dient zunächst dem Austausch. Eine Abstimmung über konkrete Gesetzesänderungen ist noch nicht vorgesehen.
9: Bei zwei schweren Erdbeben in Venezuela sind mindestens 32 Menschen ums Leben gekommen. Rund 700 weitere wurden nach Angaben der Regierung verletzt. In der Gegend um die Hauptstadt Caracas stürzten Dutzende Gebäude ein. Rettungskräfte suchen in den Trümmern nach Verschütteten. Es wird befürchtet, dass die Zahl der Opfer noch steigt. Die USA haben Venezuela Hilfe angeboten. Außenminister Rubio sagte, es würden unter anderem Einsatzteams und Arzneimittel geschickt. Die Hilfsorganisation World Vision aus Friedrichsdorf im Taunus will für Trinkwasser im Katastrophengebiet sorgen. Das Handelsabkommen zwischen der EU und den USA kann endgültig umgesetzt werden. Nach dem EU-Parlament haben auch die Mitgliedstaaten zugestimmt. Das hat der Rat der EU-Länder mitgeteilt. Danach fallen Zölle auf US-Industriegüter weg. Für Exporte der EU in die USA soll der Zollsatz bis Ende des Jahres auf 15% sinken. Wegen der aktuellen Hitzewelle schlägt der Europäische Gewerkschaftsbund Abkühlpausen am Arbeitsplatz vor, nach dem Vorbild der Trinkpausen bei der Fußball-WM. Allerdings brauchten zum Beispiel Bauarbeiter deutlich länger als 3 Minuten, um sich zu erholen. Bei der Fußball-Weltmeisterschaft steht die deutsche Nationalmannschaft vor ihrem letzten Gruppenspiel. Gegner heute Abend ist Ecuador. Hi. ARD-Sportreporterin Silke Heine.
3: Die DFB-Elf, die bereits als Gruppensieger feststeht, spielt in New York erneut auf Sieg. Dennis Undav wird dabei wieder die Joker-Rolle einnehmen. Bundestrainer Julian Nagelsmann bestätigte 2 Wechsel in der Startelf.

0: Antonio Rüdiger ersetzt den verletzten Nico Schlotterbeck. Zudem darf David Raum nach muskulären Problemen bei Nathaniel Brown diesmal von Anfang an ran. Außerdem fallen die Entscheidungen in Gruppe D und F.
1: Das waren die Nachrichten.
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3: Heiß, sommerlich und hitzig bis zu 39 Grad. Morgen am Freitag meistens sonnig, nur vereinzelt Hitzegewitter. Auch morgen eine sehr hohe Wärmebelastung, 34 bis, jetzt sage ich es einfach mal, 40 Grad. Dann der Samstag, viel Sonnenschein, ein paar Quellwolken. Kräftige Schauer und Gewitter sind am Samstag möglich bei 34 bis 41 Grad. Der Sonntag bleibt anfangs sonnig, vermehrt Schauer und Gewitter, teilweise unwetterartig, bei immer noch heißen Temperaturen 30 bis 39 Grad.
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3: Vorsicht auf der A4, Kirchheimer Dreieck Richtung Erfurt. Zwischen Bommen und Herleshausen liegen Reifenteile auf der Fahrbahn. Vorsicht auf der A6, Mannheim Richtung Heilbronn. Zwischen Mannheim-Sandhofen und Viernheimer Dreieck liegen Plastikteile auf der Fahrbahn. Vorsicht auf der A66, Fulda Richtung Frankfurt. Zwischen Steinau und Bad Soden-Saalmünster liegen Reifenteile auf der Fahrbahn. A3, Frankfurt Richtung Köln. Zwischen Kelsterbach und Wiesbadener Kreuz 6 Kilometer Stau und stockender Verkehr wegen eines defekten Fahrzeugs auf dem rechten Fahrstreifen. A3, Köln Richtung Frankfurt zwischen Dreieck Dernbach und Dietz 6 Kilometer Stau wegen Reinigungsarbeiten. Es ist nur der linke Fahrstreifen frei. Im weiteren Verlauf zwischen Wiesbadener Kreuz und Mönchhof-Dreieck 2 Kilometer Stau und stockender Verkehr wegen eines defekten LKWs auf dem rechten Fahrstreifen. A5 Frankfurt Richtung Kassel zwischen Frankfurt-Westhafen und Nordwestkreuz Frankfurt 3 Kilometer stockender Verkehr wegen Grünpflegearbeiten. Der linke Fahrstreifen ist gesperrt. A6 Mannheim Richtung Heilbronn zwischen Kreuz Mannheim und Mannheim-Schwetzingen 3 Kilometer Stau.
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3: Und an diesem sommerlichen Tag wieder drei Songs am Stück zum Starten in die Stunde. Kerstin Ott, die Tremolos, und wir starten mit Katja Epstein. Und wenn ein neuer Tag erwacht.
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1: Wenn ich mal so drüber nachdenke, als ich noch jünger war, hatte ich eigentlich immer eine Flasche Wasser dabei, also immer Durst. Ich habe viel getrunken. Inzwischen ist das Durstgefühl nicht mehr ganz so groß, das muss ich mich schon bewusst selbst daran erinnern, trinken. Also und umso älter wir werden, nimmt es dann tatsächlich immer mehr ab. Aber warum ist das so? Warum wird der Durst weniger? Das will ich von Arzt und Ernährungsexperten Matthias Riedl wissen.
2: Der Körper wird im Alter wasserärmer und die Sensoren für Wasserarmut werden unempfindlicher. Das ist das Problem, deshalb müssen Senioren vorauseilend trinken, damit man gar nicht erst in diesen Wassermangel kommt. Denn Wassermangel bedeutet Müdigkeit, Schlappheit und das führt dann wiederum noch mehr zu weniger Trinken.
1: Kann man eigentlich das Durstgefühl irgendwie wieder anregen oder muss man rein über den Verstand arbeiten und sagen, man muss mehr trinken?
2: Tatsächlich ist es der Verstand und wir sollten uns klar machen, was brauche ich am Tag. Nicht nur die älteren Menschen, sondern auch die jüngeren. Denn viele kommen dann in so eine Situation, wo sie sich schlapp fühlen. Manche kriegen Kopfschmerzen. Menschen, die zu Migräne neigen, kriegen sogar richtig Migräneanfälle durch den Flüssigkeitsmangel. Und das alles ist zu verhindern, wenn ich weiß, wie hoch ist mein Bedarf und ich muss am Vormittag 2/3 vorauseilend trinken.
1: Also meine Kinder trinken wirklich viel, aber wenn ich so zurückdenke, meine Mutter, Großmutter, Urgroßmutter, die trinken auch wenig. Woher weiß man eigentlich, welchen Bedarf man hat?
2: Einfach ausgedrückt, wir nehmen unser Gewicht mal 3 und das ist dann die Litermenge. Wer 70 Kilo wiegt, mal 3 sind 2,1 Liter, sollte man trinken. Bitte bei großer Hitze noch einen Liter drauf.
1: Jetzt gibt es aber auch Menschen, die mögen einfach kein Wasser. Ist es dann auch okay, wenn man zum Beispiel dem Vater oder der Mutter einfach mal was anderes hinstellt? Also vielleicht sogar mal ein Bier zwischendurch?
2: Ja, also das ist tatsächlich probat. Also wenn Menschen Wasser nicht so gerne mögen und auch aromatisiertes Wasser, was man ganz toll mit Gewürzen oder auch mit Wassermelone oder Gurke lecker machen kann. Also wenn das nicht so gewünscht ist, dann kann man auch mal ein alkoholfreies Bier zu sich nehmen. Das liefert auch noch Mineralien. Das ist in Ordnung.
1: Also ich merke mir, Gewicht mal 3 durch 100 teilen, das muss ich trinken. Ich rechne mal schnell durch, was das für mich bedeutet. Und wenn Sie Lust haben, holen Sie schon mal Ihren Taschenrechner. Dann können wir das gemeinsam machen. Ich melde mich gleich nochmal.
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0: Also, wie viel sollte man mindestens trinken? Wir haben ja gerade von dem Arzt und Ernährungsexperten Matthias Riedel gehört. Da gibt es eine Formel, mit der man ganz einfach berechnen kann, wie viel man mindestens trinken sollte. Also das Gewicht, in meinem Fall jetzt mal 68 Kilo mal 3 ist 204 durch 100. Dazu brauche ich jetzt keinen Taschenrechner, sind also 2,04 Liter. Also das ist das Mindeste, was ich pro Tag trinken sollte. Dann nehmen wir das doch mal zum Anlass und trinken jetzt gemeinsam zusammen. Sollten Sie in der Nähe was zu trinken haben, auf den Sommer 2026. Prost!
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1: Die Verkehrslage vorsieht auf der A3 Köln-Frankfurt zwischen Niedernhausen und Wiesbadener Kreuz. Befindet sich Enten auf der Fahrbahn, bitte fahren Sie vorsichtig. Vorsicht auf der A45 Aschaffenburg Richtung Gießen zwischen Hammersbach und Altenstadt liegen Metallteile auf dem rechten Fahrstreifen. A3 Frankfurt Richtung Köln zwischen Kelsterbach und Wiesbadener Kreuz, 4 Kilometer stockender Verkehr. A3 Köln Richtung Frankfurt zwischen Dreieck Dernbach und Dietz, 6 Kilometer Stau wegen Reinigungsarbeiten. Es ist nur der linke Fahrstreifen frei. Im weiteren Verlauf zwischen Wiesbadener Kreuz und Mönchhof-Dreieck 2 Kilometer Stau und stockender Verkehr wegen eines defekten LKWs auf dem rechten Fahrstreifen. A5 Frankfurt Richtung Kassel zwischen Frankfurt-Westhafen und Nordwestkreuz Frankfurt 3 Kilometer stockender Verkehr wegen Grünpflegearbeiten. Der linke Fahrstreifen ist gesperrt. A6 Mannheim Richtung Heilbronn zwischen Kreuz Mannheim und Mannheim-Schwetzingen 3 Kilometer Stau. Vorsicht auf der A66 Frankfurt-Fulda. Zwischen Gelnhausen-Ost und Bad Orb-Wächtersbach befindet sich ein Reh auf der Fahrbahn. Bitte fahren Sie vorsichtig.
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1: Und ganz egal, wo Sie gerade sind, ob in Michelstadt im Odenwald, vielleicht in Limburg, Wetzlar, Gießen, Kassel, schön, dass Sie sich für HR4 entschieden haben. Wir sind auf jeden Fall für Sie da mit viel Musik.
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0: Notfallsanitäter haben gerade viel zu tun, weil die Hitze vielen Leuten einfach zu schaffen macht. Wir haben Sanitäter in Bad Homburg begleitet und HR4-Reporterin Nina Michalk berichtet über diese Einsätze.
1: Es ist Vormittag, noch sind die Temperaturen eigentlich ganz angenehm. Eigentlich. Das Thermometer zeigt 30 Grad an. Notfallsanitäter Benno Thiele vom Deutschen Roten Kreuz fährt mit seinem Kollegen zu einem Wohnhaus in Bad Homburg. Eine betagte Dame ist umgefallen.
2: Gefallen, aber sie war die ganze Zeit ansprechbar, sie war nicht bewusstlos.
3: Nein, okay. Nicht bewusstlos. Sie ist gut. Nur gefallen.
1: Jetzt liegt die 82-Jährige im Krankenwagen. Thiele untersucht sie von Kopf bis Fuß, Blutdruck, EKG, Medikamentencheck.
2: Wie geht's Ihnen jetzt im Liegen? Wird's dann mit dem Schwindel etwas besser?
4: Ja.
2: Ja. Wo wollten Sie denn mit dem Taxi hin?
1: Ins Kaufhaus wollte die Dame, weil es da kühler ist. Eine kluge Idee.
2: Ja, ist warm in Ihrer Wohnung.
1: An die 30 Grad, flüstert sie.
2: Boah, ja, das ist natürlich eine ganz schöne Belastung.
1: Die Dame hat einen Herzklappenfehler und nimmt Medikamente gegen Bluthochdruck. Sie wird jetzt im Krankenhaus beobachtet. Gefährdet sind in der Hitze vorwiegend alte Menschen, vor allem Vorerkrankte. Thieles Tipp?
2: Ja, also ein Problem, das sie berichtet hat, ist halt, dass die Wohnung zu warm ist, dass sie sich dort halt nicht wohlgefühlt hat. Da kann man dann nur einen Tipp geben, nachts irgendwie die Fenster aufmachen, dass halt zum Beispiel kühler wird, sich irgendwie an kühlen Orten aufhalten, wenn man die Möglichkeit dazu hat, irgendwie in Schatten, nicht in die pralle Sonne setzen, viel trinken, weil das hilft natürlich trotzdem, dass es halt nicht noch schlimmer wird. Und dann sollte das helfen und das minimieren. Das
1: ist. Viel trinken ist wichtig, aber nicht die Lösung. Es ist die Hitze an sich, die irgendwie reduziert werden muss, sagt Johannes Mildenberger vom Deutschen Roten Kreuz im Hochtaunuskreis.
5: Das nutzt nichts, wenn ich 5 Liter trinke und mich trotzdem die ganze Zeit in den 37 Grad mitten in der Sonne bewege. Das heißt, im Endeffekt ist es wichtig, sich kühle Orte zu suchen, vor allem über die Mittagszeit, sich auch in der Hitze nicht zu belasten, den Körper möglichst zu schonen, weil die Hitze per se ist halt einfach schon eine körperliche Belastung, die dann eben auch zum Problem werden kann.
1: Jetzt müssen nur auch die Sanitäter durchhalten bei ihren Einsätzen auf der glühenden Straße in ihrer dicken Notarztmontur.
5: Also ich glaube, alle Kollegen haben aktuell genügend Wasser auch dabei, weil es nicht immer gesichert ist, dass man auch ja, nach jedem Einsatz wieder auf die Wache kommt. Und wir haben natürlich auch die Möglichkeit, auf der Wache die Einsatzhose auszuziehen, drunter irgendwie eine Sporthose anzuhaben. Und dann ist auch gewährleistet, dass man ohne eine Verzögerung des großen Umziehens jederzeit auch ausrücken kann.
0: Grüße an alle Rettungssanitäter und Ärzte, die aktuell im Einsatz sind. Also ich habe so ein Notfallteam schon mehrfach erlebt und war immer nachhaltig beeindruckt, mit welcher Ruhe, aber auch mit welcher Freundlichkeit und Anteilnahme sie agieren. Respekt und Grüße aus dem H4-Studio.

Hier meldet sich HRF mit einer Warnmeldung Vorsicht auf der B8 Frankfurt-Königstein. Zwischen Frankfurt-Höchst und Bad Soden sind Kinder auf der Fahrbahn. Auf der B8 Frankfurt-Königstein zwischen Frankfurt-Höchst und Bad Soden sind Kinder auf der Fahrbahn. Bitte fahren Sie vorsichtig.

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8: 12 Uhr. Bahnstrecke zwischen Gießen und Frankfurt bleibt weiter gesperrt. Bundestag debattiert über Regeln für Organspende. Jurist Zähns erhält Friedenspreis des deutschen Buchhandels. Das Wetter viel Sonnenschein und weiter heiß bei 32 bis 39 Grad. Mein Name ist Sevilay Sace. Die Bahnstrecke von Gießen nach Frankfurt bleibt bis voraussichtlich Mitte kommender Woche gesperrt. Das hat der Rhein-Main-Verkehrsverbund mitgeteilt. Grund sei ein defektes Stellwerk. HR-Reporterin Katharina Wagner.
9: Zwischen Gießen und Frankfurt fahren keine Regionalbahn- und Regionalexpresszüge. Auch ICE-Züge zwischen Hannover und Karlsruhe fallen aus. Die S6 nach Frankfurt fährt erst ab Bad Vilbel. Und nur auf Teilstrecken etwa von Butzbach nach Gießen fahren noch Züge. Es werden verschiedene Notbusse auf der gesamten Strecke eingesetzt. Grund für die Ausfälle und massiven Störungen: eine brennende Bremse eines Zugs hat auf der Bahnstrecke Böschungsbrände ausgelöst, die ein Stellwerk lahmgelegt haben.
8: Der Bundestag debattiert heute Nachmittag über mögliche neue Wege zu mehr Organspenden. Eine fraktionsübergreifende Gruppe von Abgeordneten wirbt für die Einführung der Widerspruchsregelung. Die Hauptstadtkorrespondentin Isabel Karas.
10: Danach würde grundsätzlich jede volljährige, einwilligungsfähige Person automatisch als Organspenderin oder Organspender gelten, sofern sie nicht ausdrücklich widerspricht. Die zweite fraktionsübergreifende Gruppe will an der derzeit geltenden Entscheidungslösung festhalten. Demnach dürfen Organe nur dann entnommen werden, wenn die verstorbene Person zu Lebzeiten zugestimmt hat. Liegt keine Erklärung vor, müssen Angehörige den mutmaßlichen Willen der verstorbenen Person einschätzen. Die heutige Debatte dient zunächst dem Austausch. Eine Abstimmung über konkrete Gesetzesänderungen ist noch nicht vorgesehen.
8: Der französisch-britische Jurist und Autor Philippe Sands bekommt in diesem Jahr den Friedenspreis des deutschen Buchhandels. Das hat der Börsenverein des Buchhandels in Frankfurt eben mitgeteilt. Sands arbeitet als Menschenrechtsanwalt am Internationalen Gerichtshof in Den Haag. Zur Begründung heißt es, er setze sich für Gerechtigkeit, Frieden und die beharrliche Verteidigung des Völkerrechts ein. Die Auszeichnung ist mit 25.000 Euro dotiert und wird immer zum Abschluss der Frankfurter Buchmesse überreicht. Nach zwei schweren Erdbeben in Venezuela mit den Stärken 7,2 und 7,5 ist die Zahl der Opfer noch unklar. Bisher haben die Behörden 32 Tote und etwa 700 Verletzte bestätigt. Helfer suchen unter den Trümmern nach weiteren Überlebenden. ARD-Korrespondent Christian Haug.
11: Auf einer von der venezolanischen Opposition eingerichteten Website wurden mehr als 6.600 Menschen als vermisst gemeldet. Die Suche nach den Vermissten und die Hilfe für die Verletzten habe jetzt oberste Priorität, sagte Übergangspräsidentin Delcy Rodriguez. Die Regierung hat den Ausnahmezustand erklärt. Gleichzeitig dankte Rodriguez den Ländern, die unmittelbar nach dem Beben ihre Hilfe angeboten haben, für ihre Solidarität und Unterstützung, unter anderem der US-Regierung und Spanien.
8: Der Rundfunkrat des Hessischen Rundfunks lädt ein, digital an seiner öffentlichen Hauptversammlung teilzunehmen. Und zwar an diesem Freitag, den 26. Juni ab 15.30 Uhr. Die Hauptversammlung wird über den Jahresbericht und die Jahresrechnung für das Geschäftsjahr 2025 entscheiden, sowie über die Entlastung des Verwaltungsrates und des Intendanten. Die Tagesordnung und den Link zum Livestream gibt es im Internet unter hr-rundfunkrat.de. Das waren die Nachrichten.
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3: Ich kann nichts Neues vermelden, außer dass es heiß ist. Sehr sommerlich, hochsommerlich. Temperaturen bis 39 Grad. Morgen wird es noch ein bisschen wärmer werden. Die Temperaturen dann 34 bis 40. Morgen kann es auch vereinzelt Hitzegewitter geben. Der Samstag viel Sonnenschein, ein paar Quellwolken, die vielleicht ein bisschen Schatten spenden. Am Samstag aber teilweise kräftige Schauer und Gewitter bei 34 bis 41 Grad. Und der Sonntag, der bleibt anfangs noch sonnig, dann vermehrt Schauer und Gewitter. Teilweise können die am Sonntag bei uns in Hessen auch unwetterartig ausfallen. Bei immer noch heißen Temperaturen 30 bis 39 Grad.
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3: Vorsicht, auf der B8 Frankfurt-Königstein zwischen Frankfurt-Höchst und Bad Soden sind Kinder auf der Fahrbahn. Vorsicht auf der A4 Kirchheimer Dreieck Richtung Erfurt. Zwischen Wildeck-Könebach und Wildeck-Obersoo liegt ein Reifen auf dem linken Fahrstreifen. Vorsicht auf der B43 Offenbach Richtung Frankfurt Flughafen. Zwischen Frankfurt Süd und Frankfurt liegt ein Gegenstand auf dem linken Fahrstreifen. A3 Köln Richtung Frankfurt zwischen Dreieck Dernbach und Dietz. 6 Kilometer Stau und stockender Verkehr wegen Reinigungsarbeiten. Es ist nur der linke Fahrstreifen frei. A5 Kassel Richtung Frankfurt zwischen Grünberg und Reiskirchner Dreieck. 4 Kilometer Stau. Im weiteren Verlauf zwischen Bad Homburger Kreuz und Nordwestkreuz Frankfurt 3 Kilometer Stau wegen Bergungsarbeiten nach einem Unfall auf dem linken und dem mittleren Fahrstreifen. A6 Mannheim Richtung Heilbronn zwischen Kreuz Mannheim und Mannheim-Schwetzingen 3 Kilometer Stau wegen eines defekten LKWs auf dem rechten Fahrstreifen und eine haben wir noch. Die A7 Fulda Richtung Würzburg. Zwischen Fulda Dreieck und Bad Brückenhoff-Volkers 4 Kilometer Stau ab der Raststätte Odrishausen.
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3: Und ich hoffe doch sehr, dass Sie es langsam angehen lassen heute bei diesen Temperaturen. Vielleicht haben Sie ja gerade Mittagspause. Dann passt on Boni M mit Sunny.
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0: Manche Kinder sind ja schon mit 4 oder 5 Jahren Dinosaurier verrückt und wollen alles über diese ausgestorbenen Tiere wissen. Dino Girl Lisa Selin ist eine junge Frau aus Steinfurt und sie ist als Erwachsene noch Dino begeistert und hat auf Instagram einen Dino-Kanal eben unter dem Namen Dino Girl Lisa Selin. Da folgen ja 85.000 Menschen. Das ist schon nicht schlecht. Und der Knaller ist ein Video darüber, wie sie einen Mammutzahn am Strand findet. Darüber haben wir mit ihr gesprochen.
1: Lisa Selin sitzt an ihrem Schreibtisch. In der Hand hält sie einige Gegenstände, die sie schon gefunden hat.
2: Das hier ist ein Wirbel von einem Hai tatsächlich. Hier die Zähne.
1: Auf einem Schrank hinter ihr steht ein Kopfskelett eines Dinos. Links neben ihr liegt etwas, das ein bisschen aussieht wie ein Schuh. Ein 20.000 Jahre alter Mammutzahn. Den hat sie bei einem Strandabschnitt in den Niederlanden gefunden, erzählt sie.
3: Das war einer der wenigen Tage, der tatsächlich auch mal privat einfach Fossilien suchen bei mir gewesen ist. Da war ich nämlich tatsächlich im Urlaub mit meinem Freund und wir hatten schon gehört, dass es an diesem Strandabschnitt, den man dort bei Rotterdam hat, dass man an diesem Strandabschnitt Fossilien aus der Eiszeit finden kann.
1: Nach ein paar Stunden wollten sie schon die Suche aufgeben, doch dann...
3: Als wir schon fast dabei waren, wieder zu gehen, haben wir auf jeden Fall eine kleine Wurzel aus dem Sand gucken sehen und sind direkt hingerannt und haben dann tatsächlich dieses Fundstück hier gefunden. Also man hat, wie gesagt, erst nur hier diesen Teil der Wurzel gesehen. Und beim Ausbuddeln habe ich dann relativ schnell gemerkt, das, was ich da in der Hand halte, ist tatsächlich ein Mammutzahn. Und das war dann der absolute Glücksfund.
1: Seit ihrer Kindheit begeistert sich Lisa Selin für Dinosaurier, Fossilien und Co. Und das kann man auch an ihren Augen sehen. Sie funkeln richtig, wenn sie darüber redet.
3: Ich habe immer super gerne gebuddelt, nach Schätzen gesucht oder ähnliches. Und ich habe natürlich auch in einem Land vor unserer Zeit super gerne geguckt und Dokumentationen. Und ja, auch im Senckenberg bin ich halt super gerne gewesen. Also ich habe dann auch alle Dinosaurier irgendwann auswendig gekonnt, habe meine Schleichtierfiguren gehabt und ja, war einfach super begeistert davon, wie man so etwas finden kann.
1: Die Steinfurterin wollte ihr Hobby zum Beruf machen und Paläontologin werden. Am Senckenberg-Museum hat sie eine Ausbildung zur technischen Assistenz gemacht und wusste deshalb auch schnell, dass es sich bei ihrem Mammutzahnfund auch wirklich um einen Mammutzahn handelt. Die Kauffläche, die ein wenig aussieht wie eine Schuhsohle, sei ganz bekannt für Rüsseltierzähne, erzählt sie. Mit ihrem Social-Media-Account hofft sie, in Zukunft noch mehr Menschen für dieses spezielle Thema zu begeistern.
3: Ich sehe mich so ein bisschen wie halt eben wirklich diese Brücke zwischen der Wissenschaft selber und dem Otto-Normalverbraucher, der vielleicht das interessant findet, aber gar nicht weiß, wo er anfangen soll.
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Wie sagt man so schön, Vorfreude ist die größte Freude. 251 Tage ist es noch hin, zugegeben, es dauert ein bisschen, bis Maite Kelly nach Hessen kommt, nämlich nach Wetzlar. Sie hat auf ihrem Social-Media-Kanal gerade heute erzählt, wie sehr sie sich freut, dass der Vorverkauf so gut läuft und sie ist schon sehr gespannt, ihre ganzen Fans wiederzusehen. Hier ist Maite Kelly mit ihrem aktuellen

0: Creedence Clearwater Revival. Hier ist HR4, passend zur Mittagszeit, jetzt natürlich mit der Hessenschau.
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2: Sommer in Kassel. Die Ferien stehen vor der Tür und die Sonne sorgt für bestes Wetter. Bei den Voraussetzungen kann man doch super Urlaub in der Heimat machen. Für alle, die freie Tage hier verbringen, hat die Stadt jetzt ein paar Tipps. Was muss man in Kassel unbedingt gesehen haben? Wohin lohnt sich ein Ausflug? Unter den Vorschlägen: den Blick vom Herkules und die Wasserspiele genießen, eine Wanderung mit Picknick in der Karlsaue machen oder für Snacks und etwas Shopping durch die Markthalle schlendern. Die Liste ist lang und darf noch länger werden. Wer noch Ideen für Erlebnisse in Kassel hat, kann sich bei der Stadt melden. Die spannendsten Vorschläge werden dann auf der Liste der Kasseler Klassiker ergänzt. Kybra Anatsch aus Kassel.
3: Nicht hitzefrei, sondern Eichenprozessionsspinnerfrei heute an der Matthias-Bauer-Schule in Bad Wildungen. Schon wieder haben sich laut Landkreis Waldeck-Frankenberg die gefährlichen Raupen des Eichenprozessionsspinners auf dem Schulgelände ausgebreitet. Die Raupen sind nur wenige Zentimeter groß, ihre sogenannten Brennhärchen können aber starke Hautreizungen, allergische Reaktionen oder Atembeschwerden auslösen. Eine Fachfirma soll die Tiere nun entfernen. Für Kinder gibt es eine Notbetreuung. Morgen soll aber schon wieder Unterricht möglich sein. Schon vor 2 Wochen hat der Eichenprozessionsspinner den Schulbetrieb an der Matthias-Bauer-Schule lahmgelegt. Marcel Ruke, Bad Wildungen.
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0: Die Hitze breitet sich jetzt Stunde um Stunde immer mehr bei uns aus. Unser Wettermann Martin Kurz sagt Ihnen, wie es weitergeht.
4: Andauernde Hitze, heute Nachmittag hier in Nordhessen ungewöhnliche 35 Grad, das macht das Ganze sehr belastend. Und Abkühlung ist erstmal nicht in Sicht, im Gegenteil, das heute ist noch nicht mal der heißeste Tag. Nach einer brühwarmen Nacht bekommen wir morgen Nachmittag in Fritzlau oder Baunatal bis zu 37 Grad und noch mehr werden es Samstag und Sonntag. Dann kommen zur Rekordhitze örtlich starke Gewitter und mit denen wird es ab Montag dann endlich erträglicher.
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0: Vorsicht auf der A45, A66, Aschaffenburg Richtung Gießen, zwischen Hanauer Kreuz und Langenselbolder Dreieck. Eine ungesicherte Unfallstelle auf dem rechten Fahrstreifen. A3 Köln Richtung Frankfurt, zwischen Dreieck Dernbach und Dietz. 6 Kilometer Stau und stockender Verkehr wegen Reinigungsarbeiten. Es ist nur der linke Fahrstreifen frei. A5 Kassel Richtung Frankfurt, zwischen Grünberg und Reiskirchner Dreieck 7 Kilometer Stau und im weiteren Verlauf zwischen Friedberg und Nordwestkreuz Frankfurt 4 Kilometer Stau wegen Bergungsarbeiten nach einem Unfall auf dem linken und dem mittleren Fahrstreifen. A7 Fulda Richtung Würzburg zwischen Fulda Dreieck und Bad Brückenau-Volkers 4 Kilometer Stau ab der Raststätte Utrichshausen. Und die A480 Gießen Richtung Reiskirchen. Am Reiskirchener Dreieck ist die Verbindung zur A5 Richtung Kassel wegen Reinigungsarbeiten gesperrt. Die Abfahrt ist auf die A5 Richtung Süden möglich. Kommen Sie gut an Ihr Ziel.
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0: Ich wünsche Ihnen eine entspannte Mittagszeit, was immer Sie heute noch vorhaben.
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Hier meldet sich HR4. Ein Verkehrshinweis A3 Köln Richtung Frankfurt. Zwischen Dreieck Dernbach und Dietz 6 Kilometer Stau und stockender Verkehr. Wegen Reinigungsarbeiten ist nur der linke Fahrstreifen frei. 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

0: Der Mittag innerhalb 4. Rund um Rüsselsheim steigt die Waldbrandgefahr auf sehr hoch. Stufe 4 von 5 ist dort erreicht. Dass wir kein Feuer machen oder mit einer Zigarette durchs Feld laufen sollen, wissen wir. Wir haben mit Klaus Fellbecker gesprochen. Er ist Forstamtsleiter in Groß-Gerau. Und in diesem Bereich hat es auch schon gebrannt.
1: Wir hatten schon 4 Waldbrände in diesem Jahr, 2 im Bereich Mörfelden-Walldorf und 2 im Frankfurter Stadtwald. Also in den Arealen ist die Waldbrandgefahr nicht nur akut, sondern es hat schon definitiv Brände gegeben.
0: Und er und seine Kollegen kontrollieren immer wieder, dass wirklich keiner ein Feuer macht.
1: Es gibt Zeitgenossen, die auch jetzt noch mit der glühenden Zigarette durch den Wald marschieren und locker und leicht die Asche nebenhin auf den Rand schnicken.
0: Tja, mancher denkt vielleicht, na, da brennt hier nur der Wald, halb so wild, wenn kein Dorf in der Nähe ist.
1: Waldbrände sind enorm gefährlich. Deswegen ist jeder verpflichtet auch, sobald er einen Waldbrand entdeckt, sofort die Feuerwehr unterm Notruf 112 informieren und dann auch da zu warten und die Feuerwehren an den Brandort zu leiten.
0: Ja, denn das ist natürlich auch ganz wichtig. Man muss dann nämlich auch gucken, was man macht und was man nicht macht.
1: Viele Zeitgenossen parken uns die Waldwege zu, aber ein Einsatzfahrzeug der Feuerwehr ist nun mal deutlich breiter und dann kann es sehr schnell sein, dass man eben nicht zum Einsatzort ganz schnell kommt. Also auf keinen Fall in und am Beginn der Waldwege parken, auch so abstellen, dass man nicht gerade mit dem heißen Auspuff auf einer abgetrockneten Grasfläche steht, weil da kann es dann auch sehr schnell anfangen zu brennen. Das haben wir auch in den vergangenen Jahren schon gehabt. Dass es dann plötzlich unterm Auto angefangen hat zu brennen. Und dann war nicht nur der Wald am Brennen, sondern das Auto auch.
0: Also guter Hinweis nochmal, mancher geht mit dem Hund in den Wald, weil es da noch am kühlsten ist, parkt aber einfach mal so dahin, weil man nicht davon ausgeht, dass jetzt ein Rettungsfahrzeug oder die Feuerwehr kommt. Also gut, bitte keine Wege, keine Waldwege zuparken.
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Ich sage immer, ich bin nicht neugierig, ich bin interessiert. Deswegen habe ich schon mal geschaut, wie es jetzt musikalisch weitergeht mit Ihren Wünschen, Ihren Grüßen. 2, 3 kann ich ja schon mal sagen. Vicky Leandros ist als Gruß mit dabei. Paola und wen nehmen wir noch? Olaf Berger. All das nach 13 Uhr. Dieter Voss startet schon im Nachbarstudio, freut sich auf Sie. Ich wünsche Ihnen einen schönen und schattigen Nachmittag. Ihre Britta Wiegand. Bis morgen.

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3: 13 Uhr. Bahnstrecke Gießen-Frankfurt bleibt weiter gesperrt. Berliner Palliativarzt gesteht Tötungen von Patienten. Jurist Sands erhält Friedenspreis des deutschen Buchhandels. Das Wetter viel Sonnenschein und weiter heiß. 32 bis 39 Grad. Mein Name ist Sevilay Sace. Die Bahnstrecke von Gießen nach Frankfurt bleibt bis voraussichtlich Mitte kommender Woche gesperrt. Das hat der Rhein-Main-Verkehrsverbund mitgeteilt. Grund sei ein defektes Stellwerk. HR-Reporterin Katharina Wagner.
4: Zwischen Gießen und Frankfurt fahren keine Regionalbahn- und Regionalexpresszüge. Auch ICE-Züge zwischen Hannover und Karlsruhe fallen aus. Die S6 nach Frankfurt fährt erst ab Bad Vilbel. Und nur auf Teilstrecken etwa von Butzbach nach Gießen fahren noch Züge. Es werden verschiedene Notbusse auf der gesamten Strecke eingesetzt. Grund für die Ausfälle und massiven Störungen: eine brennende Bremse eines Zugs hat auf der Bahnstrecke Böschungsbrände ausgelöst, die ein Stellwerk lahmgelegt haben.
3: Nach zwei starken Erdbeben in Venezuela hat die Übergangsregierung dort den Notstand ausgerufen. Die amtierende Präsidentin Rodriguez bestätigte, dass 164 Menschen ums Leben gekommen sind. Außerdem gäbe es fast 1000 Verletzte. Helfer suchen nach weiteren Überlebenden. Viele Länder haben Unterstützung angeboten, auch Deutschland. In Frankfurt ist möglicherweise bei der Briefwahl zur kommunalen Ausländervertretung manipuliert worden. Die Staatsanwaltschaft ermittelt unter anderem wegen Wahl- und Urkundenfälschung. Ein Verdächtiger wurde festgenommen. Er soll die Vorwürfe gestanden haben. HR-Reporter Frank Angermund.
5: Nach HR-Informationen handelt es sich bei dem Beschuldigten um einen Hotelier und Lokalpolitiker, der in einer anderen Sache derzeit vor Gericht steht. Er soll Briefwahlunterlagen im Namen wahlberechtigter Nicht-EU-Ausländer angefordert und zu seinen Gunsten ausgefüllt haben. Die Menschen sollen davon nichts gewusst haben. Die Frankfurter Staatsanwaltschaft ermittelt in anderen Fällen auch wegen möglicher Manipulationen bei der Wahl zur Stadtverordnetenversammlung.
3: Seit fast einem Jahr steht in Berlin ein Palliativarzt wegen Mordes vor Gericht, der auch in Frankfurt praktiziert hat. Jetzt hat der Mediziner gestanden, 12 Patientinnen und Patienten getötet zu haben. Die Staatsanwaltschaft wirft ihm insgesamt 15 Tötungen vor. In einigen Fällen soll er Brände gelegt haben, um die Taten zu vertuschen. Außerdem ermittelt die Staatsanwaltschaft in 76 weiteren Fällen, die möglicherweise auch auf das Konto des Arztes gehen. Der französisch-britische Jurist und Autor Philippe Sands bekommt in diesem Jahr den Friedenspreis des deutschen Buchhandels. Das hat der Börsenverein des Buchhandels in Frankfurt mitgeteilt. Sands arbeitet als Menschenrechtsanwalt am Internationalen Gerichtshof in Den Haag. Zur Begründung heißt es, er setze sich für Gerechtigkeit, Frieden und die beharrliche Verteidigung des Völkerrechts ein. Die Auszeichnung ist mit 25.000 Euro dotiert und wird immer zum Abschluss der Frankfurter Buchmesse überreicht. Das waren die Nachrichten.
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6: Sonnig und heiß, 32 bis 39 Grad. 32 Grad in Villingen, 36 in Kölbe und 39 Grad in Bürstadt. Morgen 34 bis regional 40 Grad. Wieder viel Sonne, vereinzelt Hitzegewitter. Und wir schauen aufs Wochenende. Am Samstag viel Sonne, sehr heiß. Gegen Abend kräftige Gewitterschauer. Am Sonntag nach sonnigem Start vermehrt Schauer und Gewitter, die zum Teil auch unwetterartig ausfallen können am Sonntag. Temperaturen dann 30 bis 39 Grad.
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6: Vorsicht auf der A49 Kassel Richtung Gießen. Zwischen Fritzlar und Wabern liegen Spanngurte auf dem linken Fahrstreifen. A3 Köln Richtung Frankfurt. Zwischen Dreieck Dernbach und Dietz 3 Kilometer Stau und stockender Verkehr wegen Reinigungsarbeiten. Dort ist nur der linke Fahrstreifen frei. A5 Kassel Richtung Frankfurt. Zwischen Grünberg und Reiskirchener Dreieck 7 Kilometer Stau. Und im weiteren Verlauf zwischen Friedberg und Nordwestkreuz Frankfurt 4 Kilometer Stau. Die Unfallstelle ist inzwischen geräumt, ja, aber der Verkehr staut immer noch. Und A7 Fulda Richtung Würzburg. Zwischen Fulda Dreieck und Bad Brückenau-Volkers 4 Kilometer Stau ab der Raststätte Utrichshausen.
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6: herzlich willkommen, liebe Hörerinnen und Hörer. Und ja, wir wünschen Ihnen eine schöne Mittagszeit, die mit HR4, mit der Musik, die Sie in dieser Stunde zusammengestellt haben, ja nur noch etwas schöner werden kann. Ne? Kurz noch die Information, dass Sie in dieser Stunde noch anrufen können für Wünsch dir was morgen am Freitag. Dann nehmen Sie bitte die vielen ja vertraute und bekannte Nummer 0800 77 77 224. 0800 77 77 224. Unter dieser Nummer gerne in dieser Stunde noch anrufen für Wünsch dir was morgen. Wünsch dir was heute startet mit Der Teufel und der junge Mann. Schöner Oldie. Lieber Papa, heißt es in der E-Mail dazu, wir wünschen dir von Herzen zum Geburtstag alles Gute. Wir sind so froh, dass wir dich haben. Deine Kinder, Elena und Enrico.
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Hallo, hier ist Johanna aus Bad Homburg, liebes HR4-Team. Ich habe einen Wunsch für meinen lieben Freund. Er hat Geburtstag. Ich wünsche ihm auf diesem Wege alles Gute und seiner lieben Frau und erinnere mich an schöne Tage in Wien und wünsche mir aus einem Guss von Simone und Charlie Brunner.

Carsten Jünger aus Buseck hat geschrieben für seinen Papa. Der Papa wird heute 69 Jahre alt. Also lieber Papa, vom Carsten alles Liebe, alles Gute vom Sohnemann. Er hat uns geschrieben, er würde Ihnen gerne über HF4 gratulieren. Das ist eine gute Idee gewesen. Ne? Und wir schließen uns den Glückwünschen an und gerne noch auch die Grüße vom Carsten an all die Verwandten, Bekannten und auch an alle Freunde. Ja, und nun für Sie, lieber Papa vom Carsten, nenne ich Sie mal. Die Wunschmusik, die Ihr Sohn für Sie ausgesucht hat, das ist ein Oldie mit Vicky Leandros. Grüße an Sarah.

die Enkelkinder und die Urenkel. Ja, alles Liebe, Gute und ganz viel Gesundheit, haben wir schon gesagt. Und da schreiben ihre Lieben auch noch, wir danken dir für all deine Liebe, für deine Güte. Und deswegen bleib bitte einfach so, wie du bist, denn so bist du genau richtig für uns. Es grüßen dich von Herzen eben alle gerade schon genannten. Und es grüßen Sie, liebe Brunhilde, natürlich auch alle Kolleginnen und Kollegen von uns von HR4. Und hier nun für Sie, Brunhilde, die versprochenen Lieder an die Liebe, gesungen von Bernhard Brink.

Mein Name ist Brigitte Schmidt aus Besenstock-Tiefenbach. Ich wünsche mir für mich und meinen Mann Toni das Lied Sempre Sempre von Albano und Romina Power. Mit diesem Lied haben wir vor 39 Jahren unseren ersten Tanz getanzt. Vielen Dank.

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5: Um 13.29 Uhr Vorsicht im Hochtaunuskreis auf der Kanonenstraße. Zwischen dem Abzweig nach Oberreifenberg und dem Abzweig nach Dorfweil läuft eine Person auf der Fahrbahn herum. Ich wiederhole, Vorsicht bitte im Hochtaunuskreis auf der Kanonenstraße. Zwischen dem Abzweig nach Oberreifenberg und dem Abzweig nach Dorfweil läuft eine Person auf der Fahrbahn herum. Weitere Meldungen, A3 Köln Richtung Frankfurt, zwischen Dreieck Dernbach und Dietz, 4 Kilometer Stau und stockender Verkehr wegen Reinigungsarbeiten. Dort ist nur der linke Fahrstreifen frei. A5 Kassel Richtung Frankfurt, zwischen Grünberg und Reiskirchener Dreieck, 7 Kilometer Stau. Im weiteren Verlauf zwischen Friedberg und Nordwestkreuz Frankfurt, streckenweise stockender Verkehr. A7 Fulda Richtung Würzburg, zwischen Fulda Dreieck und Bad Brückenau-Volkers, 4 Kilometer Stau ab der Raststätte Utrichshausen. A45 Gießen Richtung Dortmund, zwischen Herborn-West und Dillenburg, 2 Kilometer Stau. Und A3 Frankfurt Richtung Würzburg, zwischen Aschaffenburg und Aschaffenburg-Ost.

0: steht ein defekter LKW auf dem rechten Fahrstreifen.
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0: Tja, schöne Mittagszeit im Namen des ganzen HR4-Teams, liebe Hörerinnen und Hörer. Wir haben Post bekommen von Michael Weigel aus Marburg. Er hat für Sie geschrieben, liebe Carina, und er schreibt, der Michael, ja, für mich bist du, Carina, alles. Und ich grüße dich einmal ohne konkreten Anlass. Richtig so, Michael, braucht man ja auch nicht immer. Mit einem besonderen Lied. Alles oder dich, Olaf Berger.
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Hier ist der Klaus Palmer aus Holzenstamm, wünsche meiner Frau gute Besserung bei dieser Hitze und wünsche für meine Frau Herzbeben von Helene Fischer.

Helene Fischer hier in Wünsch dir was in HR4. Wir haben Post bekommen vom Ralf aus Karlsbad. Und ach, das ist schön, wie Sie das schreiben, lieber Ralf, dass wenn wir mal so Schlagertitel spielen aus früherer Zeit, so richtige Golden Oldies, das seien doch immer Sahnehäubchen von HR4 oder im Programm von HR4. Ne? Ja, das sehe ich ganz genauso. Also das ist auch ein rechtes Sahnehäubchen, um das Sie da gebeten haben. Das ist nämlich eine alte Aufnahme mit Camillo-Felgen. Ganz langsam, Herr Voss. Mit Camillo-Felgen. Nicht Famillo Gelgen. Nein, mit Camillo Felgen. Fern und Einsamkeit heißt die Nummer. Und lieber Ralf, viel Freude damit.

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0: 13.42 Minuten, HR4 mit einer weiteren Meldung aus unserem Verkehrszentrum. Vorsicht bitte auf der A3 Köln-Frankfurt. Zwischen Itzstein und Niedernhausen läuft eine Entenfamilie auf der Fahrbahn herum. Das kann dann dazu führen, dass viele Autofahrerinnen und Autofahrer plötzlich bremsen müssen. Das ist gefährlich. Ich wiederhole diese Meldung. Vorsicht bitte auf der A3 Köln-Frankfurt. Zwischen Itzstein und Niedernhausen läuft eine Entenfamilie auf der Fahrbahn herum. Soweit diese Meldung. Wünscht ihr was in HR4? Geht weiter mit dem Wunsch eines Hörers, der uns angerufen hat.
1: Hallo, hier spricht die Gitta Filsinger aus Darmstadt. Ich wünsche mir für meinen lieben Mann Norbert, der diese Woche Geburtstag hatte, seinen 79. wie Shell Overcome von Joan Baez. Ihr macht eine tolle Musik, tollen Sender, super, danke. Would you like to sing We Shall Overcome?

Ja, es war ein Live-Mitschnitt, ne? Und herzliche Grüße nochmal an unsere Hörerin, an die Gitta, die um diesen Titel gebeten hat. Und Dankeschön für die lieben Worte. Ganz herzlichen Dank. Ja, wünsch dir was in HR4. Geht weiter mit lieben Worten. Frieda hat uns geschrieben: Was kann ich tun, um dein Herz zu gewinnen? Das ist ein Lied, das Ellen Krenz jetzt singt. Und Frieda grüßt damit ganz herzlich ihre liebe Freundin Bettina in Gießen.

Ja, hier ist der Rolf-Dieter Dietrich aus Redderhausen. Ich wünsche mir für meinen Schatz, die Uschi, das Lied von den Flippers. Ist es wahr, dass du mich liebst? Recht herzlichen Dank und viele Grüße an die Redaktion.

0: 13 Uhr und 54 Minuten, HR4, mit einer weiteren Meldung aus dem Verkehrszentrum. Vorsicht auf der Bundesstraße 49, Limburg Richtung Gießen. Zwischen Beselig, Obertiefenbach Ost und Heckholzhausen Ost liegt ein Metallteil auf der Fahrbahn. Soweit diese Meldung für die Autofahrerinnen und Autofahrer. Ja, mache ich gerne. Bin gefragt worden, ob ich nochmal die Adresse bekannt geben kann. Natürlich steht alles bei uns im Internet, hr4.de, aber ich nenne sie natürlich auch nochmal sehr, sehr gerne, wenn Sie schreiben möchten, klassisch Postkarte oder Brief. Wünscht dir was in HR4 oder andersrum, HR4 wünscht dir was und dann 34114 Kassel. HR4 wünscht dir was, 34114 Kassel. Können uns natürlich auch eine E-Mail schicken, auch das geht am einfachsten über hr4.de. Da haben wir den Reiter Musik und darunter finden Sie den Reiter Wünscht dir was und da haben wir im Grunde schon alles für Sie vorbereitet. Da liegen Papier und Bleistift für Sie schon bereit. Also ein Musikwunschformular, das Sie nur ausfüllen, einen Klick und schon ist Ihr Musikwunsch bei uns. Der nächste Musikwunsch kommt von Werner.
1: Mein Name ist Werner Schmidt, ich komme aus Wolfragen-Ister, grüße alle, die mich kennen, mit dem Liedwunsch von den Palldauern, der erste Tag nach der Ewigkeit. Viele Grüße auch an das HR4-Team.

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7: 14 Uhr. Zahl der Toten nach Erdbeben in Venezuela steigt. Bahnstrecke Gießen-Frankfurt bleibt weiter gesperrt. Schuss bei Streit in Offenbacher Schwimmbad. Das Wetter viel Sonnenschein und weiter heiß bei 32 bis 39 Grad. Mein Name ist Stefan Schiebelhut. Nach zwei schweren Erdbeben in Venezuela steigt die Zahl der Opfer. Die amtierende Präsidentin Rodriguez bestätigte, dass bisher 164 Tote und fast 1000 Verletzte gemeldet worden sind. Helfer suchen unter den Trümmern nach weiteren Überlebenden. ARD-Korrespondent Christian Haug.
8: Auf einer von der venezolanischen Opposition eingerichteten Website wurden mehr als 6600 Menschen als vermisst gemeldet. Die Suche nach den Vermissten und die Hilfe für die Verletzten habe jetzt oberste Priorität, sagte Übergangspräsidentin Delcy Rodriguez. Die Regierung hat den Ausnahmezustand erklärt. Gleichzeitig dankte Rodriguez den Ländern, die unmittelbar nach dem Beben ihre Hilfe angeboten haben, für ihre Solidarität und Unterstützung, unter anderem der US-Regierung und Spanien.
7: Wegen eines defekten Stellwerks bleibt der Zugverkehr zwischen Gießen und Frankfurt voraussichtlich bis Mitte nächster Woche gestört. Laut Rhein-Main-Verkehrsverbund fahren keine Regionalbahnen und Regionalexpresszüge. Auch ICEs zwischen Hannover und Karlsruhe fallen aus. Nur auf Teilstrecken fahren noch Bahnen, etwa von Butzbach nach Gießen und Gießen nach Kassel. Die S6 nach Frankfurt fährt erst ab Bad Vilbel. Böschungsbrände an der Bahnstrecke hatten das Stellwerk lahmgelegt. Das Handelsabkommen zwischen der EU und den USA kann endgültig umgesetzt werden. Nach dem EU-Parlament haben auch die Mitgliedstaaten der Abmachung zugestimmt. Das hat der Rat der EU-Länder mitgeteilt. Danach fallen Zölle und US-Industriegüter weg. Für Exporte aus der EU in die USA liegt der Zollsatz dann bei 15%. Rund um die letzte Betriebsratswahl beim Flughafenbetreiber Fraport gibt es den Verdacht auf möglichen Wahlbetrug. Mitglieder einer Wahlliste haben beim Frankfurter Arbeitsgericht Klage eingereicht. HR-Reporter Oliver Günther.
9: Besonders brisant, kurz nach Schließung der Wahllokale ist in einem Container auf dem Flughafengelände ein Müllsack mit geschredderten Papierresten gefunden worden, nach einem anonymen Hinweis. Der HR konnte den Inhalt anschauen. Offenbar handelt es sich um Reste von Stimmzetteln, auf denen teilweise handschriftliche Kreuze erkennbar sind. Wie der Sack dorthin gelangte, was genau der Inhalt ist und welche Bedeutung der Fund hat, ist völlig offen und soll jetzt gerichtlich geklärt werden.
7: Nach einem Vorfall im Waldschwimmbad in Offenbach sucht die Polizei Zeugen. Ein Jugendlicher soll gestern Abend einen Sicherheitsmitarbeiter attackiert und dann einen Schuss abgegeben haben. Laut Polizei ist noch unklar, ob dabei eine Schreckschusswaffe oder eine Pfefferpistole zum Einsatz kam. Der 36 Jahre alte Schwimmbadmitarbeiter kam mit einer Platzwunde ins Krankenhaus. Nach dem Jugendlichen wird gesucht. Letztes Gruppenspiel für Deutschland heute bei der Fußball-WM der Männer. Das DFB-Team spielt ab 22 Uhr unserer Zeit gegen Ecuador. Den Gruppensieg hat Deutschland schon sicher. In der Startelf gibt es zwei Veränderungen. ARD-Sportreporterin Silke Heine.
10: Antonio Rüdiger kommt für den verletzten Nico Schlotterbeck. David Raum beginnt für Nathaniel Braun von Anfang an. Dennis Undaff nimmt erneut auf der Bank Platz. Ecuador hat genau wie die anderen deutschen Gruppengegner Elfenbeinküste und Curaçao mit Siegen noch die Chance auf die K.O.-Runde. Außerdem fallen am kommenden WM-Tag die Entscheidungen in den Gruppen D und F. Der deutsche Gegner für das 16. Finale am Montag wird voraussichtlich erst nach Ende aller Vorrundenspiele feststehen.
7: Das waren die Nachrichten.
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2: Sonnig und heiß, 32 bis 39 Grad, 32 Grad in Willingen, 36 in Kölbe, 39 Grad in Bürstadt. Morgen 34 bis regional 40 Grad, wieder viel Sonne, vereinzelt auch Hitzegewitter. Und wir blicken aufs Wochenende. Am Samstag viel Sonne, sehr heiß, gegen Abend kräftige Gewitterschauer. Am Sonntag nach sonnigem Start vermehrt Schauer und Gewitter, die zum Teil auch unwetterartig ausfallen können. Die Temperaturen dann 30 bis 39 Grad.
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2: Vorsicht auf der A3 Köln-Frankfurt. Zwischen Idstein und Niedernhausen läuft noch immer eine Entenfamilie auf der Fahrbahn herum. Wo ist das? Auf der A3 Köln-Frankfurt zwischen Idstein und Niedernhausen. Vorsicht auf der Bundesstraße 49 Limburg Richtung Gießen zwischen Beselig-Obertiefenbach-Ost und Heckholzhausen-Ost liegt ein Metallteil auf der Fahrbahn. A3 Köln Richtung Frankfurt zwischen Dreieck Dernbach und Dietz 6 Kilometer Stau wegen Reinigungsarbeiten. Dort ist nur der linke Fahrstreifen frei. A5 Kassel Richtung Frankfurt zwischen Grünberg und Reiskirchener Dreieck 7 Kilometer Stau. Und A7 Fulda Richtung Würzburg zwischen Fulda Dreieck und Bad Brückenau-Volkers 4 Kilometer Stau ab der Raststätte Utrichshausen.
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2: Herzlich willkommen bei uns. Ja, das ist ja lieb. Ich habe diese Woche irgendwann vom Kaffeetrinken erzählt und fragt mich eine Hörerin per E-Mail, haben Sie denn auch einen Kaffee? Ja, habe ich natürlich. Also, wo der Voss ist, ist auch immer die Thermoskanne. Die steht hier. Morgens kommt der Kaffee da rein und Sie glauben nicht, die ist gut, die Thermoskanne. Der ist immer noch heiß. Ne? Und sollte ich die mal vergessen, habe ich hier liebe Kolleginnen und Kollegen, die mich dann auch mit Kaffee versorgen würden. Also, wenn Sie auch gerade Kaffee oder Tee trinken, machen wir es zusammen, gell?
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0: Ganz wichtiger Meilenstein heute für viele Autofahrerinnen und Autofahrer auf der A4 bei Bad Hersfeld. Da wird heute eine tonnenschwere Brücke eingefügt. Die Brücke, die im Zuge der Sanierung der A4 gebaut wurde, auf der Autobahn selbst gebaut wurde und heute eben ihre Endposition erreichen soll. HR4-Reporter Daniel Kettner ist für uns dort. Lieber Daniel, tut sich schon was? Hat die Brücke sich schon bewegt?
1: Ja, die Brücke, die hat sich tatsächlich schon bewegt. Ich stehe hier neben der Brücke und gucke von der Seite auf die Brücke drauf. Da kann man das wunderbar erkennen. Es sind etwa schon 4-5 Meter, die Brücke sich jetzt schon fortbewegt hat. Das Ziel ist es quasi, die Brücke von rechts nach links über die Fulda drüber zu schieben. Und das wird mit großen, dicken Stahlseilen gemacht. Die sind drüben auf der anderen Fulda-Seite befestigt, gehen dann über die Fulda durch, unter der Brücke entlang. Und rechts von der Brücke, da sind sogenannte Pressköpfe. Das funktioniert mit Hydraulik. Und da sind diese Stahlseile dran montiert und die hangeln sich dann quasi Stück für Stück an diesem Seil entlang und schieben die Brücke dann Stück für Stück an die richtige Position. Man muss genau hingucken, weil das wird nur langsam, das alles passiert nur langsam, man muss genau hingucken. Ich habe vorhin mit dem Pressesprecher der Autobahn GmbH gesprochen und der hat mir gesagt, dass die Brücke sich nur etwa 10 Meter in der Stunde bewegt. Also das wird noch wahrscheinlich bis morgen dauern, bis sie die Endposition erreicht hat.
0: Also morgen dann ist sie da, wo sie dann irgendwann auch hin sollte oder seit langer Zeit, wie der Plan es vorsieht, dann die Endposition kriegt morgen. Das ist der Daniel ja eine sogenannte Stabbogenbrücke. Was ist das überhaupt und warum hat man sich dafür entschieden?
1: Das ist eine riesige Brücke aus Metall, etwa 100 Meter lang, 15 Meter breit und die ragt 20 Meter in die Höhe. Also diese beiden Bögen ragen 20 Meter in die Höhe. Und von diesen Bögen gehen Stäbe runter, die die Fahrbahn quasi festhalten. Also die Fahrbahn ist quasi an diesen Stäben befestigt. Und der Vorteil von dieser Konstruktion ist eben, dass es unter der Brücke in der Mitte, wenn die Brücke dann an der Endposition ist, keine Stütze braucht. Also diese Bögen fangen das ganze Gewicht auf und leiten das so nach links und rechts weg. Und das ist wichtig, weil unter der Brücke die Fulda einmal durchfließt. Aber wenn Hochwasser kommt, dann kann sich das Hochwasser ungestört quasi da unter der Brücke ausbreiten. Das ist das richtige Wort.
0: Na, und deswegen eben diese ganz besondere Stabbogenbrücke, das ist schon klar. Daniel, wann fahren denn die ersten Autos über die Brücke?
1: Ja, das wird tatsächlich noch ein bisschen dauern. Also die Brücke, die wird dann noch fertig gemacht, also die Übergänge quasi zur Autobahn, dann obendrauf der Asphalt wird noch fertig gemacht. Aber es sieht so aus, als könnten die ersten Autos dieses Jahr noch drüber fahren, sagt die Autobahn GmbH. Aber du hast es ja auch schon angesprochen, das ist nur eine von vielen Baustellen hier an der A4. Bis alles fertig ist, alle Baustellen fertig sind, wird es wahrscheinlich bis 2033 dauern. Also die Autofahrer, die brauchen echt noch ein bisschen Geduld hier in Bad Hersfeld.
0: Auf der A4 bei Bad Hersfeld hat die neue Fulda-Brücke sich in Bewegung gesetzt und wird morgen ihre Endposition erreichen. Ein ganz wichtiger Meilenstein bei der Erneuerung der A4. HR4-Reporter Daniel Kettner beobachtet diese spannende Phase für uns. Dankeschön, Daniel.
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1: Es ist 14.28 Uhr, Zeit für die Hessenschau hier bei uns in HR4. Meine Kolleginnen und Kollegen unserer Regionalstudios waren wieder für Sie unterwegs und berichten über alles Aktuelle vor Ihrer Haustür.
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3: Das ist ein wichtiger Meilenstein für viele Autofahrer hier an der A4 bei Bad Hersfeld. Hier wird heute eine tonnenschwere Autobahnbrücke über die Fulda geschoben. Das ist eine ganz spezielle Konstruktion, eine sogenannte Stabbogenbrücke. Die ist hier in Osthessen eher selten, sagt die Autobahn GmbH. Die Brücke ist etwa 100 Meter lang, 15 Meter breit und ragt 20 Meter in die Höhe. Und der Vorteil von dieser Konstruktion: unter der Brücke braucht es in der Mitte keine Stützpfeiler. Die beiden Bögen nehmen das Gewicht der Brücke auf und leiten es nach links und rechts weg. Unter der Brücke fließt die Fulda durch. Und bei Hochwasser kann sich das Wasser so ungehindert ausbreiten. Und noch in diesem Jahr sollen die ersten Autos hier über die Brücke drüber fahren. Daniel Ketner von der A4 bei Bad Hersfeld.
4: In Kassel werden Tauben jetzt zu Campern. Die Stadt hat nämlich einen alten Wohnwagen zu einem Taubenschlag umgewandelt. Die ungewöhnliche Unterkunft soll helfen, das Taubenproblem in den Griff zu bekommen. Der Wohnwagen steht auf einer Wiese auf einem städtischen Grundstück im Norden der Stadt. Außen drauf ist ein riesiges Graffiti einer Taube zu sehen. Der Wohnwagen ist der zweite betreute Taubenschlag in Kassel. Weitere sollen folgen. Das Ziel: die Zahl der Tauben durch Geburtenkontrolle klein halten. Denn regelmäßig werden die Eier durch Trappen ausgetauscht. Zudem gibt es hier Futter und Wasser. So sollen die Tauben zu bestimmten Orten gelockt werden, damit etwa die Innenstadt sauberer bleibt. Marcel Ruge aus Kassel.
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1: Tja, der Sommer in Hochform im Moment und die Spatzen haben es ja schon von den Dächern gepfiffen, dass es noch heißer wird. Aber wie heißt denn nun ganz genau? Die Aussichten für Ihre Region hat unser Wettermann Martin Gut.
5: Mit den örtlich extremen 35 Grad geht es hier im Norden von Hessen in den Abend hinein und nur langsam lässt diese Hitze nach. Die kommende Nacht bleibt brühwarm. Morgen der Freitag wird dann sogar noch etwas hitziger. Die Spitzenwerte liegen am Nachmittag rund um Korbach oder Baunatal bei 37 Grad, wieder zusammen mit brennender Sonne. Und am Wochenende wird es sogar noch eine Spur heißer. Zum Hitzehammer kommen dann auch punktuell hier und da ein paar kräftige Schauer und Gewitter.
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1: 14:31 Uhr. Vorsicht auf der Landesstraße 3005 Eschborn Richtung Frankfurt. In Eschborn zwischen Camp Phoenixpark und dem Kreisverkehr befindet sich eine Person auf der Fahrbahn. A3 Köln Richtung Frankfurt zwischen Dreieck Dernbach und Dietz. 6 Kilometer Stau wegen Reinigungsarbeiten. Dort ist nur der linke Fahrstreifen frei. A7 Fulda Richtung Würzburg zwischen Fulda Dreieck und Bad Brückenau-Wildflecken. 7 Kilometer Stau und stockender Verkehr ab der Raststätte Utrichshausen. A60 Rüsselsheim Richtung Mainz zwischen Rüsselsheimer Dreieck und Rüsselsheim-Königstetten. 2 Kilometer Stau. A66 Frankfurt Richtung Wiesbaden zwischen Wiesbaden-Mainzer Straße und Schiersteiner Kreuz 3 Kilometer Stau. Außerdem hat sich im Stau zwischen Wiesbaden-Mainzer Straße und Wiesbaden-Biebrich ein Unfall ereignet. Dort liegt ein PKW auf dem Dach. Wo ist das? Auf der A66 Frankfurt Richtung Wiesbaden zwischen Wiesbaden-Mainzer Straße und Schiersteiner Kreuz. Innerhalb des Staus eben ein Unfall mit entsprechenden Behinderungen. A643 Wiesbaden Richtung Mainz zwischen Wiesbaden-Dotzheim und Mainz-Mombach 2 Kilometer Stau. Und eine Meldung zum Landkreis Kassel: die Leipziger Straße ist zwischen Oberkaufungen Papiermühle und Oberkaufungen in der Rose wegen Löscharbeiten in einer Gartenhütte gesperrt.
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1: Angenehmen Nachmittag wünsche ich Ihnen. Ja, er liebt seine Heimat, er liebt Tirol, DJ Ötzi. Dort ist er zur Welt gekommen, in St. Johann. Dort hat er seine ersten Schritte als Musiker gemacht. Hoch oben auf den Almen hat er gesungen. Ja, und da ging es dann auch so richtig los mit der Karriere, ne? Und eine kleine Hommage an seine Heimat. Ja, das ist der folgende Titel: DJ Ötzi, Tirol.
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War das heiß und trocken im Sommer 1976. Also angesichts der aktuellen Hitze haben wir uns ja an den legendären Sommer 76, also vor 50 Jahren erinnert. Wir waren das damals so ganz genau. Viele Hörerinnen und Hörer können sich daran erinnern und haben uns geschrieben. So auch ein Helfer des THW aus Westerburg. Er war damals im Ernteeinsatz und hat geholfen, Stroh zu verladen. Stroh, das nach Norddeutschland gekommen ist. Das wurde dort dringend gebraucht, weil dort nämlich auch alles trocken war, fehlte unter anderem Streumittel, Streugut fürs Vieh. Und musste dann dahin transportiert werden. Ne? Und es war, schreibt der Hörer weiter, harte, schweißtreibende Arbeit bei der Hitze auf den Feldern. Das kann man sich sicher gut vorstellen. Und aktuell bestimmt auch gerade wieder ein Thema, ne? In der Landwirtschaft. Jetzt da in der prallen Sonne, da brutzelt's ganz schön. Vielen Dank auf jeden Fall an den Hörer, dass auch er seine Erinnerung an den Sommer 76 mit uns geteilt hat.

14 Uhr und 43 Minuten HR4 mit weiteren Meldungen aus dem Verkehrszentrum. Vorsicht auf der A5 Frankfurt Richtung Darmstadt zwischen Zeppelinheim und Langenmeerfelden. Eine ungesicherte Unfallstelle auf dem linken Fahrstreifen. Und Vorsicht bitte auch auf der A44 Kassel Richtung Dortmund. Zwischen Zierenberg und der Talbrücke Bräuner liegen Reifenteile auf der Fahrbahn.

0: Das ist Italien, hat mein Papa immer gesagt, vergesse ich nie, und hat ein altes Werbeplakat hochgehalten. Das hatten wir irgendwo von einem Flohmarkt oder was. Und was man da gesehen hat, war ein Meer und eine rote Sonne und im Vordergrund eine Vespa. Eine Vespa, werde ich nie vergessen. Schade, dass wir das Plakat nicht mehr haben. Worauf ich hinaus will, dieser Motorroller ist bis heute für viele untrennbar mit Italien verbunden. Und die Vespa hat Geburtstag. Dieser Kultroller wird 80 Jahre alt oder jung, wie man will. Und er hat bis heute viele Fans, auch hierzulande, in Deutschland, auch in Hessen. Den ältesten Vespa-Club Deutschlands, den gibt es in Frankfurt. Und da hat meine Kollegin, HR4-Reporterin Olga Eisenmann, Mitglieder gefragt, warum sie denn die alte Vespa so lieben.
1: Dieses Geräusch bedeutet für Renate Gräfe Freiheit. Es ist der Sound einer Vespa. Noch mit 87 fährt die ehemalige Bankerin mit ihrem schicken goldenen Motorroller überall hin. Die Vespa ist nicht nur eine Stilikone, sie ist auch sehr praktisch, findet Renate.
2: Und zwar kann ich damit einkaufen gehen. Die erste Vespa, die war ja dafür gedacht, dass die Menschen wieder mobil werden nach dem Krieg, dass sie wieder was erleben können, dass sie wieder von A nach B kommen.
1: Wegen ihrer Leidenschaft für die Vespa hat Renate Gräfe sogar eine Chronik über den Vespa-Club in Frankfurt geschrieben.
2: Da habe ich also Stunden, Tage in Bibliotheken gesessen. Ich habe mich im Kreis drehen lassen. Aber irgendwann habe ich dann den Bogen gekriegt.
1: Der Club ist mit 76 Jahren fast so alt wie das Fahrzeug selbst. Nicht ohne Grund. In der Stadt wurden die ersten Fahrzeuge für den deutschen Markt hergestellt. Gebaut wurden die ersten Maschinen aus alten Flugzeugteilen, weiß Vorstand Sven Kirchner.
3: Anlassermotor von einem großen Flugzeugmotor, Bugrad als Rad. Die Vorderachse ist eine Flugzeugachse in den ersten Modellen 1946 im April. Das ist zum Patent angemeldet worden. Und die ersten Maschinen ganz viel mit Aluminium noch, also Flugzeugaluminium, was dann so nach und nach ausgeschlichen ist, weil dann die Rohstoffe anders waren, das Aluminium war verbraucht und dann hat man viel mit Metall gemacht.
1: Viele aus dem Frankfurter Vespa-Club fahren alte Maschinen in allen Formen und Farben. Da bleibt das Schrauben nicht aus, aber genau das macht so viel Freude, findet Sven Kirchner.
3: Es gibt wenig Sachen, die man nicht selbst lösen kann. Und das, was man nicht lösen kann, da arbeitet man sich rein, auch mit Clubkollegen und so weiter. Und dann kommt man sehr weit.
1: Sven Kirchner steckt viel Arbeit in seinen Roller, aber er weiß, wofür er das macht.
3: Du zauberst den meisten Leuten ein Lächeln ins Gesicht, wenn sie am Straßenrand stehen. Also du kriegst auch ein bisschen was zurück.
1: Jedes Jahr treffen sich Vespa-Begeisterte zur sogenannten Euro-Vespa. Die gibt's jedes Jahr an einem anderen Ort in Europa. Das Highlight für Renate war Lissabon.
2: Vespa-Fahrer, alles Helme, soweit man gucken konnte. Es war also super, super.
1: Die Vespa hat nach all den Jahren Fans auf der ganzen Welt. Und für sie steht das Kultfahrzeug noch immer für ein Stückchen Freiheit.
0: Die Vespa, die heute noch so viele Anhängerinnen und Anhänger hat. Die Vespa wird 80. Wir haben uns deswegen in einem Vespa-Club in Frankfurt umgehört. Das ist der älteste Vespa-Club hier bei uns in Deutschland.

14 Uhr 56 Minuten, HR4, mit einer Meldung aus dem Verkehrszentrum. Vorsicht auf der A3 Frankfurt Richtung Würzburg am Seligenstädter Dreieck in der Verbindung.

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1: 15 Uhr. Deutschland plant Erdbebenhilfe für Venezuela. Grünen-Fraktion will neuen Anlauf für AfD-Verbotsverfahren. Naomi Osaka erreicht Halbfinale bei Bad Homburg Open. Das Wetter, viel Sonnenschein und weiter heiß, 32 bis 39 Grad. Mein Name ist Stefan Schiebelhut. Deutschland will Venezuela helfen nach den zwei schweren Erdbeben dort. Das hat Bundeskanzler Merz auf X angekündigt. Bis zu 6 Transportflugzeuge sollen Helfer und Material in das Erdbebengebiet bringen. Aus dem ARD-Hauptstadtstudio Dietrich Karl Meurer.
2: Bundesverteidigungsminister Boris Pistorius erklärt, die Maschinen vom Typ A400M könnten kurzfristig starten, sobald Venezuela Hilfe anfordert. Sie können Einsatzkräfte und Ausrüstung von Hilfsorganisationen transportieren und auch Flüge im Land ermöglichen. Bei Bedarf rüstet die Luftwaffe die Maschinen für medizinische Evakuierungen um. Das Auswärtige Amt rät wegen der Erdbeben von Reisen in große Teile des Landes ab.
1: Nach bisherigen Informationen sind bei den Erdbeben in Venezuela mindestens 164 Menschen ums Leben gekommen, fast 1000 wurden verletzt. Die Grünen-Fraktion im Bundestag verlangt einen neuen Anlauf für ein AfD-Verbotsverfahren. Die Fraktionschefinnen Hasselmann und Dröge teilten in einem offenen Brief mit, Anlass für die Forderung sei ein neues Gutachten, wonach die AfD die freiheitlich-demokratische Grundordnung massiv bedrohe. Dazu seien belastbare Anhaltspunkte aufgelistet. Bundestag, Bundesrat oder Bundesregierung können ein Parteiverbotsverfahren beantragen. Am Ende entscheidet das Bundesverfassungsgericht. In Frankfurt ist möglicherweise bei der Briefwahl zur kommunalen Ausländervertretung manipuliert worden. Die Staatsanwaltschaft ermittelt unter anderem wegen Wahl- und Urkundenfälschung. Ein Verdächtiger wurde festgenommen. Er soll die Vorwürfe gestanden haben. HR-Reporter Frank Angermund.
3: Nach HR-Informationen handelt es sich bei dem Beschuldigten um einen Hotelier und Lokalpolitiker, der in einer anderen Sache derzeit vor Gericht steht. Er soll Briefwahlunterlagen im Namen wahlberechtigter Nicht-EU-Ausländer angefordert und zu seinen Gunsten ausgefüllt haben. Die Menschen sollen davon nichts gewusst haben. Die Frankfurter Staatsanwaltschaft ermittelt in anderen Fällen auch wegen möglicher Manipulationen bei der Wahl zur Stadtverordnetenversammlung.
1: Beim WTA-Tennisturnier in Bad Homburg steht Japans Tennisstar Naomi Osaka im Halbfinale. Die 28-Jährige besiegte im Viertelfinale die Russin Jekaterina Alexandrova nach knapp einer Stunde in zwei Sätzen. Im Halbfinale morgen trifft Osaka auf die Chinesin Wang Xinyu. Alle deutschen Spielerinnen sind schon ausgeschieden. Letztes Gruppenspiel für Deutschland heute bei der Fußball-WM. Das DFB-Team spielt ab 22 Uhr unserer Zeit gegen Ecuador. Den Gruppensieg hat Deutschland schon sicher. In der Startelf gibt es zwei Veränderungen. ARD-Sportreporterin Silke Heine.
4: Antonio Rüdiger kommt für den verletzten Nico Schlotterbeck. David Raum beginnt für Nathaniel Braun von Anfang an. Dennis Undaff nimmt erneut auf der Bank Platz. Ecuador hat genau wie die anderen deutschen Gruppengegner Elfenbeinküste und Curaçao mit Siegen noch die Chance auf die K.O.-Runde. Außerdem fallen am kommenden WM-Tag die Entscheidungen in den Gruppen D und F. Der deutsche Gegner für das 16. Finale am Montag wird voraussichtlich erst nach Ende aller Vorrundenspiele feststehen.
1: Das waren die Nachrichten.
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6: Sonnig und heiß, 32 bis 39 Grad. Willingen 32 Grad, Kölbe 36 Grad und Bürstadt 39 Grad. Morgen 34 bis regional auch 40 Grad. Wieder viel Sonnenschein morgen, nur vereinzelt Hitzegewitter. Und wir blicken aufs Wochenende am Samstag. Viel Sonnenschein, sehr heiß. Gegen Abend zum Teil kräftige Gewitterschauer. Am Sonntag geht's sonnig los, aber dann tauchen immer mehr Schauer und Gewitter auf, die zum Teil auch unwetterartig ausfallen können. Die Temperaturen am Sonntag 30 bis 39 Grad.
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6: Vorsicht auf der A3 Frankfurt Richtung Würzburg. Am Seligenstädter Dreieck in der Verbindung zur A45 Richtung Gießen steht ein defekter LKW auf der Fahrbahn. Vorsicht auf der A5 Frankfurt Richtung Darmstadt. Zwischen Zeppelinheim und Langenmerfelden eine ungesicherte Unfallstelle auf dem linken Fahrstreifen. Vorsicht auf der A44 Kassel Richtung Dortmund. Zwischen Zierenberg und Talbrücke Bräuna liegen Reifenteile auf der Fahrbahn. A3 Köln Richtung Frankfurt. Zwischen Dreieck Dernbach und Dietz 6 Kilometer Stau wegen Reinigungsarbeiten. Dort ist nur der linke Fahrstreifen frei. A3 Frankfurt Richtung Würzburg zwischen Obertshausen und Hanau 4 Kilometer stockender Verkehr. A7 Fulda Richtung Würzburg zwischen Fulda Dreieck und Bad Brückenau-Wildflecken 7 Kilometer Stau und stockender Verkehr ab der Raststätte Utrichshausen. A60 Rüsselsheim Richtung Mainz zwischen Rüsselsheimer Dreieck und Rüsselsheim-Königstetten 2 Kilometer Stau. Und A66 Frankfurt Richtung Wiesbaden zwischen Wiesbaden-Erbenheim und Wiesbaden-Biebrich 2 Kilometer Stau wegen Bergungsarbeiten nach einem Unfall auf dem linken Fahrstreifen. Dort liegt ein PKW auf dem Dach.
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6: Angenehmen Nachmittag wünsche ich Ihnen, liebe Hörerinnen und Hörer. Ja, sein Geburtstag jährt sich bald zum 90. Mal. Rex Gildo, Anfang Juli wäre er 90 geworden. Ja, tragisches Ende eines großen Künstlers. Ja, ist wirklich ein Ausnahmetalent gewesen. So sehe, ja, nicht nur ich.

0: Das sind ganz, ganz viele so. Er konnte ja nicht nur singen, er konnte tanzen, er war ein Schauspieler, war auch die ideale Besetzung in Musicals und hat ja auch da viele Erfolge gefeiert. Ne? Ja, Rex Gildo, wir werden ihn nicht vergessen. Hier einer seiner großen Hits.
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15 Uhr und 13 Minuten HR4 zur Verkehrslage. Vorsicht auf der A49 Gießen Richtung Kassel. Zwischen Kassel-Waldau und Kassel-Industriepark befindet sich ein Radfahrer auf der Fahrbahn. Vorsicht bitte auch auf der A67 Mannheim Richtung Darmstadt. Zwischen Funkstadt und Darmstädter Kreuz befinden sich an einer ungesicherten Unfallstelle Personen auf dem linken Fahrstreifen. Und noch eine Meldung: Vorsicht auf der A3 Frankfurt Richtung Würzburg. Am Seligenstädter Dreieck in der Verbindung zur A45 Richtung Gießen steht ein defekter LKW auf der Fahrbahn.

0: Ab nach unten, ab nach unten. Da ist es kühl, in Höhlen oder in Kellern. Ja, da haben wir doch was zu bieten hier bei uns in Hessen. Hier kommen ein paar kühle Kultorte.
1: Wenn es oben auf der Erde zu heiß wird, dann sind Ausflüge unter Tage die pure Erholung. In Hessen gibt es einige kühle Kulturorte. Zum Beispiel die Kuhbacher Kristallhöhle bei Weilburg in Mittelhessen. 70 Meter unter der Erde glitzern Kristalle in einer riesigen Tropfsteinhöhle bei kühlen 9 Grad, sagt Stefan Kaspertschik vom Höhlenverein.
2: Ja, das sind Tausende, Abertausende von kleinen Kalzitkristallen. Das ist Kalkstein in kristalliner Form. Und der kleidet hier die Wände aus, sodass man sich wie in einem kleinen Kristallpalast fühlt. Und das bedeckt hier die ganze Wand. Das ist faszinierend anzuschauen.
1: Genauso wie die Grube Gustav in der nordhessischen Gemeinde Meißner. Leiterin Astrid Scheel-Dunkel schätzt das gesunde Klima in dem Besucherbergwerk.
3: Wir haben immer eine konstante Temperatur, 10 Grad plus Tropfwasser, Sommer wie Winter. Unsere Luft ist sehr gesund, gerade so für Atemwegserkrankungen oder Ähnliches ist es auch geeignet. Also wir haben schon eine recht gesunde Luft.
1: Ein weiterer wohltemperierter Ausflugsort befindet sich in Darmstadt. Unter der Altstadt gibt es zahlreiche alte Felsenkeller. Die beliebten Führungen durch die Gewölbe und Gänge organisiert Architekt und Denkmalpfleger Nikolaus Heiß.
4: Diese Keller wurden angelegt im 19. Jahrhundert. Als Darmstadt so stark angewachsen ist und dann nicht mehr genügend Kühlkeller für Bier da war, haben sich Darmstädter Brauereien überlegt, sie können hier im Felsen Höhlen schlagen, um eben das Bier zu lagern.
1: Vom kühlen Bierkeller geht's jetzt in die heißeste Stadt Hessens, nach Frankfurt, ins Architekturmuseum. Too Hot heißt eine Ausstellung, die auf 13 Städte im Klimawandel blickt. Besondere Aufmerksamkeit erfährt hier der einzige Baum des Museums. Während Besucher im klimatisierten Museum stehen, zeigen Messgeräte, wie es dem Stadtbaum draußen in der Hitze ergeht. Warum, erläutert Kurator Jonas Malzahn.
5: Weil wir zum einen auf sie angewiesen sind, um mit ihrem Blätterdach uns kühlenden Schatten zu geben, durch die Verdunstung auch Kühle zu erzeugen. Aber was man auch weiß, umso mehr Grün ein Stadtbewohner um sich hat, umso besser fühlt er sich.
1: Denn das Beste gegen Hitze ist am Ende nicht, sich in Höhlen zu verkriechen, sondern das Klima draußen zu verbessern.
0: Keller, Höhlen, eine Auszeit von der Hitze, außerdem eine Ausstellung zum heißen Stadtklima im Frankfurter Architekturmuseum. Das waren ein paar Ausflugstipps von HR4-Reporterin Nina Michalk.

15 Uhr und 22 Minuten, HR4 mit einer weiteren Meldung für die Autofahrerinnen und Autofahrer. Vorsicht auf der A5 Frankfurt Richtung Darmstadt. Zwischen Frankfurt Flughafen Nord und Zeppelinheim liegen Reifenteile auf dem linken Fahrstreifen.

0: Sie hören HR4 und wir sind natürlich stets und ständig auch die Begleiterinnen, die Begleiter der Autofahrerinnen und Autofahrer. Hier kommt eine weitere Meldung aus unserem Verkehrszentrum. 15 Uhr und 25 Minuten ist es. Vorsicht auf der A3 Köln-Frankfurt. Zwischen Bad Camberg und Itzstein läuft ein Reh auf der Fahrbahn herum.
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2: Schimmel im Haus, regelmäßige Wasserrohrbrüche, ungedämmte Heizungsrohre. Über diese Missstände beklagen sich aktuell Mieter der Hochhaussiedlung am Brückenhof in Kassel. Weil sie sich mit ihren Anliegen überhört fühlen, protestieren sie heute vor der GWH-Wohnungsgesellschaft.

0: Gewerkschaft Hessen, Geschäftsstelle in der Kölnischen Straße. Etwa 20 Menschen, darunter Mieter und Klimaaktivisten, wollen sich wehren und drohen mit Mietminderung. Arvid Jasper ist einer von ihnen.
1: Die GWH reagiert auf keine Anrufe, auf keine Mails. Mängel werden Monate, teilweise jahrelang nicht behoben. Das geht so nicht.
0: Die GWH bezeichnet die Darstellung als unzutreffend und irreführende Behauptung. Die Wohnungsgesellschaft will heute mit den Protestierenden sprechen. Kübra Anatsch aus Kassel.
2: Die Temperaturen steigen weiter. Am Wochenende sollen es auch in Nordhessen bis zu 39 Grad werden. Selbst im Wald wird es dabei langsam stickig. Und an Badeseen knallt die Sonne. Doch es gibt garantiert kühle Orte, die für jeden offen sind. Historische Kirchen aus dem Mittelalter. Witzenhausens Bürgermeister Lukas Sittel hat dazu ein witziges Video auf Instagram gepostet, in dem er vor der Hitze in die Witzenhäuser Stadtkirche flüchtet. Alte Kirchen wie die in der Kirchenstadt haben sehr dicke Steinmauern, in denen sich die Kühle hält. Ideal jetzt im Sommer. Viele Kirchen sind tagsüber geöffnet. Man kann sich drinnen hinsetzen, die Stille genießen und durchatmen. Jens Wellhöner, Witzenhausen.
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4: Ja, ungewöhnlich heiß. Ungewöhnlich heiß für den Sommer und insbesondere aber auch für diesen Monat Juni, denn das ist ja erst der erste Sommermonat. Ne? Und es ist noch längst nicht das Ende der Fahnenstange erreicht. Wie geht's weiter? Die Einzelheiten für Ihre Region hat hr4-Wettermann Martin Gut.
5: So langsam steuern wir auf den Höhepunkt der Hitzewelle zu. Das heute wäre mit den örtlich 35 Grad hier in Nordhessen für sich gesehen schon ein außergewöhnlicher Tag gewesen. Aber es geht eben noch mehr. Nach einer brühwarmen Nacht erreichen wir morgen Nacht Nachmittag zwischen dem Upland und Waldhessen stellenweise bis zu 37 Grad, was für einen Juni völlig unglaublich ist. Und Samstag und Sonntag wird es sogar noch heißer. Dann kommen zum brennenden Sonnenschein auch Gewitter.
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4: 15:34 Uhr, Vorsicht auf der A3 Köln-Frankfurt zwischen Bad Camberg und Itzstein läuft noch immer ein Reh auf der Fahrbahn herum. Vorsicht auf der A5 Frankfurt Richtung Darmstadt zwischen Frankfurt Flughafen Nord und Zeppelinheim liegen Reifenteile auf dem linken Fahrstreifen. Vorsicht auf der A7 Hannover Richtung Kassel zwischen Hanmünden-Lutherberg und Kassel Nord liegen Reifenteile auf dem linken Fahrstreifen. A3 Köln Richtung Frankfurt zwischen Dreieck Dernbach und Dietz 7 Kilometer Stau wegen Reinigungsarbeiten. Dort ist nur der linke Fahrstreifen frei. A7 Würzburg Richtung Fulda zwischen Bad Brückenau-Wildflecken und der Raststätte Utrichshausen 6 Kilometer stockender Verkehr. A7 Fulda Richtung Würzburg zwischen Fulda-Dreieck und Bad Brückenau-Wildflecken 7 Kilometer Stau und stockender Verkehr ab der Raststätte Utrichshausen. Die A44 Dortmund Richtung Kassel ist zwischen Büren und Lichtenau-Westfalen wegen Löscharbeiten an einem brennenden Fahrzeug gesperrt. Dadurch aktuell 6 Kilometer Stau. Es gibt eine Umleitungsempfehlung über die U65 und die U67. Und noch eine Meldung A66 Frankfurt Richtung Wiesbaden zwischen Wiesbaden-Erbenheim und Wiesbaden-Biebrich. 2 Kilometer Stau wegen Bergungsarbeiten nach einem Unfall auf dem linken Fahrstreifen. Dort liegt ein Pkw auf dem Dach. Aktuell, gerade eben kommt noch eine Meldung rein, betrifft die A3 Frankfurt Richtung Würzburg zwischen Offenbacher Kreuz und Hanau 7 Kilometer Stau. Verkehr.
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4: Einen angenehmen Nachmittag wünsche ich Ihnen und weiterhin herzlich willkommen bei uns, liebe Hörerinnen und Hörer. Und jetzt kommt die geheimnisvolle Amanda Lear. Ne? Was man über sie alles so gelesen hat und hört und was stimmt davon und was stimmt davon nicht, will ich mich an dieser Stelle gar nicht drauf einlassen. Faszinierende Person auf jeden Fall. Auch Dali, der berühmte Surrealist, war ja begeistert von ihr und sie war eine lange Zeit seine Muse. Erinnern wir an die Zeit ihrer großen Erfolge im Musikbereich und dieser Titel gehört definitiv dazu.
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0: 15 Uhr und 48 Minuten, HR4 mit Informationen zur Verkehrslage. Vorsicht auf der A3 Frankfurt Richtung Würzburg. Zwischen Bessenbach-Walterschaff und Weibersbrunn liegen Reifenteile auf der Fahrbahn. Und Vorsicht auf der A5 Kassel Richtung Frankfurt. Zwischen Hattenbacher Dreieck und Alsfeld-Ost steht ein defektes Fahrzeug auf dem rechten Fahrstreifen.
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0: Ja, wunderbar, ne? Oregano in der Tomatensauce, auf der Pizza, einfach wunderbar. Oregano bei mir in meinem griechischen Salat geht gar nicht ohne. Und es ist schon praktisch, wenn man da kein getrocknetes Kraut nimmt, sondern Oregano selbst anbaut und einfach frisch ernten kann, ne? Christina Kubelin aus dem HR4-Team ist ein absoluter Oregano-Fan.
2: Es ist mein mediterranes Lieblingsgewürz und das, obwohl er in meinem Garten nichts geworden ist.
0: Nachdem sie ihn angepflanzt hat, ist er nichts geworden. Liebe Christina, das musst du uns noch ein bisschen genauer erzählen.
2: Nachdem ich ihn gepflanzt habe, hat es nur geregnet und ich fürchte, es war dann einfach zu nass.
0: Aber du wirst es sicher nochmal probieren, oder?
2: Ja, und diesmal bereite ich den Boden auch dementsprechend vor, denn mein Boden ist zwar nicht ganz schwer, aber auch nicht so leicht, wie Oregano es offenbar als mediterrane Pflanze liebt. Deshalb werde ich jetzt ein größeres Loch ausheben, da kommt dann erstmal Kies rein und dann mische ich den Boden zur Hälfte mit Sand. Und das Ganze in der vollen Sonne, Wasser nur wenig, wenn es nicht sowieso gerade regnet.
0: Und dann hoffst du natürlich, dass es diesmal ja von Erfolg gekrönt ist.
2: Ganz genau, also Salbei und Rosmarin wachsen auch ganz gut und es gibt bestimmt eine Chance, dass auch Oregano sich in meinem Garten wohlfühlen kann. Eine Alternative wäre es dann, ihn im Topf wachsen zu lassen. Da nimmt man am besten einen Tontopf, unten eine Drainage rein aus Tonscherben, damit das Wasser immer abfließen kann. Und dann obendrauf ein Gemisch aus Kräutererde und Sand. Und auch da gilt, er sollte niemals nasse Füße haben. Also überschüssiges Wasser aus dem Untersetzer sofort weggießen. Sonst braucht er nicht viel, außer volle Sonne. Ja, und dann sollte der leckeren Tomatensauce mit frischem Oregano auch nichts mehr im Wege stehen.
0: Na, also Oregano selbst ziehen, eine Anregung von Christina Kubelin aus dem HR4-Team.
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1: 15 Uhr und 53 Minuten. HR4 mit einer weiteren Meldung aus dem Verkehrszentrum. Vorsicht auf der A5 Frankfurt Richtung Darmstadt. Zwischen Frankfurt-Niederrad und Frankfurter Kreuz eine ungesicherte Unfallstelle auf dem linken Fahrstreifen. Soweit diese Meldung. Ja, wir nähern uns der 16 Uhr Marke. Um 16 Uhr gibt's die Nachrichten und anschließend gibt's ihn. Ich weiß, viele von Ihnen freuen sich schon darauf, freuen sich auf Michael Mayer und ich wünsche Ihnen mit Michael einen angenehmen Donnerstagnachmittag und Donnerstagabend.

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3: 16 Uhr. Vereinte Nationen koordinieren Hilfe für Venezuela. Trinkwasser in Frankreich wird teilweise knapp. Landesregierung stellt neues Gesetz zum Bürokratieabbau vor. Das Wetter: viel Sonnenschein und weiter heiß bei 32 bis 39 Grad. Mein Name ist Stefan Schiebelhut. Nach den schweren Erdbeben in Venezuela sind internationale Rettungsteams auf dem Weg dorthin. Übergangspräsidentin Rodriguez sagte, dass sie von den Vereinten Nationen koordiniert werden. Deutschland stellt bis zu 6 Transportflugzeuge bereit. Auch andere Staaten haben Hilfe angeboten. Nach dem Erdbeben in dem südamerikanischen Land werden inzwischen 164 Tote gemeldet und fast 1000 Verletzte. In einigen Regionen ist nach wie vor der Strom ausgefallen. Viele Menschen werden noch vermisst. Hitzewelle in Europa. An einigen Stellen in Frankreich wird das Trinkwasser knapp. Die Menschen in Dörfern im Umland von Paris werden jetzt mit Wasser aus Plastikflaschen versorgt. Auch in Hessen ist es weiter heiß. In Wiesbaden wurden deshalb 2 Sprühnebelanlagen aufgebaut. HR-Reporterin Jutta Nieswand.
4: Dabei wird auf Knopfdruck Wasser zerstäubt und ein nasser Nebel rieselt auf Passantinnen und Passanten. Die Anlagen stehen auf dem Dernschen Gelände und auf dem Kochbrunnenplatz. Auch Frankfurt hat letztes Jahr 2 Nebelduschen an der Hauptwache getestet. Sie wurden allerdings zerstört.

0: Ihnen hat bereits über 200 kleine Anlagen. Laut Experten sorgen sie an Punkten wie Bushaltestellen sinnvoll für Abkühlung. Längerfristig seien aber Bäume zur Kühlung der Umgebung besser.
1: Bahnchefin Palla hat bisherige Ziele des Konzerns als unrealistisch bezeichnet und heruntergeschraubt. Auf einer Aufsichtsratssitzung in Berlin machte sie deutlich, dass es etwa mit der vollständigen Digitalisierung der Schiene bis 2035 nichts werde. Im Fernverkehr nehme man sich nun erst für 2035 vor, dass 80% der Züge pünktlich seien. Bisher wollte man das schon deutlich früher erreichen. In den kommenden Jahren liege der Fokus vor allem darauf, das marode Schienennetz zu sanieren. Die hessische Landesregierung hat ein zweites Gesetz zum Bürokratieabbau vorgestellt. Der zuständige Minister Pentz will danach insgesamt fast 170 Vorschriften streichen. HR-Landtagskorrespondent Michael Setz.
2: Ein Beispiel: Ausländische Berufsabschlüsse sollen in Zukunft vorläufig anerkannt werden, wenn sie nicht innerhalb von 3 Monaten geprüft werden können. Und in den Verwaltungen sollen einige Verfahren gestraft werden, damit das Geld aus dem schuldenfinanzierten Sondervermögen für Infrastruktur schneller wirken kann. All dem muss noch der Landtag zustimmen, weil der aber in der Sommerpause ist, wird über das Entbürokratisierungsgesetz erst im September beraten.
1: Japans Tennisstar Naomi Osaka steht bei den Bad Homburg Open im Halbfinale. Im Viertelfinale besiegte die 28-Jährige die Russin Jekaterina Alexandrova. HR-Sportreporter Simon Schäfer.
3: In einem eher einseitigen Viertelfinale zeigte Naomi Osaka ein überragendes Aufschlagspiel, kam auf insgesamt 7 Asse und hatte das Match durchweg im Griff. Nach gerade mal 59 Minuten war die Partie daher bereits entschieden. Und das wohlgemerkt bei 37 Grad Celsius im Schatten gemessen. Die 28 Jahre alte Japanerin trifft im Halbfinale des Rasenturniers auf Wang Qiyu. Die Bad Homburg Open, die Teil der WTA-Tour sind, gehen noch bis Samstag und gelten als Generalprobe für Wimbledon.
1: Das waren die Nachrichten.
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5: Sonnenschein und ein paar Quellwolken und heiß, momentan 35, 36 Grad. Es kann hier und da noch raufgehen, bis 39 Grad. Heute Nacht eine Tropennacht mit 20 bis 25 Grad und morgen wird es erst recht tropisch, bis 40 Grad. An der Bergstraße kann es sogar noch ein bisschen mehr geben, 41 Grad sind da möglich. Und dazu gibt es Sonne, am Abend kann es im Westen vereinzelt Hitzegewitter geben. Und das heiße Wochenende, Samstag schwülheiß bis 41 Grad. Erst viel Sonne, später besonders im Westen örtlich zum Teil kräftige Schauer und Gewitter. Und am Sonntag auch erst viel Sonnenschein, dann immer mehr Quellwolken und Schauer und Gewitter bis 39 Grad.
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5: Vorsicht auf der A5 Kassel Richtung Frankfurt. Zwischen Hattenbacher Dreieck und Alsfeld Ost steht ein defektes Fahrzeug auf dem rechten Fahrstreifen. A3 Köln Richtung Frankfurt zwischen Dreieck Dernbach und Dietz. 7 Kilometer Stau wegen Reinigungsarbeiten. Es ist nur der linke Fahrstreifen frei. A3 Frankfurt Richtung Würzburg zwischen Obertshausen und Hanau 4 Kilometer stockend. A5 Darmstadt Richtung Kassel zwischen Frankfurter Kreuz und Nordwestkreuz Frankfurt 6 Kilometer stockend. A7 Würzburg Richtung Fulda zwischen Bad Brückenau-Wildflecken und der Raststätte Utrichshausen 6 Kilometer stockender Verkehr. A7 Fulda Richtung Würzburg zwischen Fulda Dreieck und Bad Brückenau-Wildflecken 7 Kilometer Stau und stockend ab der Raststätte Utrichshausen. Die A44 Dortmund Richtung Kassel ist zwischen Büren und Lichtenau in Westfalen wegen Löscharbeiten an einem brennenden Fahrzeug gesperrt, dadurch 6 Kilometer Stau. Die Umleitungsempfehlung: fahren Sie über die U65 und U67. Und A66 Frankfurt Richtung Wiesbaden zwischen Wiesbaden-Erbenheim und Wiesbaden-Biebrich 3 Kilometer Stau wegen Bergungsarbeiten nach einem Unfall auf dem linken Fahrstreifen.
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5: Er hat noch eben die Bahn in den Nachrichten. Ne? Und hier noch was, die Deutsche Bahn rät wegen der Hitze von Reisen ab. Ich weiß nicht, ob Sie schon gehört haben. Und zwar Reisen mit der Bahn, weil man ja sowieso nicht ankommt. Die Bahn befürchtet wegen der Hitzewelle Störungen im Zugbetrieb. Ach, nur wegen der Hitze hier. Tickets für Fernverkehr können kostenlos storniert werden, so heißt es. Ja genau, bleiben Sie, wo Sie sind. Reisen Sie mit uns durch den Nachmittag. Das klappt ganz sicher. Willkommen an Bord. Sportbistro, also Ihr eigenes, ist geöffnet. Dann mal los.
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0: Rom 2500, in Wien 1800, in Frankfurt sage und schreibe 29. 29 öffentliche Trinkbrunnen, an denen sich jeder erfrischen kann, ein paar Schluck Wasser tanken. Man muss allerdings sagen, in Frankfurt sind es wieder 29 Trinkbrunnen, denn die Stadt hat ihre alten Trinkbrunnen wiederentdeckt, auf Vordermann gebracht und auch neue dazugebaut und die Stadt will weiter ausbauen. Und gerade jetzt ist das Wasser heiß begehrt, weiß HR4-Reporter Ricardo Mastrocola.
1: Die Sonne brennt runter, es ist mittags.

0: Hochzeit am Frankfurter Paulsplatz. Etwas unscheinbar und doch im Moment sehr anziehend. Eine rund einen Meter hohe Stele aus dunkelgrauem Metall steht direkt an der Fußgängerzone. Und immer wieder bleiben Menschen stehen, nicht nur um zu trinken.
1: Nein, wir wollen uns nur die Hände abspülen.
2: Eine super Sache.
1: Gerade für die älteren Menschen bei diesen Temperaturen halte ich das für durchaus sinnvoll.
3: Einfach hier auf den Knopf drücken.
2: Ja, habe ich doch nicht gesehen.
3: Lieben Dank.
0: Christian Giebler hat da gerade ausgeholfen, denn der moderne Trinkwasserbrunnen hat einen kleinen Knopf an der Seite, damit das Wasser ein paar Sekunden läuft. Giebler arbeitet beim Klimareferat der Stadt Frankfurt.
3: Von dem Frankfurt-Modell, wie wir es hier jetzt am Paulsplatz sehen, soll es noch 17 weitere Standorte geben. Und ja, da sind wir guter Dinge, dass wir in den nächsten Jahren dann mehr als 50 Anlagen haben werden.
0: Und noch dazu ertüchtigt die Stadt ihre historischen Brunnen. Bei denen läuft das Wasser über die Sommermonate einfach durch, nur nachts werden sie ausgestellt. Zum Beispiel der Löwenbrunnen in der Fahrgasse, nicht weit entfernt vom Römer. Eine wunderschöne Säule aus Sandstein steht seit 1781, also seit 245 Jahren.
3: Damals war es, glaube ich, einfach eine generelle Grundversorgung, dass Bürgerinnen und Bürger trinken konnten, sich waschen konnten oder generell einfach Zugang zu sauberem Wasser hatten. Ja, ist im Grunde der gleiche Kerngedanke wie heute, Zugang zu sauberem, frischem Trinkwasser, nur von einem anderen Hintergrund.
0: Für die Kontrolle der Brunnen sucht die Stadt noch Patinnen und Paten, sagt Christoph Giebler vom Klimareferat.
3: Wir hoffen darauf, dass wir für die bestehenden Standorte und für die neuen Standorte, die da hinzukommen werden, ehrenamtliche Bürgerinnen und Bürger finden können, die auf ihren Alltagswegen regelmäßig an Standorten vorbeikommen und dort einfach gucken, ob der Trinkbrunnen läuft, ob Verschmutzungen vorliegen und das uns einfach direkt melden.
0: Damit die Menschen aus Frankfurt und ihre Besucher die Hitze besser aushalten. Wie diese Lehrerin aus Marburg, die gerade mit spanischen Schülerinnen und Schülern unterwegs ist und schweißgebadet vor dem Wasserbrunnen am Paulsplatz steht.
4: Den haben wir mit Glück hier gerade gefunden, muss ich Ihnen ehrlich sagen, weil die Spanier schon von Kiosk zu Kiosk laufen und ständig Wasser kaufen. Und sie fragen schon die ganze Zeit, wo sie ihre Flaschen auffüllen können. Und ich war jetzt gerade begeistert, diesen Wasserbrunnen hier zu sehen und zu sagen, wir können da schnell umsonst mal Wasser auffüllen gehen.
5: Ja, gerade jetzt eine sehr praktische und hilfreiche Sache. Die Trinkbrunnen in Frankfurt sind es jetzt wieder 29 und es sollen auch noch mehr werden.

0: Verlieben, verloren, vergessen, verzeihen von Wolfgang Petri in HR4 am Donnerstagnachmittag. Und bis zur Hessenschau jetzt Nicole und Musik von Sweet. Lustige Musik, funny, funny.
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0: halb fünf. Jetzt gibt's wieder Aktuelles aus Ihrer Region von unseren Reportern vor Ort.
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2: Heute Abend ist es wieder soweit. Viel Emotion, kühles Bier und Fangemeinschaft sind beim Public Viewing garantiert. Deutschland tritt um 22 Uhr gegen Ecuador an. Das Spiel in New York können Fans zum Beispiel in Schinkels Werragarten verfolgen. Am Ufer an der Werrabrücke in Witzenhausen mit echtem Biergartenfeeling. Im Fellmarer Kastanienhof im Ahnepark ist schon ab 18 Uhr freier Eintritt. Hier gibt es Bratwurst und Bier vom Fass. In der Pro Bono Arena in Kassel sehen die Zuschauer das Spiel der deutschen Nationalmannschaft auf einem LED-Würfel. Der Eintritt ist ab 20 Uhr frei. Vader Giesecke aus Kassel.
3: Das ist ein wichtiger Meilenstein für viele Autofahrer hier an der A4 bei Bad Hersfeld. Hier wird heute eine tonnenschwere Autobahnbrücke über die Fulda geschoben. Das ist eine ganz spezielle Konstruktion, eine sogenannte Stabbogenbrücke. Die ist hier in Osthessen eher selten, sagt die Autobahn GmbH. Die Brücke ist etwa 100 Meter lang, 15 Meter breit und ragt 20 Meter in die Höhe. Und der Vorteil von dieser Konstruktion, unter der Brücke braucht es in der Mitte keine Stützpfeiler. Die beiden Bögen nehmen das Gewicht der Brücke auf und leiten es nach links und rechts weg. Unter der Brücke fließt die Fulda durch. Und bei Hochwasser kann sich das Wasser so ungehindert ausbreiten. Und noch in diesem Jahr sollen die ersten Autos hier über die Brücke drüber fahren. Daniel Ketner von der A4 bei Bad Hersfeld.
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0: Also heute Nachmittag. Dieser Nachmittag ist für den Juni außerordentlich heiß, ne, mit rekordverdächtigen Temperaturen. Alle Einzelheiten dazu jetzt von Martin Gutt.
4: Mit den örtlich extremen 35 Grad geht es hier im Norden von Hessen in den Abend hinein und nur langsam lässt diese Hitze nach. Die kommende Nacht bleibt brühwarm. Morgen der Freitag wird dann sogar noch etwas hitziger. Die Spitzenwerte liegen am Nachmittag rund um Korbach oder Baunatal bei 37 Grad, wieder zusammen mit brennender Sonne. Und am Wochenende wird es sogar noch eine Spur heißer. Zum Hitzehammer kommen dann auch punktuell hier und da ein paar kräftige Schauer und Gewitter.
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0: Vorsicht auf der A7 Fulda Richtung Kassel. Zwischen Hünfeld-Schlitz und Niederaula liegt ein Holzbalken auf dem rechten Fahrstreifen im Baustellenbereich. Und Vorsicht auf der A67 Mannheim Richtung Darmstadt. Zwischen Gernsheim und Funkstadt liegen Reifenteile auf der Fahrbahn. A3 Köln Richtung Frankfurt zwischen Dreieck Dernbach und Dietz. 7 Kilometer Stau wegen Reinigungsarbeiten. Es ist nur der linke Fahrstreifen frei. A5 Darmstadt Richtung Kassel zwischen Frankfurter Kreuz und Nordwestkreuz Frankfurt. 6 Kilometer stockender Verkehr. A7 Würzburg Richtung Fulda zwischen Bad Brückenau-Wildflecken und der Raststätte Utrichshausen. 6 Kilometer stockend. A7 Fulda Richtung Würzburg zwischen Fulda Dreieck und Bad Brückenau-Wildflecken. 7 Kilometer Stau und stockend ab der Raststätte Utrichshausen. Die A44 Dortmund Richtung Kassel ist zwischen Büren und Lichtenau in Westfalen wegen Löscharbeiten an einem brennenden Fahrzeug gesperrt, dadurch 6 Kilometer Stau. Umleitungsempfehlung über die U65 und U67. Und dann haben wir noch die A661 Egelsbach Richtung Oberursel zwischen Offenbach-Taunus-Ring und Frankfurt-Friedberger Landstraße, 5 Kilometer stockender Verkehr.
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0: Sagt sich zwar so leicht, aber im Grunde ist es vollkommen richtig. Take it easy, nimm's leicht. Tom Astor.
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0: So, wo haben denn in dieser Woche wieder die Handschellen geklickt? Das erfahren wir jetzt von Sascha Lapp.
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2: Frühmorgens um 4:45 versucht ein Mann im Gutleutviertel in Frankfurt in ein Gebäude einzubrechen. Blöd nur, es ist das Polizeirevier. Während der 26-Jährige noch an den Fenstern hebelt, schauen ihm die Polizisten bereits zu. Amüsiert oder überrascht, man weiß es nicht. Auf alle Fälle klicken die Handschellen. Die Frage nach dem Warum bringt dann eine bemerkenswerte Antwort. Er war als Zeuge in der Nacht im Revier und hat sein Bargeld liegen lassen. Das wollte er sich wiederholen. Doch dann die Überraschung, das angeblich verschwundene Geld findet der Mann in seiner eigenen Bauchtasche. Peinlich. Warum er nicht durch die Tür kam, ist unklar. Ein gebrauchter Tag für den wohl erfolglosesten Einbrecher Frankfurts. Auf der A3 bei Bad Camberg ist spätabends ein Auto mit Blaulicht unterwegs. Nur ist es nicht die Polizei. Als die das aber sieht, ist die Fahrt beendet. Der schwarze Volvo aus Holland wird gestoppt. Der Verdacht, jemand spielt Polizei. Doch die Geschichte ist deutlich schräger. Die beiden 21-jährigen Insassen kommen gerade aus Albanien, haben dort mit ihrem völlig umgebauten Auto an einem Wettbewerb teilgenommen. Das verrückteste Auto des Landes wurde gesucht. Platz 3 ist es geworden. Doch das reicht für die deutsche Polizei nicht als Ausrede. Das Blaulicht muss runter, weitere Umbauten auch. Der Siegeszug ist vorerst beendet. Eigentlich fällt der Polizei nur eine fehlende Kopfbedeckung auf in Hofgeismar. Abends um 22.30 Uhr. Eine 18-Jährige sitzt ohne Helm auf einem Motorroller. Anhalten, belehren, auf Besserung hoffen, so der Plan. Doch als das Zweirad steht, wird klar, die Fahrerin des Rollers hat gar keinen Führerschein. Dafür aber 2 Promille im Blut. Fahrtende, Blutentnahme, der fehlende Helm ist nun das kleinste Problem.
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7: 17 Uhr. Weitere Regelungen wegen Hitze in Hessen. Erfolg für Bayer-Konzern vor oberstem US-Gericht. Viele Tote und Verletzte nach Erdbeben in Venezuela. Das Wetter viel Sonnenschein und weiter heiß, 32 bis 39 Grad. Mein Name ist Stefan Schiebelhut. Immer mehr Kommunen in Hessen reagieren auf die anhaltende Trockenheit. Heute haben der Main-Kinzig-Kreis und der Wetterau-Kreis verboten, Wasser aus Flüssen oder Bächen zu pumpen, um zum Beispiel den eigenen Garten zu wässern. HR-Reporter Marcel Ronge.
8: So ein Verbot gibt es auch schon im Vogelsbergkreis. In Darmstadt gilt es ab Samstag. Wer dagegen verstößt, muss mit hohen Bußgeldern rechnen. Bis zu 100.000 Euro zum Beispiel in der Wetterau. Kleingärtnern ist es weiterhin erlaubt, Wasser mit der Gießkanne zu entnehmen. In der Stadt Langen ist die Lage so angespannt, dass es verboten ist, mit Trinkwasser Rasen zu wässern oder Pools zu füllen. Viele andere Städte und Kreise in Hessen rufen zum Wassersparen auf.
7: Der Bayer-Konzern hat im Rechtsstreit über sein Unkrautvernichtungsmittel Glyphosat einen wichtigen Sieg errungen. Der oberste Gerichtshof der USA hat entschieden, dass Warnhinweise vor Krebs im Zusammenhang mit Glyphosat nicht nötig seien. Damit haben tausende Klagen in den USA praktisch keine Grundlage mehr. Bayer hatte damit argumentiert, dass die US-Umweltschutzbehörde den Wirkstoff als nicht krebserregend einstuft. Die Ministerpräsidentinnen und Präsidenten der Länder beraten gerade mit Bundeskanzler Merz über strittige Finanzfragen. Die Länderchefs wollen erreichen, dass der Bund 80% der Kosten übernimmt, die durch seine Regelungen entstehen. ARD-Berlin-Korrespondent Benjamin Großkopf.
9: Beispielsweise für bestimmte Sozialleistungen. Hier haben Gesetze des Bundes dazu geführt, dass vor allem Städte und Gemeinden erhebliche Mehrkosten hatten. Viele Kommunen beklagen eine finanzielle Notlage. Kanzler Merz hatte vor dem Treffen mit den Regierungschefs betont, dass er auf eine Einigung hofft. Damit würde ein jahrelang

0: Streit beigelegt, vorerst zumindest. Denn bei der von der Bundesregierung geplanten Steuerreform stellt sich die Frage erneut.
1: Nach dem schweren Erdbeben in Venezuela sind internationale Rettungsteams auf dem Weg dorthin. Übergangspräsidentin Rodriguez sagte, dass sie von den Vereinten Nationen koordiniert werden. Deutschland stellt bis zu 6 Transportflugzeuge bereit. Auch andere Staaten haben Hilfe angeboten. Nach den Erdbeben in dem südamerikanischen Land werden inzwischen 164 Tote gemeldet und fast 1000 Verletzte. Die hessische Landesregierung hat ein zweites Gesetz zum Bürokratieabbau vorgestellt. Der zuständige Minister Penz sagte in Wiesbaden, dass insgesamt fast 170 Vorschriften wegfallen sollen. Ein Ziel sei, dass Genehmigungsverfahren schneller ablaufen. Dazu sollen Erörterungstermine wegfallen. Außerdem sollen ausländische Fachkräfte schneller in einen Job einsteigen können, indem ihr Berufsabschluss vorläufig anerkannt wird. Über das Gesetz muss noch der Landtag entscheiden. Die deutsche Fußballnationalmannschaft steht vor ihrem dritten Gruppenspiel. Heute Abend ab 22 Uhr unserer Zeit geht es gegen Ecuador. HR-WM-Reporter Moritz Knau.
2: Um 20 Uhr deutscher Zeit setzen sich Spieler und Betreuer in den Bus und machen sich auf den Weg ins Stadion nach New Jersey. Dort wird es heute Abend auch zu einer Premiere kommen. Erstmals bei dieser Weltmeisterschaft läuft das DFB-Team im dunkelblauen Auswärtstrikot auf. Deutschland steht bereits als Gruppensieger fest. Ecuador hingegen hat nur mit einem Sieg noch Chancen auf das Weiterkommen.
1: Das waren die Nachrichten.
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4: Sonne und ein paar Quellwolken und sehr warm, momentan 33 Grad im Norden und bis 37 im Süden. Heute Nacht eine Tropennacht mit 20 bis 25 Grad und morgen wird's bis 40 Grad heiß. An der Bergstraße kann es sogar noch ein bisschen mehr geben. 41 Grad sind durchaus möglich. Und dazu Sonne. Am Abend kann es im Westen vereinzelt Hitzegewitter geben. Das heiße Wochenende. Samstag schwülheiß bis 41 Grad. Also erst viel Sonne, später dann besonders im Westen örtlich zum Teil kräftige Schauer und Gewitter. Und am Sonntag ganz ähnlich. Auch erstmal viel Sonnenschein, dann immer mehr Quellwolken und Schauer und Gewitter bis 39 Grad.
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4: Vorsicht auf der A67 Darmstadt Richtung Mönchhof-Dreieck. Zwischen Rüsselsheim-Ost und Mönchhof-Dreieck stehen zwei defekte Wohnmobile auf dem rechten Fahrstreifen. A3 Köln Richtung Frankfurt zwischen Dreieck Dernbach und Dietz. 7 Kilometer Stau wegen Reinigungsarbeiten. Es ist nur der linke Fahrstreifen frei. A3 Frankfurt Richtung Würzburg zwischen Offenbacher Kreuz und Hanau. 7 Kilometer stockender Verkehr. A5 Darmstadt Richtung Kassel zwischen Frankfurter Kreuz und Westkreuz Frankfurt 5 Kilometer stockend an einer geräumten Unfallstelle. Und außerdem stehen im Stau ein defektes Fahrzeug auf dem, steht im Stau ein defektes Fahrzeug auf dem rechten Fahrstreifen. A5 Frankfurt Richtung Kassel zwischen Bad Homburger Kreuz und Friedberg. 8 Kilometer Stau nach einem Unfall. Der Verkehr wird über den Standstreifen geleitet. A7 Würzburg Richtung Fulda zwischen Bad Brückenau-Wildflecken und der Raststätte Utrichshausen. 6 Kilometer stockender Verkehr. A7 Kassel Richtung Fulda zwischen Hattenbacher Dreieck und Hünfeld-Schlitz. 4 Kilometer Stau. Und die A44 Dortmund Richtung Kassel ist zwischen Büren und Lichtenau in Westfalen wegen Löscharbeiten an einem brennenden Fahrzeug immer noch gesperrt. Dadurch 6 Kilometer Stau. Umleitungsempfehlung über die U65 und U67.
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4: Ja, hallo zusammen. Kommen Sie gut durch den heißen Nachmittag. Obendrauf dann noch mit heißer Musik von ABBA zum Beispiel.
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0: kühlen Ort. Ne? Das könnte man jetzt gebrauchen. Ja, in diesen Tagen was Feines. Und ich habe jetzt mal einen coolen Tipp. Auf in den Keller. In den Kabinettkeller im Kloster Eberbach. Kabinett Wein, ne? Der hat seinen Ursprung genau hier im Kloster Eberbach. Denn die Mönche haben hier den Kabinettkeller für besonders gute Weine eingerichtet. Aber heute ist das einer der stimmungsvollsten Orte des Klosters und ist seit kurzem für alle Besucher frei zugänglich. Und es ist kühl dort. HR4-Reporterin Birgitta Söhling nimmt uns jetzt mal mit hinein in den kühlen Keller.
1: Es dauert einen Moment, bis sich die Augen an das Halbdunkel hier im Kabinettkeller gewöhnt haben. Die meisten Besucher verharren deshalb kurz an der Schwelle, schnuppern unwillkürlich.
2: Es riecht nach Wein, vergoren. Ist schon eindrucksvoll.
3: Der Geruch ist ein bisschen muffig, aber das trägt ja zur Authentizität von dem Raum hier bei, verbreitet Ehrfurcht.
1: Das uralte Gewölbe ist seit kurzem für alle Besucher frei zugänglich. Behutsam saniert über mehrere Jahre hinweg. Die Patina ist dabei geblieben, sagt Julius Wagner, Vorstand der Stiftung Kloster Eberbach.
4: Wir stehen immer in einem Gebäude aus dem Jahr 1200, in wunderschönster Reinform der späten Romanik. Und wir sehen natürlich hier die schönen steinsichtigen Mauern, die Deckengewölbe. Das ist ein alter Putz, ist deswegen auch ein bisschen fleckig. Jetzt haben wir durchaus ein matt und sanft strahlendes romanisches Gewölbe.
1: Wir sind hier gar nicht unter der Erde. Der weitläufige Raum hatte ursprünglich Tageslicht. Er wurde als Arbeitsraum und Schreibwerkstatt der Mönche gebaut. Zwischen den Pfeilern, unter den Rundbögen haben sie sich über ihre Pulte gebeugt und wertvolle Handschriften kopiert, erzählt Julius Wagner.
4: Das war eine Manufaktur in Eberbach in einer wirklich ordentlichen Dimension, wo Auftragsarbeiten für das Kopieren von Büchern, also Handschriften,

0: Schriften getätigt wurden.
1: So lange, bis Johannes Gutenberg in Mainz den Buchdruck erfunden hat. Die Schreibwerkstatt wurde überflüssig, die Fenster zugemauert und der mittelalterliche Bau zum Weinkeller umfunktioniert. Die Zisterzienser wussten genau, was Qualität ist. Sie haben damit den Begriff Kabinett geprägt, der lange als Bezeichnung für gehobenere Weine üblich war. Kabinette für kuriose oder seltene Sachen einzurichten, war damals Mode, sagt Klosterchef Julius Wagner.
0: Und so haben die Mönche gesagt, was sind unsere Raritäten, was sind unsere Schätze, und lagerten die edelsten Weine hier im sogenannten Keller ein, der dadurch zum Kabinettkeller wurde. Und das wurde wiederum namensgebend für die Bezeichnung Kabinettweine.
1: Heute reifen die Weine der hessischen Staatsweingüter Kloster Eberbach in der modernen Steinbergkellerei ganz in der Nähe.
2: Der Kabinettkeller im Kloster Eberbach, seit kurzem für alle frei zugänglich, lohnt sich, wie wir gehört haben.

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0: Peter Maffay.
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0: Es ist 17:30 und jetzt gibt's wieder Aktuelles aus Ihrer Region von unseren Reportern vor Ort.
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3: Es ist eines der zentralen Netzausbauprojekte der Energiewende. Durch 600 Kilometer lange Erdkabel soll Strom aus Windkraft von der Nordsee bis nach Hessen ins Rhein-Main-Gebiet kommen. Noch ist das Zukunftsmusik, aber die Pläne für die Trasse des Rhein-Main-Legens, die auch durch Waldeck-Frankenberg führt, werden jetzt immer konkreter. Heute Abend stellt daher der Netzbetreiber Amprion die aktuelle Trassenplanung im Dorfgemeinschaftshaus im Frankenberger Stadtteil Röttenau vor. Immer wieder gab es in der Vergangenheit schon Probebohrungen, auch entlang der B252 bei Viermünden. Für den nördlichen Streckenabschnitt zwischen Diemelstadt und Lichtenfels gibt es extra Veranstaltungen Ende September. Silvia Ritter aus Franken.

0: Berg.
1: Sommer in Kassel. Die Ferien stehen vor der Tür und die Sonne sorgt für bestes Wetter. Bei den Voraussetzungen kann man doch super Urlaub in der Heimat machen. Für alle, die freie Tage hier verbringen, hat die Stadt jetzt ein paar Tipps. Was muss man in Kassel unbedingt gesehen haben? Wohin lohnt sich ein Ausflug? Unter den Vorschlägen: den Blick vom Herkules und die Wasserspiele genießen, eine Wanderung mit Picknick in der Karlsaue machen oder für Snacks und etwas Shopping durch die Markthalle schlendern. Die Liste ist lang und darf noch länger werden. Wer noch Ideen für Erlebnisse in Kassel hat, kann sich bei der Stadt melden. Die spannendsten Vorschläge werden dann auf der Liste der Kasseler Klassiker ergänzt. Kybra Anatsch aus Kassel.
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3: Diese Mega-Hitze hat Hessen ja fest im Griff. Für Ende Juni ganz ungewöhnliche Temperaturen. Und es wird ja sogar noch heißer. Mehr von Martin Gutt.
4: So langsam steuern wir auf den Höhepunkt der Hitzewelle zu. Das heute wäre mit den örtlich 35 Grad hier in Nordhessen für sich gesehen schon ein außergewöhnlicher Tag gewesen. Aber es geht eben noch mehr. Nach einer brühwarmen Nacht erreichen wir morgen Nachmittag zwischen dem Upland und Waldhessen stellenweise bis zu 37 Grad, was für einen Juni völlig unglaublich ist. Und Samstag und Sonntag wird es sogar noch heißer. Dann kommen zum brennenden Sonnenschein auch Gewitter.
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3: Immer noch viel los. A3 Köln Richtung Frankfurt zwischen Dreieck Dernbach und Dietz. 7 Kilometer Stau wegen Reinigungsarbeiten. Es ist nur der linke Fahrstreifen frei. A3 Frankfurt Richtung Würzburg zwischen Frankfurt Süd und Obertshausen. 8 Kilometer stockender Verkehr. A5 Frankfurt Richtung Kassel. Zwischen Frankfurt-Westhafen und Abfahrt Raststätte-Taunusblick 4 Kilometer stockend. Im weiteren Verlauf auf der A5 zwischen Bad Homburger Kreuz und Friedberg 8 Kilometer Stau nach einem Unfall auf den beiden linken Fahrstreifen. A7 Würzburg Richtung Fulda zwischen Bad Brückenau-Wildflecken und der Raststätte-Utrichshausen 6 Kilometer stockender Verkehr. A7 Kassel Richtung Fulda zwischen Hattenbacher Dreieck und Hünfeld-Schlitz 4 Kilometer Stau. Die A44 Dortmund Richtung Kassel ist zwischen Büren und Lichtenau in Westfalen wegen Löscharbeiten an einem brennenden Fahrzeug gesperrt und dadurch 6 Kilometer Stau. Die Umleitung fahren Sie über die U65 und U67. Und es kommt gerade noch, Vorsicht, auf der A66 Frankfurt Richtung Fulda zwischen Bad Sodensalmünster und Steinau. Da liegt ein Plastikteil auf dem linken Fahrstreifen.
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3: Und mit Tommy Steiner, das Märchen von Rodos. Märchenhaft sind die Temperaturen. Rodos 25 Grad. Das ist ja frostig sogar.
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0: La Isla Bonita von Madonna in HR4 am Donnerstagnachmittag. Und jetzt HR4 übrigens heute mit Stefan Lechtenböhmer, Pastoralreferent aus Wiesbaden von der katholischen Kirche.
1: Seit 2 Wochen läuft sie nun schon, die Fußball-Weltmeisterschaft 2026. Heute absolviert die deutsche Fußballnationalmannschaft ihr 3. Vorrundenspiel. Ich bin zwar weder selbst ein begnadeter Fußballer, noch ein glühender Anhänger eines bestimmten Vereins. Aber wenn die Nationalmannschaft spielt, dann lässt mich das irgendwie nicht kalt. Meiner Beobachtung nach bin ich damit nicht allein. Bei solchen Gelegenheiten fiebern auch Menschen mit, die sich normalerweise nicht so für Fußball interessieren. Gemeinsam werden in kleinem oder auch größerem Rahmen die Spiele geschaut. Je nachdem, wie es läuft, wird gemeinsam gelitten, gezittert, gehofft oder auch gefeiert. Eine Fußballweisheit lautet: Nach dem Spiel ist vor dem Spiel. Nach dem Spiel wird analysiert, nachgebessert, wo es nötig ist, oder eine neue Taktik erdacht, damit das nächste Spiel noch besser wird. Dieser Satz hat mich immer schon fasziniert, weil ich glaube, er gilt nicht nur beim Fußball. Auch im Leben mache ich die Erfahrung: Nach dem Spiel ist vor dem Spiel. Ich bereite mich auf ein bestimmtes Ereignis vor, egal ob beruflich oder privat. Oder freue mich zum Beispiel auf einen Konzertbesuch oder einen besonderen Urlaub. Wenn das Ereignis dann rum ist, steht meistens relativ schnell das nächste vor der Tür. Dann geht es wieder von vorne los, mit der Vorfreude, vielleicht auch mit der Anspannung oder der Angst davor zu scheitern. Als Christ versuche ich, hoffnungsvoll an die Dinge heranzugehen. Das heißt leider nicht, dass immer alles klappt. Aber auch bei einem Misserfolg hilft mir der Satz, damit umzugehen. Ein Neuanfang ist immer auch eine neue Chance. Wie es für die Nationalmannschaft laufen wird? Vorrunde überstehen, Achtel- oder Viertelfinale oder vielleicht noch weiter? Ich weiß es nicht. Ich hoffe das Beste. Aber egal wie es läuft, nach dem Spiel ist vor dem Spiel.
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6: 18 Uhr. Tausende Vermisste nach Erdbeben in Venezuela. Zwei Felder im Kreis Groß-Gerau in Brand. Vertragsverlängerung für Chandler bei Eintracht Frankfurt. Das Wetter in der Nacht 25 bis 20 Grad. Morgen wieder sonnig und heiß bei 35 bis 40 Grad. Mein Name ist Andreas Gerlach. Nach den zwei schweren Erdbeben werden in Venezuela viele Opfer befürchtet. Die Lage ist noch unübersichtlich. Die amtierende Präsidentin Rodriguez spricht bisher von 164 Toten und fast 1000 Verletzten. ARD-Korrespondentin Anne Demmer.
7: Die US-Erdbebenwarte rechnet in Modellrechnungen damit, dass die Opferzahl in die Tausende gehen wird. Auch wenn die Modellrechnungen natürlich keine gesicherten Fakten sind. Aber die Zahlen werden steigen, das ist gesichert. Vielleicht auch nochmal zur Dimension, also in Städten bis hin zum brasilianischen Amazonasgebiet. Das heißt also rund 1700 Kilometer von Caracas entfernt wurden Gebäude evakuiert. Also es war einfach ein unglaublich starkes Beben.
6: Die Polizei meldet einen größeren Brand im Kreis Groß-Gerau. Auf einem Feld an einer Landstraße bei Biebesheim sei am späten Nachmittag bei Erntearbeiten ein Mähdrescher in Brand geraten. Dadurch hätten auch zwei Felder Feuer gefangen. Der starke Rauch ist demnach von weitem zu sehen. Die Feuerwehr sei im Einsatz. Wegen Hitze und Trockenheit erlassen immer mehr Städte und Landkreise in Hessen Regeln zur Nutzung von Wasser. Nach dem Vogelsbergkreis haben jetzt auch der Main-Kinzig-Kreis und der Wetteraukreis verboten, Wasser aus Flüssen oder Bächen zu pumpen, um zum Beispiel den eigenen Garten zu wässern. In Darmstadt soll das ab Samstag gelten. Der Leverkusener Bayer-Konzern kann im Rechtsstreit über seinen Unkrautvernichter Glyphosat einen wichtigen Sieg in den USA verbuchen. Das oberste US-Gericht entzieht mit seiner Entscheidung jetzt praktisch tausenden Klagen gegen Bayer die Grundlage. ARD-Reporterin Ute Scheins.
8: Im Kern ging es bei dem Urteil um die Frage, ob Bayer auf der Verpackung des Unkrautvernichters hätte vor möglichen Krebsrisiken warnen müssen. Diese Auffassung vertreten Gerichte in einigen Bundesstaaten. Die oberste US-Umweltschutzbehörde, eine Bundesbehörde, dagegen verlangt solche Warnhinweise nicht. Sie hatte das Mittel als nicht krebserregend eingestuft. Die Richter haben nun entschieden, dass die Vorgaben der US-Bundesbehörden Vorrang haben vor dem Recht einzelner Bundesstaaten.
6: Ein neues Gutachten über die AfD befeuert die Debatte darüber, ob ein Verbot der Partei vor dem Bundesverfassungsgericht beantragt werden soll. Die SPD zeigt sich dafür offen. Co-Chefin Baas sagte, wenn die Demokratie bedroht sei, müssten alle Demokraten handeln. Ähnlich reagierten die Grünen. Nach einem Gutachten der Nichtregierungsorganisation Gesellschaft für Freiheitsrechte ist die AfD verfassungswidrig. Sie verstoße gegen das Demokratieprinzip und die Garantie der Menschenwürde im Grundgesetz. Fußball-Bundesligist Eintracht Frankfurt hat den Vertrag mit Abwehrspieler Timothy Chandler um ein Jahr verlängert. Das hat der Verein am Nachmittag mitgeteilt. HR-Sportreporter Simon Schäfer.
2: Der Publikumsliebling bleibt in Hessen erhalten. Timothy Chandlers neue Arbeitspapiere gelten bis zum Ende der kommenden Saison 2026-2027. Für Frankfurt stand der Abwehrspieler bislang 199 Mal auf dem Platz. Jeder weiß, wie viel mir die Eintracht bedeutet. Dieser Verein ist mein sportliches Zuhause, meine Familie. Mit diesen Worten wird Chandler in der Pressemitteilung zitiert. Abseits des Rasens wird Timothy Chandler in der neuen Spielzeit in der Organisation des Clubs eingearbeitet werden.
6: Und das waren die Nachrichten.
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9: Sonne und ein paar Quellwolken. Heiß momentan 32 bis 36 Grad. In der Nacht wird es auch sehr warm. 20 bis 25 Grad die Nachttemperaturen. Tja, und morgen erst recht warm oder heiß, ne? Bis 40 Grad an der Bergstraße, vielleicht sogar 41. Dazu Sonne. Am Abend kann es dann im Westen vereinzelt Hitzegewitter geben. Und das heiße Wochenende. Samstag schwülheiß bis 41 Grad. Erst viel Sonne, dann immer mehr Wolken und im Westen örtlich zum Teil kräftige Schauer und Gewitter. Oder sagen wir mal von Westen her. Und am Sonntag auch erst viel Sonne, dann immer mehr Quellwolken und Schauer und Gewitter kann es geben bis 39 Grad.
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9: Vorsicht auf der A7 Fulda Richtung Würzburg. Zwischen Fulda Dreieck und Bad Brückenau-Volkers liegt ein Lkw-Rad auf dem rechten Fahrstreifen. A3 Köln Richtung Frankfurt zwischen Dreieck Dernbach und Dietz. 7 Kilometer Stau wegen Reinigungsarbeiten. Es ist nur der linke Fahrstreifen frei. A5 Frankfurt Richtung Kassel zwischen Frankfurt Westhafen und Raststätte Taunusblick. 7 Kilometer stockend wegen eines defekten Autotransporters auf den beiden rechten Fahrstreifen und im weiteren Verlauf auf der A5 zwischen Bad Homburger Kreuz und Friedberg 9 Kilometer Stau nach einem Unfall auf den beiden linken Fahrstreifen. A7 Kassel Richtung Fulda zwischen Hattenbacher Dreieck und Hünfeld-Schlitz 4 Kilometer Stau. Die A44 Dortmund Richtung Kassel ist zwischen Büren und Lichtenau wegen Löscharbeiten an einem brennenden Fahrzeug immer noch gesperrt. Dadurch 6 Kilometer Stau, Umleitungsempfehlung über die U65 und U67. Und A45 Dortmund Richtung Gießen zwischen Herborn Süd und Wetzlar Ost, 5 Kilometer Stau, halbe Stunde Verzögerung, müssen Sie mit einplanen. Und A66 Frankfurt Fulda zwischen Gründau-Lieblos und Gelnhausen West brennt der Mittelstreifen. Es kommt in beiden Richtungen zu Sichtbehinderungen durch Rauch.
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9: Na, schon im WM-Fieber oder freuen Sie sich einfach auf das Spiel heute Abend, Deutschland gegen Ecuador, auch wenn es eigentlich ja nicht mehr wichtig ist. Ne? Aber es wird uns trotzdem gleich noch beschäftigen. Schönen Abend.
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0: Fußball. Ja, noch etwas mehr als 3,5 Stunden, ne? Und dann ist das schon soweit. Das dritte Gruppenspiel der WM für die deutsche Fußballnationalmannschaft steht an um 22 Uhr. Da kicken die Nagelsmänner in New York gegen Ecuador. Ist ja im Grunde nicht mehr wichtig, ne? Denn sie stehen ja schon als Gruppensieger fest. Es geht also um die berühmte goldene Ananas. Uns Hessen interessiert aber vor allem, spielt der Frankfurter Nathaniel Brown. Nein, tut er nicht, weiß mein Kollege Dirk Walsdorf aus der Sportredaktion.
1: Ihn zwickt's an den Adduktoren, also das ist also die Leistenregion, fing wohl schon nach dem letzten Spiel gegen die Elfenbeinküste an. Trotzdem hat er dann erstmal noch voll mit der Mannschaft trainiert, aber gestern war er nur noch joggen, übrigens ganz schön langsam mit seinem Fitnesstrainer. Ich stand direkt daneben. Es ist ein Akt der Schonung.
0: Ja, und sonst schont Nagelsmann einige Stammkräfte und gibt denen eine Chance, die sonst meistens auf der Bank sitzen. Wieder nein.
1: Er ersetzt nur noch Nico Schlotterbeck, das muss er ja, den verletzten Innenverteidiger, der wird von Antonio Rüdiger ersetzt. Und das war's dann schon. Also keine große Rotation, kein Oliver Baumann im Tor für Manuel Neuer und vor allem auch kein Dennis Undaff in der Startelf.
0: Die stärkste deutsche Elf, die wird heute in New York gegen Ecuador auflaufen. So sieht das aus und wir drücken natürlich die Daumen. Zu sehen gibt's das WM-Spiel um 22 Uhr im ZDF. Zu hören gibt's das auch in voller Länge bei den Kollegen von HR Info.

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5: Um 19.30 Uhr Sonnenschein und ein paar Quellwolken und Temperaturen im sehr hohen Bereich. In Kassel haben wir 33 Grad, Fulda auch 33, Bad Hersfeld 34, Marburg 34, Gießen 35. Geht auch noch ein bisschen mehr im Süden unten, Frankfurt 36 oder Darmstadt auch 36 Grad. So sieht das jetzt gerade aus. Heute Nacht Tropentemperaturen, ja, eine Tropennacht, so nennt man das ja, bei Temperaturen so zwischen 20 und 25 Grad. Also das ist schon anstrengend. Ja, und morgen wird es dann erst recht anstrengend. Da haben wir dann Temperaturen bis 40 Grad. Es kann sein, dass es an der Bergstraße sogar noch ein bisschen mehr gibt. Bis 41 Grad sind möglich. Und dazu Sonnenschein. Und am Abend kann es im Westen vereinzelt Hitzegewitter geben. Muss nicht unbedingt, aber kann sein.
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5: Vorsicht auf der A3, Würzburg-Frankfurt. Zwischen Seligenstädter Dreieck und Seligenstadt ist eine Person auf der Fahrbahn. Aufpassen. A3 Frankfurt Richtung, andersrum, Köln Richtung Frankfurt. Zwischen Dreieck Dernbach und Dietz 7 Kilometer Stau wegen Reinigungsarbeiten. Es ist nur der linke Fahrstreifen frei. A3 Frankfurt Richtung Würzburg. Zwischen Frankfurt Süd und Obertshausen 6 Kilometer stockender Verkehr wegen eines defekten Fahrzeugs auf dem rechten Fahrstreifen. A5 Frankfurt Richtung Kassel. Zwischen Frankfurt Westhafen und Raststätte Taunusblick 7 Kilometer stockend wegen eines defekten Autotransporters auf den beiden rechten Fahrstreifen. Und im weiteren Verlauf zwischen Bad Homburger Kreuz und Friedberg 9 Kilometer Stau nach einem Unfall auf den beiden linken Fahrstreifen. A45 Dortmund Richtung Gießen zwischen Herborn Süd und Wetzlarer Kreuz 6 Kilometer Stau, da brauchen Sie etwa eine halbe Stunde länger. Und die A66 Frankfurt Richtung Fulda ist zwischen Gründau-Lieblos und Gelnhausen-West wegen Löscharbeiten gesperrt. Dadurch 3 Kilometer Stau ab Gründau-Rotenbergen, da brennt der Mittelstreifen.
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5: Und mit Brunner. Und noch ein Brunner.
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Stefanie Hertel und der Rettungsgurt in HR4. Heißen Donnerstag. Es gibt ja Berufe, also vor denen habe ich in diesen heißen Tagen enormen Respekt. Falk Henker aus Heppenheim zum Beispiel ist seit 35 Jahren Dachdecker. Ein Schönwetter-Dachdecker, wie er selber sagt. Ja, jetzt ist schönes Wetter, aber die Hitze, nicht? Die macht natürlich zu schaffen.

0: die Ziegel, die heizen sich auf. Und dann noch arbeiten, ohne Schatten. Trotzdem wird gearbeitet in diesen Tagen, gerne schon früh morgens, denn das Material, das kann bis zu 85 Grad heiß werden. Nicht nur die Ziegel, auch das Blech.
1: Wir decken heute Ziegel ein und lappen noch das Dach fertig ein. Blecharbeiten habe ich heute Morgen gemacht, weil das ist zu heiß. Die kann man nicht mehr anfassen ohne Handschuh.
0: Ja, das glaube ich. Ja, also es braucht bei diesen Temperaturen eine Strategie für ihn und seine Mitarbeiter, um den Job bei dieser Hitze zu bewältigen.
1: Das geht, indem man sich gut eincremt, viel trinkt und früh morgens anfängt bei Zeiten. Ja, bis 14 Uhr arbeiten wir.
0: Ja, der frühe Vogel verbrennt sich nicht die Flossen oder wie das heißt. Also viele Grüße an alle Dachdecker, Straßenbauer, Gärtner und natürlich auch innen und grundsätzlich an alle, die draußen arbeiten müssen. Halten Sie durch und passen Sie auf sich auf. Und vielen Dank für die Arbeit. Bei dieser Hitze besonders.

Shell in HR4 und jetzt eine aktuelle Meldung aus dem Verkehrszentrum. Vorsicht auf der A3 Köln Richtung Frankfurt zwischen Wiesbadener Kreuz und Raunheim. Da liegen an einer ungesicherten Unfallstelle mehrere Fahrzeugteile auf der Fahrbahn. Also hier bitte besonders aufpassen. Und jetzt Ben Zucker.

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3: 19 Uhr. Bund und Länder beschließen Pakt für den Rechtsstaat. Tausende Vermisste nach Erdbeben in Venezuela. DFB-Team vor drittem Gruppenspiel bei der WM. Das Wetter in der Nacht 25 bis 20 Grad. Morgen wieder sonnig und heiß bei 35 bis 40 Grad. Mein Name ist Andreas Gerlach. Der Bund gibt den Ländern Geld, damit sie ihre Justizbehörden digitaler machen und mehr Personal einstellen können. Auf diesen sogenannten Pakt für den Rechtsstaat haben sich die Ministerpräsidenten mit Kanzler Merz geeinigt. Aus Berlin ARD-Korrespondentin Dagmar Pepping.
4: Insgesamt 450 Millionen Euro stellt der Bund den Ländern in den kommenden Jahren zur Verfügung. 240 Millionen davon sind als Anschubfinanzierung für neues Personal in der Landesjustiz vorgesehen, vor allem für Staatsanwälte und Richter. 2000 neue Stellen soll es bundesweit geben, so lautet die gemeinsame Zielmarke. In Digitalprojekte sollen weitere 210 Millionen Euro fließen. Das soll helfen, die Arbeit der Justizbehörden zu beschleunigen.
3: Nach den zwei schweren Erdbeben werden in Venezuela viele Opfer befürchtet. Die Lage ist noch unübersichtlich. Die amtierende Präsidentin Rodriguez spricht bisher von 164 Toten und fast 1000 Verletzten. ARD-Korrespondentin Anne Demmer.
5: Die US-Erdbebenwarte rechnet in Modellrechnungen damit, dass die Opferzahl in die Tausende gehen wird. Auch wenn die Modellrechnungen natürlich keine gesicherten Fakten sind. Aber die Zahlen werden steigen, das ist gesichert. Vielleicht auch nochmal zur Dimension, also in Städten bis hin zum brasilianischen Amazonasgebiet. Das heißt also rund 1700 Kilometer von Caracas entfernt wurden Gebäude evakuiert. Also es war einfach ein unglaublich starkes Beben.
3: Die Polizei meldet einen größeren Brand im Kreis Groß-Gerau. Bei Biebesheim hat demnach ein Mähdrescher bei Erntearbeiten Feuer gefangen. Dadurch brenne es auch auf zwei Feldern, und zwar an der Landstraße 3361. Der starke Rauch ist laut Polizei von Weitem zu sehen. Bewohner von Biebesheim sollen Fenster und Türen zulassen. Die Feuerwehr sei dabei, die Brände zu löschen. Die hessische Landesregierung hat ein zweites Gesetz zum Bürokratieabbau vorgestellt. Der zuständige Minister Penz will danach insgesamt fast 170 Vorschriften streichen. HR-Landtagskorrespondent Michel Setz.
6: Ein Beispiel: Ausländische Berufsabschlüsse sollen in Zukunft vorläufig anerkannt werden, wenn sie nicht innerhalb von 3 Monaten geprüft werden können. Und in den Verwaltungen sollen einige Verfahren gestrafft werden, damit das Geld aus dem schuldenfinanzierten Sondervermögen für Infrastruktur schneller wirken kann. All dem muss noch der Landtag zustimmen, weil der aber in der Sommerpause ist, wird über das Entbürokratisierungsgesetz erst im September beraten.
3: Bei der Fußball-WM trifft die deutsche Nationalmannschaft in ihrem letzten Gruppenspiel auf Ecuador. Beginn ist heute Abend um 22 Uhr unserer Zeit. ARD-WM-Reporterin Maya Gräf.
7: Gespielt wird vor den Toren von New York, da wo am 19. Juli auch das WM-Finale steigt. Deutschlands Gegner Ecuador darf im Stadion auf große Unterstützung

0: Offen im Raum New York, New Jersey lebt die weltweit größte ecuadorianische Gemeinschaft außerhalb Ecuadors. Die Südamerikaner müssen gegen Deutschland gewinnen, um noch eine Chance auf 16-Finale zu haben. Deutschland steht als Gruppensieger schon vorzeitig in der K.O.-Runde. Parallel zum deutschen Spiel treffen auch die Elfenbeinküste und Curaçao aufeinander.
1: HR Info überträgt das Deutschlandspiel live und in voller Länge. Und das waren die Nachrichten.
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3: Sonnenschein und ein paar Quellwolken dazu und immer noch sehr warm im Norden um 32 Grad, im Süden bis 36. Und dann kommt eine Tropennacht mit 20 bis 25 Grad. Morgen wird es dann erst recht tropisch bis 40 Grad, an der Bergstraße sogar noch ein bisschen mehr. Es kann 41 Grad tatsächlich geben. Und dazu Sonnenschein. Am Abend kann es im Westen vereinzelt Hitzegewitter geben. Und das heiße Wochenende sieht dann so aus. Am Samstag schwülheiß bis 41 Grad. Erst viel Sonne, dann bilden sich Wolken. Besonders im Westen örtlich zum Teil kräftige Schauer und Gewitter. Und am Sonntag auch erst viel Sonnenschein, dann immer mehr Quellwolken und Schauer und Gewitter bis 39 Grad.
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3: Vorsicht auf der A3 Köln Richtung Frankfurt. Zwischen Wiesbadener Kreuz und Rauenheim liegen an einer ungesicherten Unfallstelle mehrere Fahrzeugteile auf der Fahrbahn. Vorsicht auf der A5 Heidelberg Richtung Darmstadt. Zwischen Heppenheim und Bensheim, da fährt ein Fahrradfahrer auf der Fahrbahn. Und Vorsicht auf der A5 Frankfurt Richtung Kassel. Zwischen Bad Homburger Kreuz und Friedberg steht ein defekter PKW auf dem linken Fahrstreifen. A3 Frankfurt Richtung Köln. Zwischen Kelsterbach und Wiesbadener Kreuz streckenweise stockender Verkehr. A3 Köln Richtung Frankfurt. Zwischen Dreieck Bernbach und Dietz 7 Kilometer Stau wegen Reinigungsarbeiten. Es ist nur der linke Fahrstreifen frei. A5 Frankfurt Richtung Kassel, zwischen Frankfurt-Westhafen und Raststätte-Taunusblick 7 Kilometer Stau und stockend nach einem Unfall auf dem mittleren Fahrstreifen. A44 Dortmund Richtung Kassel, zwischen Büren und Lichtenau wegen Löscharbeiten an einem brennenden Fahrzeug ist die A44 gesperrt momentan, dadurch 4 Kilometer Stau. Umleitungsempfehlung über die U65 und U67. Und dann haben wir noch die A45 Dortmund Richtung Gießen. Zwischen Herborn Süd und Wetzlarer Kreuz 6 Kilometer Stau.
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3: Einen schönen Abend wünsche ich und hoffentlich einen erträglichen. Ne? Und wenn es anstrengend ist, dann hoffe ich mal, liegt es nicht an uns, sondern nur an den Temperaturen. Nur ist gut. Ne? Aber jetzt ist ja Abend, jetzt wird es so langsam wieder ein bisschen erträglicher.
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3: Und bis dahin durchhalten und sich gemütlich machen mit HR4 und mit Musik von zum Beispiel Andrea Berg.

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0: 4 ist hier am Donnerstagabend und jetzt ein kurioser Fall von Diebstahl im Freibad von Fürth in Odenwald. Seit der Eröffnung vor 5 Wochen sind dort 80 Paar Badeschlappen einfach verschwunden. Also so eine Verwechslung am Beckenrand kann es ja mal geben, ne? Sagt auch der Betriebsleiter des Freibads, Michael Zeiss, aber dass die völlig verschwinden, 80 Stück, das ist schon ja, verrückt.
1: Naja, das Spektrum ist tatsächlich sehr breit gefächert. Wir haben von Kleinkind-Badeschuhen bis hin zur, sag ich mal, alten, abgetragenen Badelatsche des Rentners eigentlich alles dabei. Alle Größen, alle Farben, alle Formen und da ist eigentlich kein Muster zu erkennen, dass man es auf eine gewisse Sorte abgesehen hätte.
0: Also wenn Sie irgendwas Verdächtiges sehen, melden Sie es an den Betriebsleiter Michael Zeiss und ansonsten passen Sie gut auf Ihre Badelatschen auf, wenn Sie in Fürth baden gehen.

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1: Um 7:30 A3 Köln Richtung Frankfurt zwischen Dreieck Dernbach und Dietz. 7 Kilometer Stau wegen Reinigungsarbeiten. Es ist nur der linke Fahrstreifen frei. A5 Frankfurt Richtung Kassel zwischen Frankfurt Westhafen und Raststätte-Taunusblick. 7 Kilometer Stau und stockender Verkehr nach einem Unfall auf dem mittleren Fahrstreifen. A45 Dortmund Richtung Gießen zwischen Herborn Süd und Wetzlarer Kreuz. 5 Kilometer Stau, da brauchen Sie etwa eine halbe Stunde länger. Main-Kinzig-Kreis, die L3329, ist zwischen Niederzell und der A66 Anschlussstelle Schlüchtern Süd nach einem Unfall in beiden Richtungen gesperrt. Bitte den Bereich weiträumig umfahren. Und Biebesheim am Rhein, wegen eines Brandes werden Anwohner gebeten, Fenster und Türen geschlossen zu halten. Da brennt es auf einem Feld.
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1: Und mit Albert West, Genie Come Lately und Roland Kaiser danach und der aktuelle Titel Mein Kompliment.
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von den Platters in HR4. Helene Fischer, sie feiert ihr 20-jähriges Bühnenjubiläum mit einer großen Stadiontour. Und jetzt gibt's eine kleine Überraschung zu ihrem Jahrestag. Ne? Die Deutsche Post hat Helene Fischer zu ihrem Jubiläum beschenkt. Sie bekommt eine limitierte Briefmarken-Sonderedition. Die gibt's seit heute. Das sind 4 unterschiedliche Marken mit jeweils einem Lied von ihr drauf. Sind da drauf gedruckt. Nur mit dir, Achterbahn, Atemlos und Herzbeben. Und dann dürfen sich die Fans und Sammler auch noch über eine limitierte, veredelte und handsignierte Goldedition freuen. Donnerwetter aber auch. Ne? Bei uns hier in HR4 gibt es jetzt keine Briefmarke von Helene Fischer, sondern Musik von ihr. Zusammen mit Florian Silbereisen. Schau mal herein.

Ibo, nimm den ersten Flieger. Ja, das mache ich. Und dann ab in den Feierabend. Teil 4, bis hierhin mit Michael Mayer. Ich wünsche Ihnen einen schönen Abend. Bis morgen.

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3: Um 20 Uhr mit Andreas Gerlach. Der Bund gibt den Ländern Geld, damit sie ihre Justizbehörden digitaler machen und mehr Personal einstellen können. Auf diesen sogenannten Pakt für den Rechtsstaat haben sich die Ministerpräsidenten mit Kanzler Merz geeinigt. Aus Berlin ARD-Korrespondentin Dagmar Pepping.
4: Insgesamt 450 Millionen Euro stellt der Bund den Ländern in den kommenden Jahren zur Verfügung. 240 Millionen davon sind als Anschubfinanzierung für neues Personal in der Landesjustiz vorgesehen, vor allem für Staatsanwälte und Richter. 2000 neue Stellen soll es bundesweit geben. In Digitalprojekte sollen weitere 210 Millionen Euro fließen.
3: Bund und Länder haben sich außerdem darauf geeinigt, die Länder und vor allem die Kommunen finanziell zu entlasten. Der niedersächsische Ministerpräsident Lies teilte mit, der Bund werde 80% der Kosten tragen, die den Kommunen durch Bundesgesetze entstehen. Nach den zwei schweren Erdbeben in Venezuela gelten dort mehr als 10.000 Menschen als vermisst. Vor Stunden schon hatte die amtierende Präsidentin Rodriguez davon gesprochen, dass 164 Tote und fast 1.000 Verletzte gezählt worden sind. Helfer und Rettungskräfte suchen weiter nach Überlebenden. Auch internationale Hilfe ist angelaufen. Venezuela war in der vergangenen Nacht von zwei heftigen Erdstößen erschüttert worden. Sie waren auch in 1.000 Kilometer Entfernung noch zu spüren. Die Opposition in Hessen hat die Pläne der Landesregierung zum Bürokratieabbau als nicht weitgehend genug kritisiert. Der zuständige Minister Pentz hatte heute ein Gesetz vorgestellt, durch das rund 170 Vorschriften wegfallen sollen. Die Grünen forderten einen größeren, umfassenden Schritt. AfD und FDP warfen Schwarz-Rot vor, mit anderen Gesetzen neue Bürokratie zu schaffen. Millionenkredit für Galeria. Die angeschlagene Warenhauskette bekommt 160 Millionen Euro zur Verfügung gestellt von der US-Investmentgesellschaft Gordon Brothers. Das Geld ist an einen Sanierungsplan geknüpft, der auch bedeutet, dass voraussichtlich weitere Filialen geschlossen werden. Aktuell gibt es noch 83 Galeria-Kaufhäuser in Deutschland. 30 von ihnen gelten als Wackelkandidaten. Fußball-Bundesligist Eintracht Frankfurt hat den Vertrag mit Abwehrspieler Timothy Chandler um ein Jahr verlängert. Das hat der Verein am Nachmittag mitgeteilt. HR-Sportreporter Simon Schäfer.
5: Timothy Chandlers neue Arbeitspapiere gelten bis zum Ende der kommenden Saison 2026-2027. Für Frankfurt stand der Abwehrspieler bislang 199 Mal auf dem Platz. Jeder weiß, wie viel mir die Eintracht bedeutet. Dieser Verein ist mein sportliches Zuhause, meine Familie. Mit diesen Worten wird Chandler in der Pressemitteilung zitiert.
3: Und das waren die Nachrichten. Das Wetter in der kommenden Nacht meist klar und weiter warm mit 25 bis 20 Grad. Und die Zeit, es wird 20.03 Uhr.
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3: Vorsicht auf der A4 Kirchhammer Dreieck Richtung Erfurt. Zwischen Kirchhammer Dreieck und Bad Hersfeld liegt ein Reifen auf dem linken Fahrstreifen. Vorsicht auf der A7 Kassel Richtung Fulda. Zwischen Dreieck Kassel Süd und Guxhagen liegt ein Feuerlöscher auf dem mittleren Fahrstreifen. A3 Köln Richtung Frankfurt. Zwischen Dreieck Dernbach und Dietz 6 Kilometer Stau wegen Reinigungsarbeiten. Es ist nur der linke Fahrstreifen frei. A7 Kassel Richtung Fulda. Zwischen Malsfeld und Homberg-Efze stehen 2 defekte Pkw auf dem rechten Fahrstreifen im Baustellenbereich. A45 Dortmund Richtung Gießen zwischen Herborn Süd und Wetzlarer Kreuz 5 Kilometer stockender Verkehr.
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1: Um 21 Uhr mit Andreas Gerlach. Bund und Länder haben sich darauf geeinigt, Länder und Kommunen finanziell zu entlasten. Das haben beide Seiten offiziell mitgeteilt. Geplant ist, dass der Bund in Zukunft 80% der Kosten trägt, die Ländern und Kommunen bei neuen Gesetzen entstehen. Greifen soll das ab Mehrkosten in Höhe von 200 Millionen Euro. Bundeskanzler Merz sagte:
2: Wir alle haben angespannte Haushaltssituationen. Wir werden also in Zukunft gemeinsam, auch aus einem gemeinsamen Interesse heraus, darauf achten, dass wir das, was wir beschließen, auch gemeinsam bezahlen, sei es auf der Ebene des Bundes, der Länder oder der Gemeinden.
1: Bund und Länder haben außerdem einen sogenannten Pakt für den Rechtsstaat geschlossen. Konkret ist geplant, dass der Bund den Ländern rund 210 Millionen Euro für Digitalisierung und 240 Millionen Euro für zusätzliche Stellen in der Justiz gibt. Im Gegenzug verpflichten sich die Länder, rund 2000 zusätzliche Richter, Staatsanwälte und andere Justizmitarbeiter einzustellen. Das soll dazu führen, dass Verfahren schneller durchgeführt werden können. Nach den zwei schweren Erdbeben in Venezuela steigt die Zahl der Opfer wie erwartet weiter. Inzwischen sprechen die Behörden von mindestens 188 Toten. Fast 1000 Menschen seien verletzt worden. Tausende sind demnach noch als vermisst gemeldet. Präsidentin Rodriguez rief am Abend den Notstand aus. Dutzende Gebäude seien eingestürzt. Dort würden noch Opfer vermutet. Die beiden Beben hatten ihr Epizentrum rund 170 Kilometer von Caracas an der Karibikküste Venezuelas. Noch knapp eine Stunde, dann spielt Deutschland bei der Fußball-WM gegen Ecuador. Mit zwei Ausnahmen setzt Bundestrainer Nagelsmann auf die gleiche Startelf wie in den ersten beiden Gruppenspielen. ARD-WM-Reporterin Jakob Rüger.
3: Antonio Rüdiger ersetzt in der Innenverteidigung den verletzten Nico Schlotterbeck. David Raum vertritt den angeschlagenen Nathaniel Brown auf der linken Seite. Gegner Ecuador benötigt einen Sieg, um die Chancen auf die K.O.-Phase zu wahren. Deutschland steht bereits als Gruppensieger fest. Zeitgleich trifft in Philadelphia die Elfenbeinküste mit bislang 3 Punkten auf Curaçao, die einen Zähler geholt haben. Für beide Mannschaften geht es ebenfalls noch um das 16. Finale.
1: HR Info überträgt das Deutschlandspiel live und in voller Länge. Fußballprofi Timothy Chandler bleibt ein weiteres Jahr bei Eintracht Frankfurt. Der Verein hat mitgeteilt, dass er den Vertrag mit dem 36-Jährigen bis Sommer 2027 verlängert hat. In Zukunft soll er laut Verein auch im Management mitarbeiten. Und das waren die Nachrichten. Das Wetter. In der Nacht meist klar und weiter warm mit 25 bis 20 Grad. Morgen viel Sonne, abends Quellwolken und einzelne Hitzegewitter bei 35 bis teilweise 41 Grad. Und so geht's auch am Wochenende weiter, teilweise ebenfalls bis 41 Grad. Die Zeit 21.03 Uhr.
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1: Vorsicht auf der A5 Frankfurt-Kassel. Zwischen Bad Homburger Kreuz und Friedberg befindet sich eine Person auf der Fahrbahn. A3 Köln Richtung Frankfurt zwischen Dreieck Dernbach und Dietz. 3 Kilometer Stau und stockender Verkehr wegen Reinigungsarbeiten. Es ist nur der linke Fahrstreifen frei. A5 Kassel Richtung Frankfurt zwischen Ohmtal, Dreieck und Grünberg. 3 Kilometer stockender Verkehr wegen einer Nachtbaustelle auf dem rechten Fahrstreifen. A45 Dortmund Richtung Gießen zwischen Ehringshausen und Wetzlarer Kreuz. 6 Kilometer stockender Verkehr.
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1: Um 22 Uhr mit Andreas Gerlach. Bund und Länder haben einen jahrelangen Streit beigelegt und beschlossen, Länder und Kommunen finanziell zu entlasten. Das haben beide Seiten in Berlin mitgeteilt. Vor allem die Kommunen klagen, dass sie durch Gesetze des Bundes in immer größere Finanznöte geraten. Aus Berlin Benjamin Großkopf.
2: Jetzt soll ein neuer Mechanismus greifen. Wenn der Bund solche Gesetze erlässt, wird er künftig 80% der Kosten übernehmen, was Kommunen den Kostendruck nimmt, so die Hoffnung. Die vereinbarte Lastenverteilung folge dem Grundsatz, wer bestellt, bezahlt, sagte Kanzler Friedrich Merz und machte sich so eine immer wieder formulierte Forderung der Länder zu eigen.
1: Nach den zwei schweren Erdbeben in Venezuela steigt die Zahl der Opfer wie erwartet weiter. Inzwischen sprechen die Behörden von mindestens 188 Toten. Fast 1000 Menschen seien verletzt worden. Tausende sind demnach noch als vermisst gemeldet. Präsidentin Rodriguez rief am Abend den Notstand aus. Dutzende Gebäude seien eingestürzt, dort würden noch Opfer vermutet. Die beiden Beben hatten ihr Epizentrum rund 170 Kilometer von Caracas an der Karibikküste Venezuelas. Die angeschlagene Warenhauskette Galleria bekommt einen Millionenkredit aus den USA. Die Investmentgesellschaft Gordon Brothers stellt einen Betrag in Höhe von 160 Millionen Euro zur Verfügung. Voraussetzung ist ein neuer Sanierungsplan. Aus Köln, Wolfgang Luck.
3: Dieser Plan beruht auf dem Gutachten einer internationalen Unternehmensberatung und sieht wohl vor, dass jede Filiale auf ihre Wirtschaftlichkeit durchleuchtet und im Zweifel auch geschlossen wird. Etwa 30 der mehr als 80 Filialen bundesweit gelten als Wackelkandidaten. Das Geld wird vor allem gebraucht, um Mieten zu zahlen, Ware zu kaufen und einen bestehenden älteren Kredit abzulösen.
1: Gut 3 Monate nach der Kommunalwahl hat die Frankfurter Stadtverordnetenversammlung 4 Dezernenten abberufen, weil sie im künftigen Magistrat keine Rolle mehr spielen. Konkret sind es die Dezernentinnen Rinn und Wüst von der FDP sowie Eskandari Grünberg und Bergerhoff von den Grünen. Laut hessischer Gemeindeordnung müssen sie im August ein zweites Mal abgewählt werden, solange sind sie noch im Amt. Die deutsche Fußballnationalmannschaft der Männer spielt bei der Weltmeisterschaft gerade gegen Ecuador. Das Spiel hat um 22 Uhr begonnen und ja, vor wenigen Sekunden hat Deutschland ein Tor gemacht. Es steht 1:0 für das Team von Trainer Nagelsmann. Deutschland war schon vorher als Gruppenerster für die K.O.-Runde qualifiziert. Und das waren die Nachrichten. Das Wetter in der Nacht meist klar und weiter warm mit 25 bis 20 Grad. Morgen viel Sonne, abends Quellwolken und einzelne Hitzegewitter bei Temperaturen zwischen 35 und teilweise 41 Grad. Die Zeit, es wird 22.03 Uhr.
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1: Vorsicht auf der A49 Kassel Richtung Gießen. Zwischen Homberg-Ohm Nord und Ohmtal-Dreieck liegen mehrere Reifenteile auf allen Fahrstreifen. A3 Köln Richtung Frankfurt zwischen Dreieck Dernbach und Dietz. 2 Kilometer Stau und stockender Verkehr wegen Reinigungsarbeiten. Es ist nur der linke Fahrstreifen frei.
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1: Um 23 Uhr mit Andreas Gerlach. Bund und Länder haben sich darauf geeinigt, Länder und Kommunen finanziell zu entlasten. Das haben beide Seiten offiziell mitgeteilt. Geplant ist, dass der Bund in Zukunft 80% der Kosten trägt, die Länder und Kommunen bei neuen Gesetzen entstehen. Greifen soll das ab Mehrkosten in Höhe von 200 Millionen Euro. Bundeskanzler Merz sagte:
2: Wir alle haben angespannte Haushaltssituationen. Wir werden also in Zukunft gemeinsam, auch aus einem gemeinsamen Interesse heraus, darauf achten, dass wir das, was wir beschließen, auch gemeinsam bezahlen, sei es auf der Ebene des Bundes, der Länder oder der Gemeinden.
1: Bund und Länder haben außerdem einen sogenannten Pakt für den Rechtsstaat geschlossen. Konkret ist geplant, dass der Bund den Ländern rund 210 Millionen Euro für Digitalisierung und 240 Millionen für zusätzliche Stellen in der Justiz gibt. Das Bundesbauministerium hat Details zu den geplanten Kürzungen beim Wohngeld veröffentlicht. Demnach ist geplant, dass die Ausgaben für die staatliche Leistung nächstes Jahr um rund 1,5 Milliarden Euro sinken sollen, ab 2028 dann um gut 2 Milliarden. Konkret soll die Heizkostenpauschale halbiert werden. Eine geplante Erhöhung des Wohngelds ab Januar fällt aus und die Berechnungsformel ändert sich, wer Wohngeld bekommt. Die angeschlagene Warenhauskette Galeria bekommt einen Millionenkredit aus den USA. Die Investmentgesellschaft Gordon Brothers stellt einen Betrag in Höhe von 160 Millionen Euro zur Verfügung. Voraussetzung ist ein neuer Sanierungsplan. Aus Köln, Wolfgang Gluck.
3: Dieser Plan beruht auf dem Gutachten einer internationalen Unternehmensberatung und sieht wohl vor, dass jede Filiale auf ihre Wirtschaftlichkeit durchleuchtet und im Zweifel auch geschlossen wird. Etwa 30 der mehr als 80 Filialen bundesweit gelten als Wackelkandidaten. Das Geld wird vor allem gebraucht, um Mieten zu zahlen, Ware zu kaufen und einen bestehenden älteren Kredit abzulösen.
1: In Fuldatal im Kreis Kassel sind zwei Mädchen bei einem Unfall mit einem E-Roller schwer verletzt worden. Laut Polizei waren die beiden Jugendlichen im Alter von 15 und 16 Jahren zusammen auf dem Roller unterwegs und mit einem Auto zusammengestoßen. Sie wurden in ein Krankenhaus gebracht. Über die Unfallursache ist noch nichts bekannt. Bei der Fußball-WM spielt Deutschland gerade gegen Ecuador. Es steht kurz vor Beginn der zweiten Halbzeit 1:1. Deutschland war schon vorher als Gruppenerster für die K.O.-Runde qualifiziert. Und das waren die Nachrichten. Das Wetter in der Nacht meist klar und weiter warm mit 25 bis 20 Grad. Morgen viel Sonne, abends Quellwolken und einzelne Hitzegewitter bei 35 bis 41 Grad. Die weiteren Aussichten: am Samstag Sonne und ein paar Quellwolken. Bis 41 Grad, am Sonntag erst oft Sonne, im Tagesverlauf Schauer und Gewitter, teilweise unwetterartig bis 39 Grad. 23.03 Uhr.
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1: A44 Dortmund Richtung Kassel zwischen Kreuz-Wünnenberg-Haaren und Lichtenau-Westfalen ist wegen Bergungsarbeiten die rechte Spur gesperrt. Die Umleitung führt über die U67.
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1: Um 0 Uhr mit Andreas Gerlach. Letzte Woche war bekannt geworden, dass die Bundesregierung Einschnitte beim Wohngeld plant. Jetzt hat das Bundesbauministerium die Details dazu veröffentlicht. ARD-Korrespondent Oliver Neuroth.
2: Das Wohngeld ist ein staatlicher Zuschuss zu den Wohnkosten für Menschen mit niedrigen Einkommen. Bund und Länder geben pro Jahr rund 5 Milliarden Euro für Wohngeld aus. Künftig soll es weniger sein. Im kommenden Jahr sollen die Ausgaben für Wohngeld um 1,5 Milliarden Euro sinken. Ab 2028 dann um 2 Milliarden. Sparen will das Bauministerium bei der Heizkostenpauschale für Wohngeldempfänger. Sie wird halbiert. Eine geplante Erhöhung des Wohngeldes ab Januar fällt aus. Und die Berechnungsformel ändert sich, wer Wohngeld bekommt.
1: Bund und Länder haben einen jahrelangen Streit beigelegt und beschlossen, Länder und Kommunen finanziell zu entlasten. Das haben beide Seiten in Berlin mitgeteilt. Vor allem die Kommunen klagen, dass sie durch Gesetze des Bundes in immer größere Finanznöte geraten. Aus Berlin Benjamin Großkopf.
3: Jetzt soll ein neuer Mechanismus greifen. Wenn der Bund solche Gesetze erlässt, wird er künftig 80% der Kosten übernehmen, was Kommunen den Kostendruck nimmt, so die Hoffnung. Die vereinbarte Lastenverteilung folge dem Grundsatz, wer bestellt, bezahlt, sagte Kanzler Friedrich Merz und machte sich so eine immer wieder formulierte Forderung der Länder zu eigen.
1: Die UN-Schifffahrtsorganisation IMO

0: leitet bis auf Weiteres keine Schiffe mehr durch die Straße von Hormus. In einer Mitteilung heißt es, im Golf von Oman sei ein Frachter angegriffen worden. Jetzt müsse geprüft werden, ob die Sicherheit für die Schiffe gewährleistet sei. Am Dienstag hatte die IMO damit begonnen, rund 11.000 Seeleute zu evakuieren. Sie sitzen seit den Angriffen der USA und Israels auf den Iran in der Region fest. Gut drei Monate nach der Kommunalwahl hat die Frankfurter Stadtverordnetenversammlung 4 Dezernenten abberufen, weil sie im künftigen Magistrat keine Rolle mehr spielen. Konkret sind es die Dezernentinnen Rinn und Wüst von der FDP sowie Eskandari Grünberg und Bergerhoff von den Grünen. Laut hessischer Gemeindeordnung müssen sie im August ein zweites Mal abgewählt werden, solange sind sie noch im Amt. Bei der Fußball-Weltmeisterschaft hat Deutschland gegen Ecuador gerade eben mit 1:2 verloren. Deutschland war schon vorher als Gruppenerster für die K.O.-Runde qualifiziert. Und das waren die Nachrichten. Das Wetter in der Nacht meist klar und weiter warm mit 25 bis 20 Grad. Am Tag viel Sonne, abends Quellwolken und einzelne Hitzegewitter bei 35 bis teilweise 41 Grad. Die weiteren Aussichten: am Samstag Sonne und ein paar Quellwolken, abends örtliche und zum Teil kräftige Schauer und Gewitter bis 41 Grad, am Sonntag erst oft Sonne, im Tagesverlauf immer mehr Quellwolken mit Schauern und Gewittern, teilweise unwetterartig bis 39 Grad. Die Zeit 0:03.
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1: Um 1 Uhr mit Reza Waffa. Bei der Fußball-Weltmeisterschaft hat das deutsche Team einen Dämpfer hinnehmen müssen. Die DFB-Elf verlor ihr letztes Spiel der Vorrunde gegen Ecuador. Aus dem ARD-WM-Team Michael Küster.
2: Das DFB-Team hat nach früher Führung noch mit 1:2 gegen Ecuador verloren. Für die Nagelsmann-Elf bleibt diese Niederlage folgenlos. Deutschland stand schon zuvor als Gruppensieger fest. Platz 2 hat sich die Elfenbeinküste gesichert nach einem 2:0 über Curaçao, das damit die Heimreise antreten muss. Dritter wird Ecuador. In Gruppe D geht's nur noch um Platz 2. Die besten Karten haben die Australier, denen im direkten Duell gegen Paraguay ein Unentschieden reicht für den direkten Einzug in die K.O.-Runde. Die Partie von Gruppensieger USA gegen die schon ausgeschiedenen Türken ist sportlich ohne Bedeutung. Anstoß ist jeweils um 4 Uhr früh.
1: Bund und Länder haben sich darauf geeinigt, wie die Kommunen finanziell entlastet werden sollen. Die Finanzreform ist bei der Ministerpräsidentenkonferenz im Kanzleramt in Berlin vereinbart worden. Hintergrund sind stark gestiegene Sozialausgaben der Kommunen. Dies betrifft etwa die Kinder- und Jugendhilfe oder die Eingliederungshilfe für Menschen mit Behinderung. Künftig soll gelten, in bestimmten Fällen übernimmt der Bund 80% der Mehrkosten. Bund, Länder und Kommunen hatten seit Monaten darüber diskutiert, wie gestiegene Kosten, die durch neue Bundesgesetze entstehen, aufgeteilt werden sollen. Der Bundestag hat eine Änderung des Klagerechts von Umweltverbänden beschlossen. So soll eine Klage künftig nicht mehr automatisch eine aufschiebende Wirkung haben. Stattdessen muss das erst ein Gericht so entscheiden. Umweltverbände dürfen außerdem nur noch dann klagen, wenn ein Bauprojekt in ihren, wie es heißt, sachlichen und räumlichen Aufgabenbereich fällt. Hintergrund der Gesetzänderung ist, dass die Umsetzung von Infrastrukturprojekten, wie etwa der Bau von Autobahnen, beschleunigt werden soll. Die Chefin des Deutschen Gewerkschaftsbundes, Fahimi, hat eine stärkere Belastung von großen Vermögen und Erbschaften gefordert. Der Zeitung Die Zeit sagte sie, eine Vermögensabgabe, die entweder einmalig oder gestreckt über 10 Jahre erhoben werde, würde niemanden arm machen. Außerdem sprach sich Fahimi dafür aus, die Vermögenssteuer wieder einzuführen. Der Bundesregierung warf sie vor, Reformen nach Gesichtspunkten der Haushaltskonsolidierung zu betreiben. Bei den bisher bekannten Vorgaben erkenne sie kaum strukturelle Verbesserungen, sondern im Wesentlichen Kürzungsprogramme. Das waren die Nachrichten. Das Wetter in Deutschland. Auf klar, Tiefstwerte zwischen 24 und 14 Grad. Tagsüber sonnig, später Richtung Westen Quellwolken. Vereinzelt Schauer und Gewitter, Höchstwerte 31 bis 40 Grad. An der Küste etwas kühler. Am Samstag viel Sonne, bei 31 bis 40 Grad. An der Küste etwas kühler. Es ist 1:03 Uhr.
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1: Um 2 Uhr mit Reza Waffa. Bei der Fußball-Weltmeisterschaft hat das deutsche Team einen Dämpfer hinnehmen müssen. Die DFB-11 verlor ihr letztes Spiel der Vorrunde gegen Ecuador. Aus dem ARD-WM-Team Michael Küster.
2: Das DFB-Team hat nach früher Führung noch mit 1:2 gegen Ecuador verloren. Für die Nagelsmann-Elf bleibt diese Niederlage folgenlos. Deutschland stand schon zuvor als Gruppensieger fest. Platz 2 hat sich die Elfenbeinküste gesichert nach einem 2:0 über Curaçao, das damit die Heimreise antreten muss. Dritter wird Ecuador. In Gruppe D geht's nur noch um Platz 2. Die besten Karten haben die Australier, denen im direkten Duell gegen Paraguay ein Unentschieden reicht für den direkten Einzug in die K.O.-Runde. Die Partie von Gruppensieger USA gegen die schon ausgeschiedenen Türken ist sportlich ohne Bedeutung. Anstoß ist jeweils um 4 Uhr früh.
1: Ein Team des Technischen Hilfswerks soll heute nach Venezuela abreisen. Nach Angaben einer Sprecherin des THW werden knapp 50 Einsatzkräfte mit einer Bundeswehrmaschine vom Fliegerhorst Wunsdorf in Niedersachsen in Richtung Erdbebengebiet starten. Geplant ist, dass sie sich an der Rettung von Verschütteten beteiligen. Die Bundesregierung will außerdem Hilfsgüter in das südamerikanische Land schicken. Die Behörden in Venezuela melden zurzeit 188 Tote und mehr als 1500 Verletzte. Unter den Trümmern werden allerdings noch viele weitere Opfer befürchtet. Bund und Länder haben sich darauf geeinigt, wie die Kommunen finanziell entlastet werden sollen. Die Finanzreform ist bei der Ministerpräsidentenkonferenz im Kanzleramt in Berlin vereinbart worden. Hintergrund sind stark gestiegene Sozialausgaben der Kommunen. Dies betrifft etwa die Kinder- und Jugendhilfe oder die Eingliederungshilfe für Menschen mit Behinderung. Künftig soll gelten, in bestimmten Fällen übernimmt der Bund 80% der Mehrkosten. Bund, Länder und Kommunen hatten seit Monaten darüber diskutiert, wie gestiegene Kosten, die durch neue Bundesgesetze entstehen, aufgeteilt werden sollen. Für Umweltverbände wird es in Zukunft schwieriger, gegen Infrastrukturprojekte zu klagen. Der Bundestag hat eine entsprechende Gesetzesänderung beschlossen. Ziel ist es, die Umsetzung von großen Vorhaben wie etwa dem Bau von Autobahnen zu beschleunigen. Künftig sollen Umweltverbände nur noch unter bestimmten Voraussetzungen juristische Schritte gegen Infrastrukturprojekte einleiten dürfen. Und Klagen sollen nicht mehr automatisch eine aufschiebende Wirkung haben. Das waren die Nachrichten. Das Wetter in Deutschland: In der Nacht meist klar, Tiefstwerte zwischen 24 und 14 Grad. Tagsüber sonnig, später Richtung Westen Quellwolken, vereinzelt Schauer und Gewitter. Höchstwerte 31 bis 40 Grad, an der Küste etwas kühler. Am Samstag viel Sonne.